Das arme Marlenchen aber saß bei ihnen und weinte und weinte. Da kam der Vogel angeflogen. Und als er sich auf das Dach setzte, sagte der Vater: Das arme Marlenchen aber saß bei ihnen und weinte und weinte. Da kam der Vogel angeflogen. Und als er sich auf das Dach setzte, sagte der Vater:

0: komm doch nach draußen mit mir. Da ist ein schöner Vogel, der klagt so herrlich. Die Sonne scheint so warm und es duftet wie lauter Maiblumen.
1: Meine Schwester, das Marlenechen.
0: Also ich gehe hinaus. Ich muss mir den Vogel mal aus der Nähe besehen.
2: Ach, geh nicht, Mann. Mir ist, als bebte das ganze Haus und stünde in hellen Flammen.
0: So ein Unsinn. Hier steht gar nichts in Flammen.
1: Such alle meine Wehnchen und sie in ein Salbentuch. Legt es unter den Wacholderbaum. Kiewit, Kiewit, was für ein schöner Vogel bin ich.
0: Oh, oh. Dabei ließ der Vogel die goldene Kette fallen. Und sie fiel dem Manne just um den Hals. Gerade so, dass sie ihm so recht schön passte. Du meine Güte. Frau! Sieh, was ist das für ein guter Vogel? Er hat mir diese schöne Kette geschenkt und der Vogel sieht so prächtig aus.
2: Mann, mir wird so Angst.
1: Meine Stiefmutter, die mich geschlachtet.
2: Schluss damit, Schluss.
0: Ja,
2: ach, dass ich 1000 Klafter unter der Erde wäre, damit ich das nicht hören müsste.
1: Mein Vater, der mich aß.
2: Nein, nein. Bitte, nicht weiter, nicht.
1: Meine Schwester, das Marlenechen.
3: Ich will auch hinausgehen und sehen, ob der Vogel mir was schenkt.
2: Nein.
1: Alle meine Wehnchen wand sie in ein Seidentuch.
3: Ui.
0: Da warf der Vogel ihr die Schuhe herunter.
1: Legt's unter dem Wacholderbaum. Kiewit, Kiewit, was für ein schöner Vogel bin ich.
3: Vater, sieh nur.
0: Ja, Kind.
3: Der Vogel hat mir wirklich etwas geschenkt.
0: Ja, ich sehe es. Herrliche neue rote Schuhe hast du von ihm bekommen.
3: Die will ich gleich mal anziehen.
0: Ja.
3: Sieh nur. Sie passen. Wie angegossen passen sie.
0: Ja, und sie stehen dir sehr gut.
3: Ach, ich war erst so traurig, als ich hinausgegangen bin. Und nun bin ich lustig.
0: Ja.
3: Das ist mal ein wunderlicher Vogel. Er hat mir ein paar Schuhe geschenkt.
2: Nein! Mir stehen die Haare zu Berge wie Feuerflammen. Und mir ist, als sollte die Welt gleich untergehen.
0: Aber Frau, was ist dir nur?
2: Ich muss auch hinaus. Vielleicht wird es mir dann leichter ums Herz.
0: Und als sie aus der Türe kam,
1: Kiewit!
0: Da warf ihr der Vogel den Mühlstein auf den Kopf, dass sie ganz zerquetscht wurde. Frau!
1: Mutter!
0: Als der Vater und Marlenchen zu der Erschlagenen eilen wollten, da sahen sie Dampf, Flammen und Feuer an der Stelle des Unglücks aus dem Boden aufsteigen. Und als das verloschen war, da stand der kleine Bruder da. Der nahm den Vater und Marlenchen gleich bei der Hand. Junge!
3: Brüderchen, Marlenchen!
0: Ach, Kind, da bist du ja endlich wieder.
1: Ich bin erlöst.
3: Wie bin ich froh?
0: Das Brüderchen erklärte dem Vater alles, was geschehen war. Und dann waren alle drei recht vergnügt, gingen in das Haus, setzten sich zu Tische und aßen.
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6: Graf Hippolyt war von langen, weiten Reisen in die Heimat zurückgekehrt, um das reiche Erbe seines Vaters in Besitz zu nehmen, der unlängst gestorben war. Das Stammschloss der Familie lag in der schönsten und anmutigsten Gegend, die man sich nur vorstellen konnte. Erfreulicherweise waren die Einkünfte der Güter ausreichend, um noch einige kostspielige Verschönerungen in Auftrag geben zu können.

0: Ich will den Reichtum, der mir in den Schoß gefallen ist, darauf verwenden, dass alles, was mir auf meinen Reisen, besonders in England, als reizend, geschmackvoll und prächtig aufgefallen ist, hier nun vor meinen Augen noch einmal entstehen soll.
1: Handwerker und Künstler, wie sie für das kühne Unterfangen nötig waren, fanden sich auf seinen Ruf hin binnen kurzer Frist bei ihm ein und es begann alsbald der Umbau des Schlosses seiner Väter. Zudem wurde die Anlage eines weitläufigen Parks in dem größten nur vorstellbaren Stil begonnen, sodass selbst Kirche, Totenacker und Pfarrhaus dadurch eingegrenzt wurden und somit als Teil des neu gepflanzten Waldes erschienen.
0: Alle Arbeiten will ich selber leiten, denn ich besitze, Gottlob, die nötigen auf meinen Reisen erworbenen Kenntnisse dafür.
1: Da sich der junge Bauherr diesen Beschäftigungen mit Leib und Seele widmete, war rasch ein Jahr vergangen. Graf Hippolyts Verwandte, insbesondere ein alter Oheim, der ihm sehr freundlich gesinnt war, wünschten sich nichts sehnlicher, als dass er sich nun wieder verstärkt anderen Dingen zuwenden würde.
2: Lass nun in der Residenz dein Licht leuchten, mein Junge. Präsentiere dich vor den Augen der Jungfrauen, damit dir die schönste, beste und edelste unter ihnen als Gattin zufallen möge. Oh, seufze nicht, sondern tu einfach zur Abwechslung mal, was dein alter Oheim dir schon lange rät.
0: Tja,
2: ich versichere dir, du wirst gut damit fahren. Oh ja.
0: Ich weiß nicht recht.
2: Oh, dafür weiß ich es umso besser.

0: An einem trüben Tag, an dem es nicht recht hell werden wollte, saß der junge Graf eines Morgens wieder einmal mit eben diesem Oheim beisammen, als ein junger Diener eintrat.
1: Was ist denn?
2: Verzeiht mir, Herr Graf, aber es ist eine alte Baroness unten im Hof, die bittet, empfangen zu werden.
1: Wer ist es denn?
2: Ihren Namen hat die Dame leider nicht genannt. Sie gab jedoch an, sie wäre eine weitläufige Verwandte des ehrwürdigen Vaters des Herrn Grafen.
1: Na gut, ich lasse bitten.
2: Sehr wohl.
3: Wenn es sich um die alte Baroness handeln sollte, die mir jetzt gerade in den Sinn kommt, dann muss ich dir sagen, Junge, dass dein Vater von dieser Alten immer mit der tiefsten Abscheu gesprochen hat. Manchmal hat er sogar Personen, die sich ihr nähern wollten, ausdrücklich beschworen, sich bloß von ihr fernzuhalten, ohne jedoch jemals eine nähere Beschreibung der von der Dame ausgehenden Gefahr anzugeben.
1: Das ist einigermaßen merkwürdig und entspricht ihm auch so gar nicht.
3: Befragte man ihn näher dazu, so pflegte er stets zu sagen, es gäbe eben gewisse Dinge, über die es besser sei zu schweigen als zu sprechen. So viel ist jedenfalls gewiss, dass in der Residenzstadt, aus der die Dame stammt, dunkle Gerüchte von einem seltsamen und unerhörten Kriminalprozess umgingen, in den diese Baroness verstrickt war. Und dieser Prozess soll sie nun auch aus ihrem Wohnort vertrieben haben. Dass über diesen Prozess bisher so gut wie nichts an die Öffentlichkeit gedrungen ist, das hat sie dem Vernehmen nach wohl nur der Gnade des Fürsten höchst selbst zu verdanken.
1: Du meine Güte, ich muss sagen, dass ich mich sehr unangenehm berührt fühle durch die Annäherung einer Person, über die man solche spricht und die mein Vater offenbar so sehr verabscheut hat, selbst wenn die Gründe dieses Abscheus offenbar im Dunkeln bleiben.
3: Warten wir doch erst einmal ab, ob es überhaupt diese Person ist, die dich zu sehen wünscht.
1: Ich wüsste wirklich nicht, wer es sonst sein sollte, Oheim.
3: Tja, also dann dürfte guter Rat wohl teuer sein.
1: Mitnichten.
3: So?
1: Ja, ich werde sie empfangen. Und das mit allergrößter Höflichkeit.
3: Das überrascht mich.
1: Das Recht der Gastfreundschaft, das in unserer Familie stets Anwendung fand, gebietet mir nun einmal, den lästigen Besuch anzunehmen. Wie unangenehm er auch immer sein mag.
3: Recht so, Junge.
0: Niemals hatte eine Person, ohne im Mindesten hässlich zu sein, in ihrer äußeren Erscheinung solch einen widerwärtigen Eindruck auf den jungen Grafen gemacht, als eben jene alte Baroness, die nun forsch eintrat.
4: Entschuldigt bitte mein unangekündigtes Erscheinen, Herr Graf.
1: Nicht doch, werte Baroness.
4: Euer Vater war leider von den seltsamsten Vorurteilen geleitet, die ihm von mir feindlich Gesinnten auf hämische Weise hinterbracht worden sind.
1: Ich hörte davon.
4: Der alte Graf hat mich daher bis in den Tod hinein gehasst und mir niemals auch nur die mindeste Unterstützung zufließen lassen. Unerachtet, dass ich und die meinen in der bittersten Armut beinahe verschmachtet sind und ich mich meines Standes schämen musste. Kürzlich bin ich glücklicherweise ganz unerwartet in den Besitz einer kleinen Geldsumme gekommen, sodass es mir möglich wurde, die Residenz zu verlassen und auf ein in unserem Besitz befindliches, etwas entfernt liegendes Landgut zu entfliehen.
1: Das freut mich für euch.
4: Auf dieser Reise habe ich nun dem Drange nicht widerstehen können, den Sohn des Mannes zu besuchen, den ich seines ungerechten und unversöhnlichen Hasses unerachtet doch stets hoch verehrt habe.
1: Das ehrt euch. Darf ich fragen?
4: Ja?
1: Wer dieses liebliche und anmutige Wesen in eurer Begleitung ist?
4: Oh, verzeiht mir bitte, lieber junger Graf. Ich muss es wohl meiner Befangenheit an diesem Orte zuschreiben, dass ich dem Herrn Grafen nicht gleich bei unserem Eintritt meine Tochter vorgestellt habe, wie es seit alters her gute Sitte ist.
1: Dies ist eure Tochter?
4: Ganz recht. Meine Tochter Aurélie.
5: Herr Graf?
1: Aurélie? Welch ein hübscher Name.
3: Man hätte euch keinen besseren geben können, hohes Fräulein.
4: Hörst du?
5: Ich danke euch.
1: Wo wir gerade beim Vorstellen sind. Dies ist übrigens mein lieber Oheim.
3: Ich bin der Bruder jenes Mannes, von dem ihr euch so schlecht behandelt fühlt, Baroness.
4: Das ist, wie gesagt, vergeben und vergessen.
3: Wie schön.
4: Ich freue mich, auch euch kennenlernen zu dürfen, Herr Graf.
3: Baroness.
1: Vergönnt mir, das wieder gut zu machen, was mein Vater nur aus Missverstand offenbar an euch verschuldet hat.
4: Oh, aber nur zu gerne.
1: Natürlich werdet ihr und eure schöne Tochter bis zur Weiterfahrt hier auf meinem Schlosse wohnen.
4: Ich weiß gar nicht, was ich sagen soll. Diese Gnade wollt ihr uns gewähren?
1: Es ist mir durchaus ein inneres Bedürfnis.
4: Ich bin entzückt.
1: So, erlaubt mir... Baroness, was ist euch?
5: Mutter! Mutter!
0: Seinen besten Willen beteuernd, hatte der Graf die Hand der Baroness gefasst, aber der Atem stockte ihm auf der Stelle und eiskalte Schauer durchbebten sein Innerstes, denn er fühlte seine Hand von offenbar im Tode erstarrten Fingern umkrallt, und die große, knochendürre Gestalt der Baroness, die ihn mit weit aufgerissenen Augen anstarrte, schien ihm in den hässlich bunten Kleidern nichts anderes als eine aufgeputzte Leiche zu sein.
5: Oh mein Gott, welch ein Ungemach.
3: Was ist denn mit der Baroness?
1: Ich weiß es nicht.
5: Gerade in diesem Augenblick.
1: Hat sie so etwas also öfter?
5: Leider ja. Zuweilen wird Mutter urplötzlich vom Starrkrampf ergriffen.
3: Dachte ich mir doch, dass es das ist.
5: Für gewöhnlich pflegt dieser Zustand jedoch ohne Anwendung irgendeines Mittels in ganz kurzer Zeit wieder vorüberzugehen.
1: Gott sei Dank.
0: Mit Mühe machte sich der Graf von der widerwärtigen Krallenhand der Baroness los. Glühende, süße Liebeslust fühlte er demgegenüber, als er nun Aurélies zarte Hand fasste und diese feurig an seine Lippen drückte. Zum ersten Mal spürte der junge Graf die ganze Gewalt der Leidenschaft. Schier unmöglich schien es ihm, seine Gefühle zu verbergen. Die Art, wie Aurélie dies in hoher kindlicher Liebenswürdigkeit aufnahm, entzündete in ihm die schönsten Hoffnungen.
1: Verzeiht mir. Verzeiht, schöne Aurélie.
5: Nicht doch.
1: Ich heiße Hippolyt.
5: Hippolyt?
1: Ja.
0: Tatsächlich waren nur wenige Minuten vergangen, als die Baroness aus dem Starrkrampf wieder erwachte. Des vorübergegangenen Zustands war sie sich dabei, zum Erstaunen der Edelmänner, offenbar völlig unbewusst.
4: Oh, Herr Graf, ich versichere euch, wie sehr mich eure Einladung, einige Zeit auf diesem schönen Schlosse zu verweilen, hochehrt. Wir, meine Tochter und ich, wir nehmen mit Freuden an.
1: Wie schön, Baroness.
5: Ja, wie schön.
4: Ich denke, das wird mich alles Unrecht, das mir euer Vater angetan hat, mit einem Male vergessen lassen.
0: So hatte sich nun mit einem Mal der Hausstand des jungen Grafen verändert. Er glaubte, dass ihm eine besondere Gunst des Schicksals an jenem düsteren Tag die einzige auf dem ganzen Erdenrund zugeführt hatte, die ihm als heißgeliebte, angebetete Gattin das höchste Glück des irdischen Seins gewähren könne. Das Betragen der alten Baroness blieb sich gleich. Sie war still, ernst, ja gewissermaßen in sich verschlossen und zeigte, wenn es die Gelegenheit ergab, eine milde Gesinnung und ein jeder unschuldigen Lust aufgeschlossenes Herz. Der Graf hatte sich an das seltsam gefurchte, totenbleiche Antlitz und an die zutiefst gespenstische Gestalt der Alten gewöhnt. Er schrieb all das ihrer Kränklichkeit zu, sowie dem Hange zu düsterer Schwärmerei, da sie, wie er von seinen Dienern erfahren hatte, oft nächtliche Spaziergänge durch den Park in Richtung des Friedhofs unternahm.

0: Graf Hippolyt schämte sich, dass die Vorurteile seines Vaters ihn ihr gegenüber so befangen gemacht hatten. Sein Oheim indes betrachtete die neuen Entwicklungen mit allergrößter Sorge.
1: Ich kann dich nur anflehen, mein Junge. Das Gefühl für die kleine Aurelie, das dich offenbar ergriffen hat, tun dichs zu unterdrücken.
2: Niemals werde ich das, Oheim.
1: Ich fürchte, dieses Verhältnis wird sich ansonsten über kurz oder lang ganz unvermeidlich ins Verderben stürzen.
2: Wird es nicht. Ich bin von Aurelies innigster Liebe auf das Lebhafteste überzeugt und werde um ihre Hand anhalten.
1: Nein! Hippolyt, warte! So warte doch! Ach, Herr im Himmel, wie soll das nur enden?
0: Man kann sich denken, mit welcher Freude die Baronesse, die sich mit einem Mal aus tiefer Dürftigkeit gerissen sah, im Schoße des heraufdämmernden Glücks diesen Antrag sogleich annahm.
3: Ja, natürlich will sie euer Weib werden. Was für eine Frage, mein lieber Graf.
0: Die Blässe und jener besondere Zug, der auf einen schweren, inneren, unverwindlichen Gram deutete, waren aus Aurelies Antlitz verschwunden. Und einzig die Seligkeit der Liebe strahlte nun aus ihren Augen und schimmerte rosig auf ihren Wangen. So kam der Morgen des Hochzeitstages.
2: Herr Graf! Herr Graf! Um Himmels Willen, was ist denn?
3: Die alte Baronesse!
2: Was ist mit ihr?
3: Man hat sie in der Dämmerung im Park unweit des Friedhofs, leblos auf dem Gesicht liegend gefunden.
2: Auch das noch. Und das an einem solchen Tag. Man bringe sie umgehend hierher.
3: Das habe ich bereits veranlasst. Da trägt man sie gerade herein.
2: Sicher ist die Baronesse nur wieder von ihrem gewöhnlichen Übel befallen. Der Neigung zum Starrkrampf.
3: Das ist es wohl diesmal leider nicht, Herr Graf.
2: Baronesse? Baronesse! Baronesse, kommt doch zu euch!
4: Was ist denn, Liebster?
2: Oh, Aurelie.
4: Mutter.
2: Ja.
4: Was ist mit ihr?
2: Man hat sie in diesem Zustand im Morgengrauen beim Friedhof gefunden. Ich fürchte, sie ist tot.
4: Tot?
2: Es tut mir so entsetzlich leid, Liebste.
4: Tot?
2: Ja, leider.
4: Bitte, um aller Heiligen und meiner Seligkeit willen, verschieb unsere Vermählung deshalb bloß nicht.
2: Lass uns allein.
3: Sehr wohl, Herr Graf. Verzeiht.
2: Geh!
3: Ja.
4: Es muss doch einstweilen keiner wissen, dass sie tot ist. Nur lass uns heiraten. Heute noch, so wie es ausgemacht ward.
2: Ich schreibe diesen Ausbruch einer nur zu nachvollziehbaren inneren Gemütsbewegung zu. Dem bitteren Gedanken, dass du von aller Welt verlassen und heimatlos bist und nun nicht weißt, wohin.
4: Heirate mich, Hippolyt. Ich flehe dich an.
2: Das werde ich ja.
4: Dann...
2: Aber nicht heute.
4: Warum denn nicht, zum Teufel?
2: Ich denke, das liegt doch wohl auf der Hand. Ohne die Anwesenheit deiner Frau Mutter verbietet es der Anstand leider wohl auch, dass du bis zu unserer Vermählung noch auf dem Schloss bleibst.
4: Nein, bitte. Schick mich nicht fort! Schick mich bloß nicht auch noch fort!
2: Das werde ich auch nicht.
4: Lass mich bei dir bleiben, bitte!
2: In Gottes Namen, das sollst du auch. Um das zu ermöglichen, werde ich umgehend dafür sorgen, dass dir eine alte, würdige Matrone zur Gesellschafterin zur Seite gestellt wird. Damit sollte dann den guten Sitten Genüge getan sein, denke ich.
4: Ich bin mit allem einverstanden, wenn ich nur hier auf dem Schloss und bei dir bleiben kann.
2: Das wirst du. Und wenn die Trauerzeit verstrichen sein wird, dann werden wir natürlich umgehend heiraten. Dieser Tag wird dein und mein Glück krönen. Du wirst sehen.
4: Nein, nimmer, nimmer werden wir glücklich werden. Ich habe alle Hoffnung daran verloren.
2: Aber warum denn? Warum nur?
4: Ich bin verflucht. Verflucht. Von dem gefallenen Engel.
2: Von Lucifer?
4: Ja, von ihm. Und auch von ihr.
2: Deiner Mutter?
4: Mhm. Von ihr und von diesem abstoßenden Verbrecher.
2: Eines Tages wirst du mir davon erzählen müssen.
4: Das will ich und das werde ich.
0: Aber erst zu dem Zeitpunkt, da Aurélie bereits mit dem Grafen verheiratet war, schien ihr angespannter Zustand sich wieder verflüchtigt zu haben. Und jene entsetzliche Angst, die sie peinigte, ließ etwas nach.
2: Ob es doch irgendein böses Geheimnis gibt, von dem Aurélies Inneres verstört ist? Es zerreißt mich. Aber ich kann sie wohl schwerlich danach fragen, solange sie selbst mir gegenüber darüber offenbar lieber schweigen möchte. Herein. Oh, Aurélie.
5: Ja, ich.
2: Was ist? Du wirkst so erregt.
5: Es wird mir eine Wohltat sein, dir, meinem innig geliebten Gemahl, in dieser Nacht mein ganzes Herz zu erschließen.
2: Oh, du willst mir alles sagen, was sich zugetragen hat?
5: Das will ich.
2: Oh, endlich.
5: Es war von Anfang an das gottlose Treiben meiner Mutter, das allen sinnverstörenden Gram über mich gebracht hat.
2: Ich gestehe, dass ich so etwas vermutet habe.
5: Kann es etwas Entsetzlicheres geben, als die eigene Mutter hassen und verabscheuen zu müssen?
2: Wohl kaum. Also waren mein Vater und der Oheim nicht von falschen Vorurteilen geblendet. Ich könnte mich ohrfeigen dafür, dass es der Baroness gelungen ist, mich mit ihrer perfiden Heuchelei zu täuschen. Ich muss es somit für einen günstigen Wink des Schicksals halten, dass sie nun gestorben ist. Daraus will ich keinen Hehl machen.
5: Gerade durch ihren Tod aber fühle ich mich von einer düsteren, furchtbaren Ahnung ergriffen. Ich kann die entsetzliche Angst unmöglich verwinden. Die Tote könnte wieder auferstehen aus dem Grabe und mich aus deinen Armen hinabreißen in den Abgrund der Hölle.
2: So war sie mit dunklen Mächten im Bunde?
5: Ja, immer schon. Bereits vor meiner Geburt.
2: Oh, Himmel, dann heraus damit. Erzähl mir alles, was sich ereignet hat.
5: Ich erinnere mich ganz dunkel, dass eines Morgens in meiner Jugendzeit, da ich eben erst aus dem Schlafe erwacht war, ein furchtbarer Tumult im Hause war. Die Türen wurden auf und wieder zugeworfen und fremde Stimmen riefen wild durcheinander. Endlich, als es wieder stiller geworden war, nahm die Wärterin mich auf den Arm und trug mich in ein großes Zimmer, wo viele Menschen versammelt standen. In der Mitte, auf einem langen Tisch ausgestreckt, lag der Mann, der oft mit mir gespielt und mich mit Zuckerwerk gefüttert und den ich Papa genannt hatte. Ich streckte meine Händchen nach ihm aus und wollte ihn küssen. Die sonst so angenehm warmen Lippen waren aber eiskalt und ich brach in heftiges Weinen aus. Die Wärterin brachte mich in ein mir fremdes Haus, wo ich lange Zeit verweilte, bis endlich eine unheimliche Frau erschien und mich in einer Kutsche mitnahm.
2: Die Baroness?
5: Ja, das war, wie man mir versicherte, meine Mutter.
2: Oh Gott.
5: Sie reiste mit mir nach der Residenz und wir führten ein ruhiges Leben. Ich verbrachte recht wenig Zeit mit der Frau, die meine Mutter war. Ich mochte ungefähr 16 Jahre alt gewesen sein, als dann ein Mann bei der Baroness erschien, den sie mit großer Freude und unnatürlicher Zutraulichkeit empfing, wie einen alten, geliebten Bekannten. Er kam oft und immer öfter. Und bald veränderte sich unser Hausstand auf sehr merkwürdige Weise. Statt dass wir wie sonst mit unserer Dienerin in einer Mansardenwohnung gehaust und uns mit armseligen Kleidern und schlechter Kost beholfen hatten, bezogen wir jetzt ein hübsches Quartier in der besten Gegend der Stadt und ich erhielt ein eigenes Kammermädchen. Mutter schaffte sich in großen Mengen prächtige Kleider an, aß und trank das Feinste vom Feinen mit dem Fremden, der nun ihr täglicher Tischgast war, und nahm an allen öffentlichen Lustbarkeiten teil, wie sie die Residenz darbot.
6: Komm her!
7: Oh.
5: Ich aber blieb eingeschlossen in meinem Zimmer zurück, wann immer Mutter mit dem Fremden dem Vergnügen zueilte. Auch musste ich weiterhin so armselig gekleidet einhergehen wie zuvor. Der Fremde hatte, obwohl er beinahe 40 Jahre alt sein mochte, ein sehr frisches, jugendliches Aussehen, war von hoher, schöner Gestalt und auch sein Antlitz mochte wohl durchaus männlich schön genannt werden. Dem unerachtet war er mir jedoch zutiefst widerlich, weil oft sein Benehmen, wenn er sich auch überwiegend zu vornehmem Anstand zwang, linkisch, gemein und pöbelhaft war. Die Blicke, womit er mich im Laufe der Zeit zu betrachten begann, erfüllten mich mit unheimlichem Grauen, ja mit einem Abscheu, dessen Ursache ich mir selbst nicht zu erklären wusste. Nie hatte Mutter es bisher der Mühe wert erachtet, mir auch nur ein Wort über den Fremden zu sagen. Jetzt nannte sie mir plötzlich seinen Namen, der Bernardo lautete, mit dem Zusatz, dass er ein Baron, steinreich und ein entfernter Verwandter sei.
3: Aber er ist nicht nur reich, er ist doch auch überaus gut aussehend. Oder gefällt er dir etwa nicht, Kind?
5: Gefallen? Ich verspüre eine innere Abscheu gegen ihn.
3: Du bist eben ein widerwärtiges, dummes und einfältiges Ding.
5: Bald darauf wurde Mutter jedoch wieder freundlicher zu mir. Sogar so freundlich, wie sie es niemals zuvor gewesen ist. Ich erhielt nun die schönsten Kleider und reichen modischen Putz jeder Art. Außerdem ließ man mich auch endlich einmal an öffentlichen Vergnügungen teilnehmen.
2: Ich wünsche, dass ihr mich morgen zur Nacht zu dem Fest begleitet. Schönste Aurelie.
5: Das will ich gerne tun, Baron.
2: Ich könnte nicht glücklicher sein.
3: Lass uns jetzt allein, Aurelie.
5: Wie ihr befehlt, Mutter.
6: Wie empfänglich das dumme Ding doch für jede Art von Schmeicheleien ist.
3: Sagte ich es nicht?
6: Doch. Das hast du gesagt.
3: Siehst du, du solltest viel öfter auf mich hören.
6: Vielleicht hast du recht. Ich kann es gar nicht erwarten, deiner Kleinen ihre Unschuld zu rauben.
3: Das kann ich mir denken.
6: Erregt dich das?
3: Ich bin erfreut, dass es dich offenbar erregt, daran zu denken. So haben wir doch letztendlich alle was davon. Ist es nicht so?
5: Gott im Himmel, steh mir bei. Was haben diese beiden Ausgeburten der Hölle vor mit mir? Als nun einige Tage darauf der Fremde in halbtrunkenem Mut mich auf eine Art in seine Arme schloss, dass die verruchte Absicht keinen Zweifel mehr ließ, wehrte ich mich auf das Heftigste.
4: Licht! Licht!
2: Steh dich nicht so an!
4: Loslassen!
2: Du willst es doch auch!
4: Nein! Aufhören! Hört auf!
2: An deinen Blicken, die du mir zugeworfen hast, konnte ich ablesen, wie sehr es dich nach mir verlangt.
7: Warte! Elende! Schließ sofort die Tür auf! Hörst du mich? Aufschließen, habe ich gesagt! Sonst kannst du was erleben! Aurelie! Aurelie!
3: Was soll denn das?
5: Mutter!
3: Ja, was fällt dir denn ein? Willst du uns ins Unglück stürzen? Hast du den Verstand verloren? Der Baron bestreitet mit seinen Einkünften unseren ganzen Haushalt. Willst du, dass wir zurückfallen in die alte Dürftigkeit?
7: Mach sofort die Tür auf! Oder ich breche sie auf! Hörst du, Aurelie?
4: Aber ihr könnt doch nicht von mir verlangen, dass ich...
3: Doch, ich verlange es. Und damit verlange ich nicht weniger von dir als das, was ich selber auch bereit bin, für unser gesellschaftliches Fortkommen zu tun.
4: Mutter, wie könnt ihr nur...
7: Mach die Tür auf!
3: Also Schluss jetzt mit der albernen Ziererei. Ein für allemal. Wenn wir seine Gunst verlieren, dann ist es aus mit uns. Aus! Verstehst du? Gib dich dem Willen des Fremden hin. So schwer ist das nicht. Glaub mir, er ist wirklich ein sehr guter Liebhaber, der sein Handwerk versteht. Du solltest dich daher glücklich schätzen und es einfach geschehen lassen. Es liegt an dir, ob du es genießt oder nicht.
4: Mutter?
3: Was, Mutter?
7: Aurelie! Mach die verdammte Tür auf!
4: Ihr seid abscheulich.
3: Aber ich habe es weit gebracht mit dieser Abscheulichkeit, mein Kind. Und jetzt ist es an dir, deinen Teil dazu beizutragen.
4: Es schaut mich.
3: Und wenn schon.
4: Lieber stürze ich mich auf der Stelle aus dem Fenster.
3: Nerren!
7: Gut, dann hast du es nicht anders gewollt. Das machst du nicht nochmal mit mir, du kleine Hure!
3: Das hast du nun davon, undankbare Göre.
7: Warte nur, höllische Hexe! Dir werde ich jetzt dein Hochzeitsmahl eintränken.
4: Nicht! Nicht! Bitte!
3: Liebster!
7: Was willst du, hässliche Alte?
3: Wie?
7: Verschwinde!
3: Aber ich...
7: Ich muss immer fast speien, wenn ich dich ansehe. Schon lange. Fort mit dir und halt dich ab jetzt fern von mir. Diese da ist das, was ich jetzt will. So sehr.
4: Nein!
3: Ich werde dich lehren.
7: Wo bin ich? Was ist passiert?
3: Das möchtest du wohl gerne wissen, was?
7: Was hast du getan? Verruchte Teufelin! Was hast du getan? Ich blute!
3: Und?
4: Zu Hilfe! Hilfe! So helft uns doch! Hilfe! Polizei! Es traf sich, dass just in diesem Moment eine Patrouille bewaffneter Polizei vorüberging. Diese drang sogleich ins Haus ein.
3: Ja, fasst ihn! Fasst ihn! Haltet ihn fest und legt ihn in Ketten! Schaut euch bloß seinen nackten Rücken an. Da! Da! Das Brandzeichen des Verbrechers. Seht!
7: Tatsächlich?
3: Ja, es ist Bernardo. Der Bernardo, den ihr so lange bereits sucht. Jetzt habt ihr ihn. Ihr bekommt ihn sozusagen auf dem Silbertablett von uns serviert.
8: Haben wir dich also endlich. Na los! Pack dich, du Schurke! Du kannst dich sträuben, wie du willst. Wir nehmen dich ja doch mit.
4: Und damit packten sie den Fremden und schleppten ihn fort.
3: Das hätten wir also geschafft.
4: Wir?
3: Jawohl, wir. Und jetzt, mein Kind, zu dir. Dem allen, was sich zugetragen hat, unerachtet, habe ich deine Absicht doch sehr wohl bemerkt.
4: Mutter, ihr...
3: Schweig! Hinein da in die Kammer mit dir!
4: Nein, bitte nicht!
3: Na los, mach schon! Oder willst du, dass ich Gewalt anwende? Ich werde nicht zögern, das zu tun.
4: Nein! Nein!
3: Hier drin werde ich dich fürs Erste einsperren.
4: Bitte nicht! Gnade! Gnade!
3: Morgen gehe ich aus und komme erst am späten Abend wieder. Du bleibst währenddessen in deinem Zimmer wie in einem Gefängnis eingeschlossen. Niemanden sollst du sehen und hören und wirst auch ohne Speise und Trank bleiben.
4: Nein, bitte, bitte nicht.
3: Du hast doch gehört, was ich gesagt habe. Gewöhne dich besser schnell daran und vergiss nicht, dass du dir das alles ganz allein eingebrockt hast.
4: Ich und Glückliche?
3: Ja, in der Tat, du Unglückliche.
4: Mehrere Tage hintereinander ging das so fort. Mutter schien mit einem Entschluss zu ringen. Oft blickte sie mich mit zornfunkelnden Augen an, bis sie an einem Abend Briefe fand, deren Inhalt ihr Freude zu machen schien.
3: Aber witzige Kreatur, nur du bist an allem schuld. Hör auf zu heulen. Es ist nun gut. Ich vergebe dir.
4: Wirklich?
3: Ja, wirklich.
4: Ihr sperrt mich nicht länger hier ein?
3: Zum Teufel, nein. Du bist frei. Ich wünsche selbst, dass dich die fürchterliche Strafe nicht treffen mag, die der gefallene Engel einst über dich verhängt hat.
4: Was meint ihr?
3: Mögest du das niemals erfahren.
4: Aber Mutter...
3: Wir wollen jetzt nicht mehr daran denken. viel wichtiger ist, dass du nun nicht noch einmal an Flucht denkst. Da doch der abscheuliche Mensch von uns gewichen und eingesperrt ist.
4: Dieser Bernardo?
3: Jawohl. Daher sollst du auch in Zukunft wieder mehr Freiheiten erhalten. Geh und wasch dir jetzt das Gesicht. Genug der Tränen.
4: Ja, genug der Tränen.
5: Einige Zeit war vergangen. Da erhob sich eines Tages auf der Straße ein Tumult, als ich gerade einsam in meinem Zimmer saß.
9: Ruhig! Ganz ruhig, Gefangener!
5: Was ist denn da unten los?
4: Herrin! Herrin!
5: Was ist denn, Babette?
4: Ihr werdet es nicht glauben.
5: Was denn? Was?
4: Stellt euch vor, man bringt gerade eben den Sohn des Scharfrichters zurück ins Zuchthaus, der wegen schwerem und mehrfachem Raubmord dort einsaß und seinen Wächtern auf dem Transport entsprungen war. Keine Sorge, Herren. Glücklicherweise hat man ihn gleich wieder einfangen können, denn er...
5: Ja? Er was?
4: Er war im Begriff, sich fürchterlich zu rächen an denen, die ihn verraten hätten, wie er sagte.
5: Der Sohn des Scharfrichters, sagst du?
4: Ja, denkt euch nur. Man hat jetzt herausgefunden, wer er in Wahrheit ist.
5: Es ist also...
4: Ja, es ist jener Bernardo, vor dem ihr euch so fürchtet.
5: Bernardo? Himmel!
4: Ich dachte, ihr müsstet wissen, in welcher Gefahr ihr geschwebt habt.
5: So ist er der Fremde, der umringt von zahlreichen Wachen, auf dem Leiterwagen festgebunden, gerade vorübergefahren wird.
4: Ja, nur er. Die halbe Stadt läuft hinterdrein.
5: Ich muss ihn noch einmal sehen. Ich muss wissen, dass er gefangen ist und keine Gefahr mehr für uns von ihm ausgeht.
4: Lasst euch besser nicht sehen, Herren. Ich flehe euch an.
5: Ich muss es tun.
9: Oh. Platz! Auseinander! Platz gemacht! Geht zur Seite, Leute! Zur Seite! Wir müssen nicht noch einmal sagen müssen!
4: Da ist er. Man bringt ihn zur Verbüßung seiner Strafe zurück in den Kerker.
5: Ich fühle mich einer Ohnmacht nahe. Sein Blick ist so wild.
4: Ach, Herren, ich bitte euch, kommt besser vom Fenster weg. Ach, habe ich es nicht gesagt?
10: Verflucht seist du! Du und deine Mutter! Dieses Teufelsfeind! Diese Teufelsanbeterin! Diese Teufelsbündnerin, die dich ihm versprochen hat, noch ehe du geboren warst! Verflucht!
5: Wie hört mir...
4: Oh, Herrin, geliebte Herrin, oh Gott im Himmel, kommt doch wieder zu euch.
9: Auf den Weg! Weg da! Platz! Platz!
5: Mutter war noch immer viel außer Hause. Mich ließ sie dabei jedes Mal zurück. So führte ich ein trauriges und einsames Dasein, das nun jedoch von manchen Betrachtungen getrübt war über mein vermeintlich schlimmes Schicksal und über das, was Bedrohliches ganz unerwartet und plötzlich mich treffen könne.
3: Ich wünsche selbst, dass dich die fürchterliche Strafe nicht treffen mag, die der gefallene Engel einst über dich verhängt hat.
5: Ach, wenn ich doch bloß wüsste, was Mutter damit gemeint hat. Von dem Kammermädchen, das übrigens erst nach jenem nächtlichen Ereignis in das Haus gekommen war und dem man nun wohl zwischenzeitlich erzählt haben mochte, wie jener Spitzbube mit der Frau Baroness in vertraulichem Verhältnis gelebt hatte, erfuhr ich in schöner Regelmäßigkeit gewisse Neuigkeiten.
4: Ich habe gehört, Herrin, dass man die Frau Baroness in der Residenz gar sehr bedauere, von einem derartig niederträchtigen Verbrecher auf solch verruchte Weise und dazu noch arglistig getäuscht worden zu sein.
5: Ach, wirklich?
4: Wenn ich es euch doch sage. Ach,
5: lass mich bitte jetzt allein, Babette.
4: Stets zu euren Diensten, Herrin.
5: Ich weiß nur zu gut, wie ganz anders sich die Sache verhalten hat. Unmöglich scheint es mir indes zu sein, dass nicht wenigstens die Polizeisoldaten, welche damals diesen Menschen hier im Haus ergriffen haben, nicht von der guten Bekanntschaft Mutters mit dem Scharfrichtersohn überzeugt worden sein sollten. Und so war es auch. Es dauerte nicht lange und man begann sich am Ort kräftig das Maul darüber zu zerreißen. Und daher äußerte sich dann auch wenig später mein Kammermädchen ganz anders. ist denn? Du hast doch was.
11: Ich?
5: Heraus damit, was auch immer es sei.
11: Nun, Herren, es ist so, dass...
5: Ja?
11: Dass man bisweilen auf recht zweideutige Weise über eure Mutter spricht.
5: Das hatte ich ehrlich gesagt befürchtet. Sicher geht es um ihren Umgang mit dem nun als Scharfrichtersohn Erkannten.
11: Ja, darum.
5: Ich habe so gehofft, dass uns das erspart bleiben würde.
11: Und
5: was?
11: Ich habe auf dem Markt leider auch vernommen, dass der Gerichtshof nun sehr strenge Nachforschungen in der Angelegenheit angeordnet hat und sogar die gnädige Baroness mit Arrest bedroht haben soll, weil der verruchte Scharfrichtersohn gar Seltsames über eure Frau Mutter in der peinlichen Befragung erzählt habe.
5: Das sind, weiß Gott, schlechte Nachrichten, Babette.
11: Das ist mir bewusst, Herren, und es tut mir auch von Herzen leid, dass ich keine besseren habe. Ich hoffe, dass ihr das wisst.
5: Halt weiter die Augen und die Ohren auf, ja?
11: Das will ich. Ihr könnt euch auf mich verlassen.
5: Oh, dieser Unhold. Erst beschwor er den wilden Fluch auf mich herab. Und jetzt will er uns offenbar vollends ins Unglück stürzen, indem er die Mutter vor Gericht anschwärzt. Aufs Neue musste ich unglückliche, der Mutter verworfene Gesinnung darin erkennen, dass es ihr möglich war, nach jenen neuen schrecklichen Entwicklungen auch nur noch einen Augenblick in der Residenz zu verweilen.
11: Oh, diese Schande, die Schande!
5: Endlich schien sich Mutter gezwungen zu sehen, den Ort, wo sie sich von schmachvollem, nur zu begründetem Verdacht verfolgt sah, zu verlassen und in eine entfernte Gegend zu fliehen. Auf dieser Reise kam sie nun in dieses Schloss, dein Schloss, Hippolyt. Und es geschah, was dir hinlänglich bekannt ist.
11: Oh, endlich, endlich.
5: Ich durfte mich damals durch diesen Umstand für einen Moment überglücklich und aller bösen Sorgen entronnen fühlen. Wie tief entsetzte es mich aber, als die Mutter mit gellender Stimme sprach, die Höllenflammen in den Augen.
3: Du bist mein Unglück, verworfenes, heilloses Geschöpf. Niemand anderes als du. Aber denk an meine Worte. Mitten in deinem geträumten Glück trifft dich doch die Rache, sollte mich ein schneller Tod dahingerafft haben. In dem Stahlkrampf, den deine verfluchte Geburt mich kostete, hat die List des Satans mich bezirzt, ihm in einem Moment der Schwäche zu versprechen, dass ich dich und mich...
2: Sprich doch weiter. Dass sie was?
11: Ich kann nicht weiter erzählen, was sie Furchtbares sagte. Ich kann nicht.
2: Geliebte.
11: Ich flehe dich an, lass es mir, all das Schreckliche zu wiederholen, was meine Mutter noch ausgesprochen hat in ihrer wahnsinnigen Wut. Oh. Ich fühle mich im Innern zermalmt.
2: Fasse dich, Geliebte. Es ist gut. Zwing dich zu nichts.
11: Danke. Ich danke dir.
2: Ich muss gestehen, dass auch ich selbst mich jetzt von kalten Todesschauer erfasst fühle.
11: Es tut mir so leid.
2: Das braucht es nicht. Du kannst ja nichts dafür. Es ist wirklich nicht deine Schuld. Und ist sie auch gestorben? So scheint die tiefe Abscheulichkeit der Baroness doch noch immer einen schwarzen Schatten über unser Leben zu werfen.
11: Warum bin ich nur in dein Leben getreten? Es zerreißt mir das Herz, dich so etwas sagen zu hören.
0: Kurze Zeit war vergangen, als Aurelie sich nun auffällig zu verändern begann. Während die Totenblässe des Antlitzes und das merklich ermattete Auge auf eine Erkrankung hinzudeuten schienen, ließ Aurelies wirres, unstetes, ja scheues Wesen eher auf irgendein neues Geheimnis schließen, das sie so verstörte. Sie floh nun selbst den Gemahl, schloss sich immer öfter in ihr Zimmer ein, suchte bald die einsamsten Plätze im Park auf und ließ sie sich dann wieder blicken, so zeugten die verweinten Augen und die verzerrten Züge des Antlitzes von irgendeiner entsetzlichen Qual, die sie erlitten haben musste. Für Vergebens mühte sich der Graf, die Ursache der besorgniserregenden Verfassung der Gattin zu erforschen. Und aus der völligen Trostlosigkeit, in die er dadurch verfiel, konnte ihn nur die Vermutung eines berühmten Arztes retten, den er in seiner Verzweiflung zu Rate gezogen hatte.
12: Ich denke, dass bei der großen Reizbarkeit der Gräfin all die bedrohlichen Erscheinungen ihres veränderten Zustands nur auf eine frohe Hoffnung deuten können.
2: Sie erwartet ein Kind?
12: Jawohl.
2: Das wäre ja wunderbar.
12: Ja, nicht wahr?
0: Derselbe Medikus erlaubte sich, als er einmal mit dem Grafen und der Gräfin bei Tische saß, allerlei Anspielungen auf jenen vermuteten Zustand der guten Hoffnung. Die Gräfin schien alles einigermaßen teilnahmslos zu überhören, doch plötzlich wurde sie aufmerksam.
5: Was war das denn mit den seltsamen Gelüsten, die ihr gerade erwähntet? Das interessiert mich.
12: Nun, das ist das, was Frauen in jenem Zustande der frohen Erwartung fühlen und den sie ohne Nachteil ihrer Gesundheit, ja, und auch ohne die schädlichste Einwirkung auf das Kind nicht widerstehen sollten.
5: Und welcher Art Gelüste sind das?
12: Nun, die Lust etwa nach etwas merkwürdig zusammengestellter Nahrung. Mhm. Beispielsweise süß und salzig oder sauer und süß miteinander kombiniert. Da gibt es die ergötzlichsten und drolligsten Fälle. Doch hat man auch von den abnormsten Gelüsten gehört, durch die Frauen zu den entsetzlichsten Taten verleitet wurden.
5: Oh. Welche zum Beispiel?
12: Nun ja, ein Fall war besonders scheußlich. Da hatte die Frau eines Schmieds solch unwiderstehliche Gelüste nach dem Fleisch ihres Mannes.
5: Weiter, bitte weiter.
12: Sodass sie nicht eher ruhte, als bis sie ihm einst, da er betrunken nach Hause kam, unvermutet mit einem großen Messer überfiel und so grausam damit zerfleischte, dass er nach wenigen Stunden sein Leben aushauchte. Ich vermochte ihn nicht zu retten. Es hat mir selbst das Herz gebrochen, ihn sterben zu sehen. Aber die Verletzungen, die sein Weib ihm im Wahn zugefügt hatte, waren zu schwer.
2: Liebste, was ist dir?
12: Frau Gräfin!
2: Liebste!
12: Macht euch keine Sorgen, Herr Graf. Solche Nervenanfälle sind typisch für den Zustand eines Weibes, das guter Hoffnung ist.
2: Wenn ihr es sagt.
12: Ganz gewiss. Verzeiht mir.
2: Was gäbe es da zu verzeihen?
12: Nun, es war sehr unvorsichtig von mir, im Beisein der nervenschwachen Frau jene fürchterliche Tat zu erwähnen.
2: Ach so. Ja, vielleicht war es das wirklich. Ja.
0: Indessen schien sich jene Krise, die der Vorfall bei Tisch ausgelöst hatte, durchaus wohltätig auf den Zustand der Gräfin ausgewirkt zu haben, denn sie wurde nun wieder ruhiger. Wie wohl stürzte bald darauf ein düsteres Feuer in den Augen seiner Angebeteten und die immer mehr zunehmende Totenfarbe ihres Antlitzes den Grafen in neue, quälende Zweifel über den Zustand seiner Gattin.
2: Das Unerklärlichste des Zustands der Gräfin ist, dass sie auch nicht das Mindeste an Speisen zu sich nimmt. Vielmehr scheint sie gegen alles, besonders aber gegen Fleisch, die unüberwindlichste Abscheu zu haben, sodass sie sich jedes Mal rasch von der Tafel entfernen muss.
12: Diese Art von Reaktion und auch die Übelkeit sind eindeutige Zeichen, dass meine Diagnose richtig ist. Oh. Die Frau Gräfin befindet sich im Zustand froher Erwartung.
2: Ja, aber...
12: Sorgt euch nicht. Ich werde sogleich von den frommen Brüdern im nahen Kloster eine wirksame Medizin gegen die Übelkeit anmischen lassen.
2: Gut. Ich danke euch, Medikus.
12: Nicht doch.
0: Aber die Kunst des Arztes scheiterte, denn nicht das dringendste, liebevollste Flehen des jungen Grafen, nichts in der Welt vermochte die Gräfin dazu zu bringen, auch nur einen Tropfen dieser für sie angemischten Medizin zu nehmen. Da Wochen und Monate vergingen, ohne dass die Gräfin auch nur einen Bissen Nahrung zu sich genommen hatte, waren der Medikus und der Ehemann mehr als alarmiert.
12: Es ist ein unergründliches Geheimnis, wie sie ihr Leben überhaupt noch zu fristen vermag.
2: Das ist es. Ihr seht mich deshalb höchst beunruhigt.
12: Ich fürchte, hier muss etwas im Spiel sein, was außerhalb des Bereichs jeder getreuen menschlichen Wissenschaft liegt.
2: Ihr meint doch nicht etwa Hexerei oder dunkle Künste?
12: Ehrlich gesagt, Herr Graf, bin ich
13: am Ende mit meinem Latein, was diese ganze seltsame Sache betrifft.
0: Der Medikus verließ kurz darauf unter irgendeinem Vorwand das Schloss. Der Graf konnte aber wohl merken, dass der Zustand seiner Gattin dem bewährten Arzt zu rätselhaft, ja zu unheimlich dünkte, um noch länger am Ort auszuharren und dort Zeuge einer unergründlichen Krankheit zu sein, ohne die Möglichkeit der hochstehenden Patientin zu helfen. Man kann sich denken, in welche Stimmung dies alles den Grafen versetzen musste. Gerade um diese Zeit entdeckte der alte treue Oheim ihm noch etwas, was nicht gerade dazu angetan war, seine Sorgen zu zerstreuen.
1: Mein lieber Junge, ist dir eigentlich bekannt, dass die Gräfin jede Nacht das Schloss verlässt und erst bei Tagesanbruch wiederkehrt?
2: Was sagt ihr da?
1: Ich vermochte es selbst kaum zu glauben, bis ich es vergangene Nacht mit eigenen Augen gesehen habe.
2: Das lässt mich daran denken, dass mich seit einiger Zeit jedes Mal zur Mitternacht ein ganz unnatürlicher Schlaf überfällt.
1: Wie seltsam. Glaubst du, dass dies auf etwas zurückzuführen ist, das...
2: Gewiss. Ich muss dies nun wohl irgendeinem narkotisierenden Mittel zuschreiben, das mir die Gräfin heimlich einflößt, um hernach das gemeinsame Schlafzimmer unbemerkt verlassen zu können. Die schwärzesten Ahnungen steigen immer noch in meiner Seele auf, wenn ich an ihre teuflische Mutter denke.
1: Diese abscheuliche Baroness.
2: Jawohl. Womöglich hat deren böse Saat erst jetzt begonnen zu keimen.
1: Aber was ist nun zu tun?
2: Die nächste Nacht soll mir das entsetzliche Geheimnis erschließen, das allein gewiss die Ursache des unerklärlichen Zustands der Gattin sein muss.
1: Oh, du bist ein mutiger Mann.
2: Was bleibt mir auch anderes übrig?
1: Ganz recht. Was bleibt dir auch anderes übrig?
2: Die Gräfin pflegt uns jeden Abend persönlich den Tee zu bereiten. Heute indes werde ich keinen Tropfen davon trinken.
1: Sondern nur so tun.
2: Um mich dann schlafen zu stellen.
1: Und ihr hernach zu folgen auf ihrem nächtlichen Gang.
2: Ja.
1: Ich wünsche dir alles Glück der Welt, mein Junge.
2: Ich danke euch, Oheim.
1: Ja.
0: Leise, sehr leise verließ die Gräfin in der Nacht ihr Lager, leuchtete dem Grafen ins Gesicht und schlüpfte dann hinaus aus dem Schlafgemach.

0: Dem Grafen bebte das Herz. Er stand auf, warf sich einen Mantel über und schlich sogleich der Gattin nach. Es war eine mondhelle Nacht, sodass er Aurelies in ein weißes Schlafgewand gehüllte Gestalt, unerachtet, dass sie einen beträchtlichen Vorsprung gewonnen hatte, auf das Deutlichste in der Ferne wahrnehmen konnte.
1: Durch den Park nach dem Friedhof zu nimmt sie ihren Weg.
0: An der Friedhofspforte angelangt, verschwand sie auf den von hohen, sich sanft im Nachtwind wiegenden Bäumen beschatteten Gottesacker. Schnell rannte der Graf hinter ihr her. Da wurde er im hellsten Mondesschimmer dicht vor sich eines Kreises furchtbar gespenstischer Gestalten gewahr. Alte, halbnackte Weiber mit fliegendem Haar hatten sich auf den Boden niedergekauert und mitten in dem Kreis lag der Leichnam eines offenbar frisch ausgegrabenen Menschen, von dem sie alle mit der Gier eines Wolfes zierten.
2: Ach Gott!
0: Die junge Gräfin war nun mitten unter ihnen und labte sich ebenfalls an dem Toten.
2: Nein, ich kann es nicht ertragen.
0: In wildem Grausen stürzte der Graf fort. Er rannte wie besinnungslos, gehetzt von Todesangst und von dem Entsetzen der Hölle durch die Gänge des Parks, bis er sich am hellen Morgen in Schweiß gebadet und kaum seiner mächtig vor dem Tor des Schlosses wiederfand. Unwillkürlich, ohne einen deutlichen Gedanken fassen zu können, sprang er die Treppe herauf, rannte kaum seiner mächtig durch die Zimmer, hinein in das eigene Schlafgemach. Da lag die Gräfin, wie es schien, in sanftem, süßem Schlummer. Ohne der Gräfin Erwachen abzuwarten, verließ er das Zimmer wieder, kleidete sich an und warf sich auf sein Pferd. Der Spazierritt an dem schönen Morgen durch duftendes Gesträuch, aus dem heraus munterer Gesang der erwachten Vögel ihn begrüßte, vermochten rasch die furchtbaren Bilder der Nacht zu verscheuchen. Getröstet und erheitert kehrte er zurück nach seinem Schlosse. Als nun aber beide, der Graf und die Gräfin, sich allein zu Tisch gesetzt hatten und diese, da das gekochte Fleisch aufgetragen ward, mit den Zeichen des tiefsten Abscheus wieder aus dem Zimmer eilen wollte, da trat die Wahrheit dessen, was er in der Nacht gesehen hatte, grässlich vor die Seele des Grafen.
3: Ich muss fort.
2: Nicht so schnell! Verfluchte Ausgeburt der Hölle! Ich kenne deine Abscheu vor des Menschen Speise. Und ich weiß auch, was du des Nachts stattdessen zu dir nimmst. Aus den Gräbern zerrst du deine Nahrung, teuflisches Weib. Eine Leichenfresserin bist du, ein Ghul. Ich habe dich und die Deinen heute Nacht auf dem Friedhof bei eurem teuflischen und widerwärtigen Treiben beobachtet. Hat der Teufel, den du deine Mutter nanntest, sich auch auf diese Weise ernährt? Na, sag schon! Lass ab von mir, Verworfene!
3: Hippolyt, verzeih mir! Verzeih mir, es ist der Fluch! Der Fluch!
2: Wertigen Treiben beobachtet! Hat der Teufel, den du deine Mutter nanntest, sich auch auf diese Weise ernährt?

0: Hippolyt, Junge!
1: Sie ist tot! Der Ghul ist tot! Tot, Oheim! Tot!
0: Halte doch ein! Oh. Einen Arzt, man rufe einen Arzt! Rasch!
2: Die schöne Aurelie war unter grässlichen Zuckungen verschieden. Der Graf selbst aber verfiel dem Wahnsinn und folgte ihr, von seinem Oheim auf das Bitterlichste beweint, nur zu bald ins Reich der Toten.

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4: Es ist 4 Uhr. Ich bin Hendrik Daum. Bundeswirtschaftsministerin Reiche wird heute zu ihrem ersten offiziellen Besuch in China erwartet. Im Fokus der Gespräche dürften fairere Wettbewerbsbedingungen stehen. Die deutschen Maschinenbauer hatten Reiche kurz vor ihrer Reise zu einer harten Haltung aufgefordert. Sie müsse unmissverständlich klarmachen, dass Europa systematische Wettbewerbsverzerrungen nicht länger hinnehmen werde. Die Pläne von Bundesgesundheitsministerin Warken, die Beiträge zur Pflegeversicherung für Kinderlose zu erhöhen, stoßen auf Kritik. Die wiederholte Bestrafung von Menschen ohne Kinder löse die strukturellen Probleme der Pflegeversicherung nicht. Das sagte Anja Piel vom Vorstand des Deutschen Gewerkschaftsbundes. Der gesetzlichen Pflegeversicherung droht ein Milliardendefizit. Gesundheitsministerin Warken plant deshalb, den Beitragszuschlag für Kinderlose um 0,1 Prozentpunkte auf 0,7% anzuheben. Menschenhandel soll in Deutschland künftig konsequenter verfolgt und härter bestraft werden können. Das sieht ein Gesetzentwurf aus dem Bundesjustizministerium vor, der heute im Bundeskabinett besprochen wird. Lea Matschulat berichtet.
5: Wer moderne Sklaverei ausnutze, dürfe nicht straffrei davonkommen, sagt Bundesjustizministerin Hubich. Sie meint etwa all diejenigen, die sich die Nägel machen lassen, obwohl vieles darauf hindeutet, dass im Nagelstudio nicht alles korrekt läuft. Oder auch Bauherren, die ein Auge zudrücken, wenn eine Firma besonders günstige Konditionen verspricht, doch nicht ganz klar ist, ob die Arbeiter auch alle angemeldet sind.
4: Das Kleeblatt im Glückstaumel. Die Spielvereinigung Greuther Fürth hat in der Relegation den Klassenerhalt in der zweiten Fußball-Bundesliga geschafft. Die Franken setzten sich am späten Abend im Rückspiel im eigenen Stadion mit 2:0 gegen den Drittligisten Rot-Weiß Essen durch und machten damit die 0:1 Niederlage aus dem Hinspiel wett. 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
6: Ach, das ist so schön. Kurze Woche, zweiter Arbeitstag, aber es ist schon Mittwoch.
7: Ja.
6: So schnell kann das gehen.
7: Und die beste Musik für Sachsen-Anhalt ist immer mit dabei. Gleich mit Robert Miles aus den 90ern, Children. Und jetzt kurz nach 4, Michael Schulte. Der ist allerdings schon eine Stunde weiter mit seinem Song 5 a.m. Das Beste von heute hier bei Radio Brocken.

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0: 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Wir kommen auch so langsam in Fahrt, Amrei und Thilo hier, gleich mit Coldplay und Dan Harrow.
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4: 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Denn Hummeln zeigen anderen Insekten quasi den Stinkefinger, ja? Wenn eine Hummel auf einer Blüte sitzt und eine Biene kommt daher, dann streckt die Hummel ihr mittleres Beinchen hoch, um zu zeigen: Verzieh dich! Vielleicht ist das der Grund, warum die auch so pummelig sind. Ne? Die naschen einfach ungestört so viel, wie sie wollen. Ne? Oh, das klingt so traumhaft.
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1: Ich bin Hendrik Daum. Bundeswirtschaftsministerin Reiche wird heute zu ihrem ersten offiziellen Besuch in China erwartet. Im Fokus der Gespräche dürften fairere Wettbewerbsbedingungen stehen. Die deutschen Maschinenbauer hatten Reiche kurz vor ihrer Reise zu einer harten Haltung aufgefordert. Sie müsse unmissverständlich klar machen, dass Europa systematische Wettbewerbsverzerrungen nicht länger hinnehmen werde. Die Pläne von Bundesgesundheitsministerin Warken, die Beiträge zur Pflegeversicherung für Kinderlose zu erhöhen, stoßen auf Kritik. Die wiederholte Bestrafung von Menschen ohne Kinder löse die strukturellen Probleme der Pflegeversicherung nicht, das sagte Anja Piel vom Vorstand des Deutschen Gewerkschaftsbundes. Der gesetzlichen Pflegeversicherung droht ein Milliardendefizit. Gesundheitsministerin Warken plant deshalb, den Beitragszuschlag für Kinderlose um 0,1 Prozentpunkte auf 0,7% anzuheben. Menschenhandel soll in Deutschland künftig konsequenter verfolgt und auch härter bestraft werden können. Das sieht ein Gesetzentwurf aus dem Bundesjustizministerium vor, der heute im Bundeskabinett besprochen wird. Lea Matschulat berichtet.
2: Wer moderne Sklaverei ausnutze, dürfe nicht straffrei davon kommen, sagt Bundesjustizministerin Hubig. Sie meint etwa all diejenigen, die sich die Nägel machen lassen, obwohl vieles darauf hindeutet, dass im Nagelstudio nicht alles korrekt läuft. Oder auch Bauherren, die ein Auge zudrücken, wenn eine Firma besonders günstige Konditionen verspricht, doch nicht ganz klar ist, ob die Arbeiter auch alle angemeldet sind.
1: Das Kleeblatt im Glückstaumel. Die Spielvereinigung Greuther Fürth hat in der Relegation den Klassenerhalt in der zweiten Fußball-Bundesliga geschafft. Die Franken setzten sich am späten Abend im Rückspiel im eigenen Stadion mit 2:0 gegen den Drittligisten Rot-Weiß Essen durch und machten damit die 0:1 Niederlage aus dem Hinspiel wett. 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
7: Guten Morgen.
6: Moin.

0: So, Pfingsten ist also Geschichte.
1: Ja.
0: Für viele ist das ja so der alljährliche Kurzurlaub.
1: An die Ostsee vor allem.
0: Und mit den Pfingstferien, da starten ja auch die Sommerurlaubszeit irgendwie, ne?
1: Ja, waren Sie denn schon mal an Orten, die alle hypen, Sie aber gar nicht so geil fanden? Wir nennen es die Not-Hotspots. Schicken Sie uns gerne mal eine Sprachnachricht und dann schauen wir mal, welche Alternativen gibt es denn? Schönen Mittwochmorgen. Sie hören das Radio Brocken Morgenshow.
0: Moin.

0: Einen wunderschönen guten Morgen mit dem Wetter in Sachsen-Anhalt. Wolkenlos kommen wir aus der Nacht und starten in diesen Mittwoch. Und das bei 17 Grad so im Schnitt. Dann kommt ganz viel Sonne. 25 Grad maximal. Ein bisschen milder oder kühler als gestern, aber immer noch wunderschön. Also genießen wir diesen Mittwoch.
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2: Es ist 5 Uhr, ich bin Hendrik Daum. Guten Morgen. Die Staatsanwaltschaft Potsdam ermittelt jetzt gegen den Schauspieler Christian Ulmen wegen des Verdachts der Körperverletzung. Hintergrund ist eine Strafanzeige seiner Ex-Partnerin, der Schauspielerin und Moderatorin

0: Pauline Fernandes. Laut Staatsanwaltschaft hat sich ein Anfangsverdacht auf häusliche Gewalt bestätigt. David Riemer hat die Einzelheiten.
1: Es gehe um mehrere Vorfälle aus den Jahren 2022 und 2023 in Spanien. Weitere Vorwürfe von Fernandes wegen digitaler Gewalt würden noch geprüft, sagt eine Sprecherin der Staatsanwaltschaft. Für Ulmen gilt bis zu einem rechtskräftigen Abschluss des Verfahrens die Unschuldsvermutung. Fernandes wirft ihm neben körperlichen Übergriffen auch vor, Fake-Profile in ihrem Namen erstellt und darüber pornografische Inhalte verbreitet zu haben.
0: Der Wohnungsbau in Deutschland verläuft nur sehr schleppend. Um dem entgegenzuwirken, entscheidet das Bundeskabinett heute über Reformen im Baurecht. Das Ziel ist, die Genehmigungsverfahren zu beschleunigen. Bauministerin Huberts möchte, dass der Wohnungsbau in Gebieten mit angespannten Märkten künftig Priorität bekommt vor Natur- und Denkmalschutz. Außerdem sind härtere Maßnahmen gegen Eigentümer vorgesehen, die ihre Immobilien verfallen lassen. Als letztes Mittel ist sogar eine Enteignung möglich. Fußball-Zweitligist Greuther Fürth hat den Klassenerhalt geschafft. Das Kleeblatt setzte sich am Abend im Relegationsrückspiel gegen Rot-Weiß Essen mit 2:0 durch. Das Hinspiel gegen den Drittligisten hatte Fürth noch mit 0:1 verloren. Die Fürther spielen seit fast 30 Jahren mindestens in der zweiten Liga. 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
3: Einen guten Morgen an alle unterwegs, A9 Richtung Nürnberg zwischen Bad Dürrenberg und dem Kreuz Rippachtal. Da steht ein defekter Schwertransport auf dem Standstreifen, also der überragt ihn so ein bisschen. Bitte Vorsicht fahren, die Polizei ist unterwegs. Und geblitzt werden sie. Wo haben wir es denn? Nee, im Moment ist noch nichts mit Blitzer. Aber melden Sie gerne Staus und Blitzer kostenlos unter 08000 52 58 52. Wir wünschen gute Fahrt.
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3: Ach, herrlich. Die ganze Woche ziemlich viel Sonne. Also auch viel klare Sicht auf den Himmel. Gleich auch in 7 Minuten zu ihren Sternen.
4: 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Nach Kylie Minogue, Can't Get You Out of My Head und Brunsky Beat mit dem Small Town Boy. I love it. 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
3: Guten Morgen.

0: Ja, die Nacht war doch recht warm. Ne? Schönen guten Morgen um 10 nach 5.
1: Moin.
0: Dann jetzt erstmal ein großes Glas Wasser. Das bringt den Geist und den Darm in Schwung.
1: Na super. Mal gucken, was die Sterne dazu sagen.
2: 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Widder.
3: Gefühlsausbrüche sind derzeit keine Seltenheit bei Ihnen.
2: Stier.
3: Körperliche Anstrengungen könnten Sie etwas aus der Bahn werfen.
2: Zwillinge.
3: Die Sterne deuten auf einen Neuanfang.
2: Krebs.
3: Begonnene Pläne sollten Sie langsam zu Ende bringen.
2: Löwe.
3: Lassen Sie sich von Ihrem schlechten Gewissen nicht ärgern.
2: Jungfrau.
3: Bevor Sie eine Entscheidung in Liebesangelegenheiten treffen, sollten Sie die Situation mit Ihren besten Freunden besprechen.
2: Waage.
3: Halten Sie sich an Ihre eigenen Vorgaben. Das bringt Ihnen mit Sicherheit Pluspunkte ein.
2: Skorpion.
3: Versuchen Sie heute auch mal zwischen den Zeilen zu lesen.
2: Schütze.
3: Machen Sie nicht den Fehler und fallen Sie auf ein billiges Angebot rein.
2: Steinbock.
3: Sie sind unser Glücksstämmchen des Tages. Gemeinsame Zukunftspläne verfestigen Ihre Beziehung.
2: Wassermann.
3: Schalten Sie mal wieder einen Gang zurück und kommen Sie etwas zur Ruhe.
2: Fische.
3: Sie sind im Moment krankheitsanfälliger als sonst, also schonen Sie sich etwas.
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0: Morgen, weil es jeden Tag Spaß macht und ich super informiert in den Tag starte.
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0: Stimmgewaltig in den Mittwoch mit Lara Fabian. Schönen guten Morgen mit Radio Brocken um 5.21 Uhr mit Vorfreude auf die größte Party im Land.
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0: Wir sind mit Ihnen da, wo die Geschichte des Sachsen-Anhalt-Tags begonnen hat vor 30 Jahren. 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Viel Action mit den Familiennachmittagen und vor allem mit der Radio-Brocken-Partynacht am Samstag. Und ganz besonders freuen wir uns auf Max Giesinger. Und ich werde auch mit auf der Bühne rumspringen. Da freue ich mich auch sehr drauf. Wir tanzen zusammen zur besten Musik für Sachsen-Anhalt und eben auch zu Max Giesinger. Und die Vorfreude steigern wir jetzt mit der Hommage an seine Mama.
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1: Guten Morgen mit unserem Wetter in Sachsen-Anhalt. Sieht ja wieder fantastisch aus, wird aber nicht ganz so warm wie gestern. Es war ja wirklich der heißeste Tag. Heute so angenehme 23 Grad maximal. Im Moment liegen wir so bei 17, ganz viel Sonne und auch die nächsten Tage werden wunderschön und zum Ende der Woche hin auch wieder wärmer.
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3: Ich bin Hendrik Daum. Einen schönen guten Morgen. Die Staatsanwaltschaft Potsdam ermittelt jetzt gegen den Schauspieler Christian Ulmen wegen des Verdachts der Körperverletzung. Hintergrund ist eine Strafanzeige seiner Ex-Partnerin, der Schauspielerin und Moderatorin Colleen Fernandes. Laut Staatsanwaltschaft hat sich ein Anfangsverdacht auf häusliche Gewalt bestätigt. David Riemer hat die Einzelheiten.
4: Es gehe um mehrere Vorfälle aus den Jahren 2022 und 2023 in Spanien. Weitere Vorwürfe von Fernandes wegen digitaler Gewalt würden noch geprüft, sagt eine Sprecherin der Staatsanwaltschaft. Für Ulmen gilt bis zu einem rechtskräftigen Abschluss des Verfahrens die Unschuldsvermutung. Fernandes wirft ihm neben körperlichen Übergriffen auch vor, Fake-Profile in ihrem Namen erstellt und darüber pornografische Inhalte verbreitet zu haben.
3: Der Wohnungsbau in Deutschland verläuft nur sehr schleppend. Um dem entgegenzuwirken, entscheidet das Bundeskabinett heute über Reformen im Baurecht. Das Ziel ist, die Genehmigungsverfahren zu beschleunigen. Bauministerin Huberts möchte, dass der Wohnungsbau in Gebieten mit angespannten Märkten künftig Priorität bekommt vor Natur- und Denkmalschutz. Außerdem sind härtere Maßnahmen gegen Eigentümer vorgesehen, die ihre Immobilien verfallen lassen. Als letztes Mittel ist sogar eine Enteignung möglich. Fußball-Zweitligist Greuther Fürth hat den Klassenerhalt geschafft. Das Kleeblatt setzte sich am Abend im Relegationsrückspiel gegen Rot-Weiß Essen mit 2:0 durch. Das Hinspiel gegen den Drittligisten hatte Fürth noch mit 0:1 verloren. Die Fürther spielen seit fast 30 Jahren mindestens in der zweiten Liga. 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
5: A9 Richtung Nürnberg. Zwischen Bad Dürrenberg und Kreuz-Rippachtal steht ein kaputter Schwertransport auf dem Standstreifen. Da Vorsicht bitte, der ragt so ein bisschen auf die Fahrbahn. Und geblitzt werden sie noch nicht. Also, Sie finden alle Staus und Blitzer jederzeit in unserer kostenlosen Radio Brocken App. Gute Fahrt.
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1: So, Sie nehmen eine Amrei und einen Thilo, einen schönen Pott Kaffee und die beste Musik für Sachsen-Anhalt. Und zack, haben Sie den perfekten Start in den Morgen mit der Radio Brocken Morning Show.
5: Tada, Mann, wir haben hören. Die beste Musik für Sachsen-Anhalt, She's So High und Katy Perry, die zur Fußball-WM-Eröffnungsshow in Nordamerika auftreten wird. Die haben wir jetzt schon mal. Übt ein bisschen. Band-Aids jetzt bei Radio Brocken. Guten Morgen.

0: Also wir müssten ja alle super wach sein, ne? Weil es schon so hell ist. Ich liebe diese Zeit gerade. Guten Morgen mit Radio Brocken. Um 5.50 Uhr, 10 nach halb 6, Pfingstferien. Da wünscht man natürlich schönen hier. Ne? Und mal ehrlich, welche Reiseziele sind denn völlig überbewertet und am Ende einfach nur teuer, voll und enttäuschend? Venedig zum Beispiel, ne? Dreckig, stinkt, nix mit schöner Gondelromantik, sagen viele.
1: Also alternativ zu diesen bekannten Hotspots haben wir die echten Geheimtipps. Hören Sie heute hier bei uns in der Show. Natürlich zur besten Musik für Sachsen-Anhalt. Da gibt es keine Alternative. Leona Lewis zum sanften Wachwerden und Culture Club vorher. Die besten 80er hier bei Radio Brocken.

0: mit Radio Brocken in den Mittwoch. Guten Morgen um 12:06 Uhr. Ja, unser Ministerpräsident AD, Rainer Haseloff, ist also gebührend verabschiedet worden mit dem Zapfenstreich am Abend. Jetzt aber Freizeit genießen, ne?
1: Muss er, glaube ich, erstmal üben, oder? Wir machen weiter mit allem, was für Sie wichtig ist. Unseren Nachrichten dann um 6 mit Nachrichtenchef der Rosenberg und mit allem, was Spaß macht. Vor allem eben der besten Musik für Sachsen-Anhalt.
0: Jawohl, viel davon jetzt in der Radio Brocken Morgenshow mit Isaac dabei. Always on the Run hören Sie gleich nach. Ryan Paris mit Deutsche V.

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1: Gemeindereferentin in Bitterfeld. Eines Abends erzählte ein alter Indianer seinem Enkelsohn am Lagerfeuer von einem Kampf, der in jedem Menschen tobt. Er sagte: Mein Sohn, der Kampf wird von zwei Wölfen ausgefochten, die in jedem von uns wohnen. Einer ist böse, er ist der Zorn, der Neid, die Eifersucht, die Gier, die Arroganz, die Vorurteile. Aber auch die Minderwertigkeitsgefühle, die Lügen, der falsche Stolz und das Ego. Der andere Wolf ist gut. Es ist die Freude, der Friede, die Liebe, die Hoffnung, das Wohlwollen, die Aufrichtigkeit, das Mitgefühl. Der Enkel dachte einige Zeit über die Worte seines Großvaters nach und fragte dann, welcher der beiden Wölfe gewinnt? Der alte Indianer antwortete, der, den du fütterst.
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2: Der Mittwoch in den Pfingstferien und es ist richtig ruhig draußen.
3: Ja, bis auf die Vögel jetzt vielleicht.
2: Na, gar nicht so. Selbst die zwitschern gerade nicht hier. Was? Ich war gerade auf der Terrasse
3: die
2: draußen.
3: Pause, oder was?
2: Ja, die haben Pause. Aber es wird ein wunderschöner Tag. Die werden schon der Sonne entgegenzwitschern. 17 Grad haben wir im Moment in Steckby bei Zerbst, Bad Lauchstädt, 18 Grad. Und die Sonne, die geht auf, die scheint heute 25 Grad maximal.
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0: Es ist 6 Uhr. Ich bin Dirk Rosenberg. Guten Morgen. Auf das frühere Intel-Gelände bei Magdeburg werden wohl so schnell keine neuen Unternehmen ziehen. Sachsen-Anhalts Finanzminister Michael Richter rechnet damit, dass Ansiedlungen noch mehrere Jahre dauern könnten. Erst müssten Verträge geschlossen und Finanzierungen geklärt werden. Das Land hat in der vergangenen Woche weite Teilen der Flächen gekauft und will dort langfristig einen Hightech-Park entwickeln. Konkret verhandelt das Land laut Richter derzeit mit 4 Interessenten. In Sachsen-Anhalt steigt die Waldbrandgefahr wieder an. In den Landkreisen Salzwedel, Stendal und Wittenberg gilt bereits die zweithöchste Gefahrenstufe. In den nächsten Tagen soll sich die Lage noch etwas verschärfen, weil es sonnig und trocken bleibt. Ab dem Wochenende sagt der Deutsche Wetterdienst dann wieder Regen voraus und das dürfte für etwas Entspannung sorgen. Die Bundesregierung will Bauen wieder einfacher und kostengünstiger machen. Heute liegt der Runde der Minister und dem Kanzler dazu eine Baurechtsreform von Bauministerin Huberts vor. Der Hintergrund: Laut dem Statistischen Bundesamt sind im vergangenen Jahr nur rund 200.000 Wohnungen fertiggestellt worden. Experten sagen aber, dass mindestens 300.000 im Jahr nötig sind. Greuther Fürth bleibt in der zweiten Fußball-Bundesliga. Im Relegationsrückspiel haben die Fürther Rot-Weiß Essen mit 2:0 geschlagen und damit die Niederlage aus dem Hinspiel gedreht. Und das ist die gute Nachricht aus Sachsen-Anhalt. Wer Medizin studieren und später auf dem Land praktizieren will, der hat in Sachsen-Anhalt bessere Chancen auf einen Studienplatz. Der Landtag hat die Landarztquote von knapp 8 auf fast 9% erhöht. Wer über diesen Weg studiert, der verpflichtet sich, mindestens 10 Jahre als Hausarzt in einer unterversorgten Region zu arbeiten. Jetzt ist es 6:15 und Sie sind auf dem aktuellsten Stand.
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2: Staut sich gerade auf der A2 Richtung Hannover zwischen Irxleben und Allerengersleben in der Baustelle. Klar, 9 Kilometer. Kostet sie eine halbe Stunde. Und geblitzt werden sie auf der Ortsumgehung Schönebeck-Höhe, Graseweg Richtung A14. Sie melden Staus und Blitzer kostenlos. 08052 58 52. Gute Fahrt.
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3: Wir wissen jetzt, wo der Stinkefinger herkommt. Aus der Tierwelt. Ist natürlich ein Fall für unseren Meister für Klugscheißerwissen to go. Marc Angerstein gleich im Echt des Tages in 20 Minuten.
2: Ja, und zum Springen in die kurze Hose, die beste Musik für Sachsen-Anhalt mit Black. Everything's Coming Up Roses, die besten 80er. Und das Beste von heute jetzt mit Ostis. Schön, dass Sie bei uns sind. Schönen Mittwoch.
3: Guten Morgen.
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Unterbrechen wir eine Sofortmeldung aus der Verkehrszentrale. Vorsicht bitte, eine Metallstange liegt auf der A2 Richtung Berlin zwischen Magdeburg Zentrum und Rothensee auf der rechten Spur. Und Spanngurte auf der A2 Richtung Hannover zwischen Rastplatz Ihlegrund und Burg Ost auf der linken und mittleren Spur. 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

0: Guten Morgen.
1: Guten Morgen.
0: Die Radio Brocken Morgenshow an Ihnen dran. Amrei und Thilo hier um 6.10 Uhr.
1: Nach dem Kurzurlaub zu Pfingsten, da waren ja viele an der Ostsee zum Beispiel, steuern wir jetzt ja so in die große Urlaubszeit, in die Jahresurlaubszeit. Gibt ganz viele Orte, die überall gehypt werden, wo gesagt wird, da musst du mal hin, musst du mal gesehen haben. Vielleicht muss man das auch. Auf der anderen Seite gibt es eben so Hotspots, die richtig nerven mittlerweile. Und wir gucken mal auf so die Geheimtipps heute.
0: Mit Alexander Pflug vom TUI Reisebüro Quedlinburg. Auch die alternativen Geheimtipps. Ganz vorne mit dabei das 17. Bundesland, Mallorca.
2: Also schöne Ecken sind einmal im Norden die Bucht von Alcudia oder an der Westküste die Bucht von Pagera. Vorteil ist da, ich habe kurze Wege ins Gebirge, um natürlich dort auch diese Natur zu genießen. Das heißt, ich habe schöne Aussichtspunkte am Norden, Kap Formentor, den höchsten Berg mit dem Puig Major, aber auch kleine Orte wie Deia, Soler oder Valldemossa. Das bietet natürlich auch sehr viel Flair auf der Insel. Also Mallorca ist nicht der Ballermann. Alternativ dazu wäre natürlich die kleine Schwester, die Menorca. Verkommt bei vielen immer so, aber es ist auch noch ein kleiner Geheimtipp.
0: Menorca. Auch mit kilometerlangen Sandstränden, türkisblaues Wasser, felsige Buchten. Ist alles ein bisschen ruhiger als auf Malle.
1: Romantisch in Venedig? Von wegen. Viele sind nur noch genervt. Wir haben heute einen echten Geheimtipp. Auch mit Gondelromantik in Italien, vielleicht sogar mit besserer, fernab vom Touristentrubel. Das hören Sie bei uns um 7.10 Uhr.

0: Hoa, hoa. Guten Morgen mit der Radebogen-Morgenshow um 6.15 Uhr. Immer noch liegt die Metallstange auf der A2 Richtung Berlin zwischen Magdeburg Zentrum und Rothensee auf der rechten Spur. Und ja, wir haben auch heute Morgen unseren Baustellenstau in Richtung Hannover auf der A2 zwischen Irxleben und Allerengersleben. 7 Kilometer kostet sie gerade eine halbe Stunde. 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
1: Und das Wetter wird wieder fantastisch. Nicht ganz so heiß wie gestern. Wir haben ganz viel Sonne und angenehme 25 Grad.
0: Also rein in den Mittwoch mit den besten 80ern jetzt. Hier sind Camouflage. Lassen Sie sich einen Kaffee schmecken. Moin.
1: Moin.

0: zu erhöhen. Der Deutsche Gewerkschaftsbund sagt, die wiederholte Bestrafung von Menschen ohne Kinder löse die strukturellen Probleme der Pflegeversicherung nicht. Ähnliche Kritik kommt vom Sozialverband Deutschland. Gestern war bekannt geworden, dass Wacken den Pflegebeitrag für Kinderlose wohl um 0,1 Prozentpunkte anheben will. Die Brennstoffanlage in Bernburg darf nach einem Großbrand im vergangenen Jahr wieder in Betrieb gehen. Das Landesverwaltungsamt hat das genehmigt, weil keine zusätzlichen Umweltbelastungen erwartet werden. Beim Neustart soll auch der Brandschutz verbessert werden, unter anderem mit automatischen Löschsystemen und Infrarotkameras. Die Reiselust der Sachsen-Anhalter bleibt trotz Iran-Krieg und steigender Flugpreise ungebrochen. Das berichtet die Volksstimme und sie beruft sich auf Aussagen von Reiseveranstaltern, die sogar teils von steigenden Buchungen berichten. Am beliebtesten sind in unserem Bundesland aktuell die türkische Riviera, Mallorca und Kreta. Und das ist die gute Nachricht aus Sachsen-Anhalt. Fußballer in Dahlen-Warsleben in der Börde können künftig auch in den Abendstunden sicherer und heller trainieren. Der Verein SG Grün-Weiß kann mit Förderung vom Land eine neue LED-Flutlichtanlage bauen. Jetzt ist es kurz nach 6:30 und Sie sind auf dem aktuellsten Stand.
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2: Spanngurte auf der A2 Richtung Hannover zwischen Rastplatz Ihlegrund und Burg Ost. Linke und mittlere Spur und nach wie vor klar unser Baustellenstau. Wie jeden Morgen auf der A2 Richtung Hannover zwischen Irxleben und Allerengesleben. 15 Kilometer kostet sie im Moment eine satte Stunde. Geblitzt werden sie auf der B71 Ortseingang Esstedt Richtung Gardelegen und auf der Ortsumgehung Schönebeckhöhe Graseweg Richtung A14. Sie finden alle Staus und Blitzer jederzeit in unserer kostenlosen Radio Bocken App. Gute Fahrt.
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3: Jawohl, ja, Sie sind da und wir auch, Amrei und Thilo. Moin. Schönen guten Morgen. Es ist Mittwoch in den Pfingstferien und ja, wir quizzen wieder mit unserem Radio Bocken Morgenshow Familienquiz in 20 Minuten und machen damit Bock auf einen schönen Familienausflug.
2: Und es gibt Urlaubsgeflüster mit Not Hot Spots und alternativen Geheimtipps, wo Sie stattdessen hinfahren oder hinfliegen oder wie auch immer hinreisen sollten. Nach Pink, Trustfall und Ultravox Dancing with Tears in My Eyes jetzt in der Radio Bocken Morgenshow.

0: 20 vor 7 ist es. Hier ist die Radeburg-Morgenshow.
1: Guten Morgen.
0: Die Ferienschnuffis schnarchen noch. Nach dem langen Pfingstwochenende geht ja auch so die Sommerurlaubszeit los.
1: Ja.
0: Wir checken heute mal die sozusagen Not-Hotspots. Also Orte, die wahnsinnig gehypt werden, wo man gesagt hat, da musst du mal hin. Da kommt man da an und ist dann eher so ernüchtert.
1: Wie Mallorca zum Beispiel. Es gibt neben dem Ballermann durchaus schöne Orte, wie unser Reiseexperte uns heute auch schon gesagt hat. Und dennoch, lieber Uwe aus Gerbstedt, ist es nichts für dich.
2: Ja gut, ich bin mehr so ein Naturfreund und so. Man kann auch mal auf Mallorca auch wunderschön Fahrradtouren machen. Aber so diese Hotspots, so Schinkenstraße oder Ballermann oder so, das ist sowas. Ich weiß nicht, was die Leute jedes Jahr dahin zieht, zu Hunderten, zu Tausenden. Das ist nichts für mich. Also da habe ich einmal, war ich mal eine Stunde drüber und sagte, nee. Dann lieber wieder aufs Fahrrad.
1: Okay, also Malle für dich ein Not-Hotspot. Was ist denn dein Urlaubsgeheimtipp?
2: Also ehrlich gesagt Amrum. Also fast jeder kennt Sylt.
0: Ja.
2: Die meisten kennen noch Föhr. Aber Amrum, wenn ich sage Amrum, wo ist denn das? Neben Sylt. Ach ja, Sylt kenne ich.
0: Gehört habe ich das schon. Oder vielleicht erinnert mich Amrei an Amrum. Das kann natürlich auch sein. Aber also nein, ich weiß, es gibt es, aber ich bin da auch noch nicht gewesen. Was macht das so besonders?
2: Es ist kleiner als die anderen nordfriesischen Inseln und wir haben hier viel mehr Natur. Wir haben den größten Sandstrand von Europas. Auch selbst in den Hochsommer, wenn die Insel voll ist, man findet überall ein Plätzchen für sich am Strand zum Baden alleine. Wir haben die Heide, wir haben Seen, haben wir die Dünen. Es ist einfach nur Natur pur. Es ist einfach zur Sache, Seele baumeln lassen.
0: Jetzt will ich nach Amrum, siehst du?
1: Von Insel zu Insel, von Malle zum Amrum. Das klingt doch gut.
0: Ja. Und wenn Sie auch so einen Not-Spot oder Hotspot haben, wo Sie sagen, oh Mann, das habe ich mir so schön vorgestellt. Da muss ich nicht nochmal hin. Dann her damit gerne. Eine Sprachnachricht zu uns in die Show. 0355 20 44 300. Wir schwatzen heute über die Not-Hotspots hier bei Radio Bukowski.

0: Die Radio Brocken Morgenshow hier. Um 6.46 Uhr mit dem Blick in die Radio Brocken Verkehrszentrale, Thilo.
1: Ja, der wird immer länger, der Blick in die Verkehrszentrale. 13 Kilometer nehme ich auf der A2 Richtung Hannover, weil sich staut zwischen Irxleben und Allerengersleben in der Baustelle. Das kostet sie im Moment 50 Minuten. Der aktuellste Blitzer steht B244 bei Dadesheim Richtung Hessen. 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
0: Ja, unser Wetter. Einfach fantastisch. Sonnenbrille auf und rinne den Mittwoch mit ganz viel Sonne und bis zu 25 Grad.

0: mit spanischem Hüftsprung geht das in diesem Mittwoch. Und wir quizzen mit Ihnen hier in der Radio Rocken Morgenshow.
1: Moin.
0: Und schenken Ihnen tolle Familien-Events. Drei Fragen, drei richtige Antworten und dann geht's auch schon ab. So wie bei Familie Hoffmann aus Mieste mit Papa Ronny und der kleinen Juna.
2: Wie viele Millimeter hat ein Meter?
3: Zehntausend.
2: Welche Pflanze bezeichnet man im Volksmund auch als Pusteblume?
4: Löwezahn.
2: Löwezahn. Wie heißt der gelbe Schwamm? Vielleicht kennt das die Juna auch. Wie heißt der gelbe Schwamm, der in einer Ananas lebt?
3: Das war Cloud.
4: SpongeBob.
2: SpongeBob. Juna, wir haben dich ganz deutlich verstanden. Juna, meinst du, der Papa hat 1000 Millimeter richtig gesagt?
4: Ja.
2: Ja, hat er. Herzlichen Glückwunsch, ihr zwei. Oh, da wird sich eure Mama aber freuen. Glückwunsch!
5: Juhu!
1: Juhu! 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
7: Guten Morgen mit dem Wetter. In Sachsen-Anhalt. Es ist ein wundervolles Wetter. Und das, was Mitte Mai als Regen runterkam, wird jetzt von der Sonne einfach wieder aufgesaugt. Ich bin ja so froh, dass meine Wassertonnen voll sind. Da kann ich meinen Garten schön versorgen. Wir haben jetzt im Moment Temperaturen um die 17 Grad in Kelbra bei Sangerhausen, 16 in Gentin, bis 25 sind heute drin.

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1: Es ist 7 Uhr. Ich bin Dirk Rosenberg. Guten Morgen. Auf das frühere Intel-Gelände bei Magdeburg werden wohl so schnell keine neuen Unternehmen ziehen. Sachsen-Anhalts Finanzminister Michael Richter rechnet damit, dass Ansiedlungen noch mehrere Jahre dauern könnten. Erst müssten Verträge geschlossen und Finanzierungen geklärt werden. Das Land hat in der vergangenen Woche weite Teile der Flächen gekauft und will dort langfristig einen Hightech-Park entwickeln. Konkret verhandelt das Land laut Richter derzeit mit 4 Interessenten. In Sachsen-Anhalt steigt die Waldbrandgefahr wieder an. In den Landkreisen Salzwedel, Stendal und Wittenberg gilt bereits die zweithöchste Gefahrenstufe. In den nächsten Tagen soll sich die Lage noch etwas verschärfen, weil es sonnig und trocken bleibt. Ab dem Wochenende sagt der Deutsche Wetterdienst dann wieder Regen voraus und das dürfte für etwas Entspannung sorgen. Die Bundesregierung will Bauen wieder einfacher und kostengünstiger machen. Heute liegt der Runde der Minister und dem Kanzler dazu eine Baurechtsreform von Bauministerin Huberts vor. Der Hintergrund: Laut dem Statistischen Bundesamt sind im vergangenen Jahr nur rund 200.000 Wohnungen fertiggestellt worden. Experten sagen aber, dass mindestens 300.000 im Jahr nötig sind. Greuther Fürth bleibt in der zweiten Fußball-Bundesliga. Im Relegationsrückspiel haben die Fürther Rot-Weiß Essen mit 2:0 geschlagen und damit die Niederlage aus dem Hinspiel gedreht. Und das ist die gute Nachricht aus Sachsen-Anhalt. Das Gartenreich Dessau-Wörlitz wird für Besucher zugänglicher. Das historische Gelbe Haus in Wörlitz wird zum zentralen Anlaufpunkt des UNESCO-Welterbes umgebaut. Der Baustart ist heute Nachmittag. Jetzt ist es kurz nach 7 und Sie sind auf dem aktuellsten Stand.
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2: Wir starten erstmal harmlos mit den Spanngurten, die auf der A2 liegen Richtung Hannover zwischen Rastplatz Ilegrund und Burg Ost. Linke und mittlere Spur, um dann zum Stau zu kommen. Ebenfalls A2, ja, Richtung Hannover zwischen Irxleben und Allerengersleben in der Baustelle. 11 Kilometer kostet sie 50 Minuten im Moment. Geblitzt werden sie auf der B71 Ortseingang Eschstedt aus Richtung Gardelegen, B244 bei Dadesheim Richtung Hessen und auf der Ortsumgehung Schönebeck Höhe Graseweg Richtung A14. Sie melden Staus und Blitzer kostenlos 08000 52 58 52. Gute Fahrt, kommen Sie gut an.
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3: Die Straßen, die Büros, alle nur halb voll wegen der Pfingstferien außer A2.
2: Ja.
3: Aber vollgepackt wie ein Urlaubsauto dagegen ist unsere Show. Mit Not-Hotspots, Orte, die man gesehen haben muss, aber nicht so geil sind, wie alle sagen. Und was gibt's dagegen für Geheimtipps?
2: Und wir laden Sie ein zur größten Party im Land. Dazu ganz viel Musik. Die beste für Sachsen-Anhalt, die Sie gewöhnt sind hier bei uns. Michael Schulte, Afterlife, das Beste von heute. Und Jennifer Rush, jetzt mit Ihnen am Frühstückstisch. Kann man dann bei Radio Brocken. Einen schönen guten Morgen.

0: Das fühlt sich doch gerade wie Sommer an in Sachsen-Anhalt.
1: Jo.
0: Guten Morgen mit der Radio Bockenmorgen Show an diesem 27. Mai, es ist 7.10 Uhr. Die Ferien, so gleich nach Pfingsten, haben ja viele für eine kleine Reise genutzt. Und der Sommerurlaub kommt bestimmt.
1: Na klar.
0: Da sind die berühmten Touristen-Hotspots mit dabei. Die sind dann brechend voll. Und am Ende fühlt sich das eher an wie so eine Pflichtveranstaltung.
1: Ja, so Fotos machen, das angucken, gut, hätte man das auch. Und dann war es auch noch teuer. Alexander Pflug vom TUI Reisebüro Quedlinburg. Wenn ich mir das alles nicht geben will, wohin weiche ich dann aus?
2: Genau, also eine schöne Alternative ist Treviso, ist ein bisschen nördlich von Venedig, hat auch viele kleine Kanäle, schöne Fassaden, tolle Arkaden und auch die schöne, authentische italienische Gastfreundschaft. Ist noch so ein kleiner Geheimtipp, deswegen ein bisschen abseits von Venedig.
1: Ja, also Venedig ist relativ unbeliebt geworden mittlerweile, weil es mieft und es ist völlig überfüllt. Bleiben wir direkt mal in Italien. So ein Foto vom schiefen Turm vor Pisa machen, wünschen sich die Teenies, sieht einfach cool aus auf Insta. Aber es ist eben voll. Wie kriege ich mit der Familie viel Italien mit wenig Nerverei?
2: Genau, also klar, Pisa sollte man nehmen, den schiefen Turm kann man sich angucken, aber es ist ziemlich gehypt auf jeden Fall. Erstens richtig viele Menschen, die da rumstehen. Ich würde vorschlagen, man besucht die ursprüngliche Altstadt an Nähe vom Fluss Arno. Das heißt, ich habe da auch sehr viele Kirchen, Basiliken, also wirklich dieses Ursprüngliche noch, wenn ich jetzt in Pisa bin. Oder alternativ gehe ich halt drauf, fahre ich halt die Nachbarstädte wie Lucca, Siena, Florenz und habe dann noch ein bisschen mehr dieses unterwegs, das Toskana-Flair, was ich natürlich auch dort sehr gut erleben kann, also dieses deutsche Vita dann auch.
0: Italien ist halt nicht nur Venedig. Ja. Schon noch ein bisschen größer. Noch mehr Tipps gibt's heute hier bei uns in der Show. Städte, die noch nicht so überlaufen sind, aber sehr viel zu bieten haben. Sie hören's bei uns. Schön, dass Sie mit dabei sind.
1: Guten Morgen mit Radio Bocken.

0: 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Guten Morgen um 7.15 Uhr, genau 7:45 Uhr. Zeit, um in die Radiobrocken-Verkehrszentrale zu schauen, Thilo.
1: Ja, es staut sich auf der A2 Richtung Hannover zwischen Irxleben und Allerengersleben, wie immer in der Baustelle. 14 Kilometer kostet sie gerade eine satte Stunde. Und der aktuellste Blitzer steht Ortseingang Ileburg Richtung Parchau. 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
0: So ein Tag wieder für Eiskaffee. Genießen Sie ihn mit ganz viel Sonne und bis zu 25 Grad.

0: Mit der besten Musik für Sachsen-Anhalt rein in den Mittwoch. Guten Morgen.
1: Guten Morgen.
0: Mit Radio Brocken um 7.19 Uhr und mit Vorfreude auf die größte Party im Land.
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0: Hallo, Amrei und Thilo calling.
1: Die Radio Brocken Morgenshow ist hier, 3 Minuten vor 7:30.
0: Moin.
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8: Unser Wetter für Sachsen-Anhalt. Fleißig, fleißig in der Morgensonne. In Holleben bei Teutschenthal werden gerade die Grünflächen gemäht. Alles wird schön im Ländle und strahlt mit der Sonne. Heute den ganzen Tag. Im Moment bei Temperaturen um die 17 Grad. Bei Ihnen in Barleben bei Magdeburg und auch in Ballenstedt. Und 25 werden es heute maximal.
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10: Es ist 7.30 Uhr. Ich bin Dirk Rosenberg. Guten Morgen. Nach dem Intel-Aus in Magdeburg wird es jetzt noch mehrere Jahre dauern, bis neue Unternehmen auf die Flächen kommen, sagt Finanzminister Michael Richter. Das Land hat in der vergangenen Woche weite Teile des Geländes gekauft, noch gehören ihm aber nicht alle Flächen. Im nächsten Schritt sollen dann Strom, Wasser und Abwasser für den künftigen Hightech-Park ausgebaut werden. Anschließend müssen dann die Verträge mit den Interessenten geschlossen und auch Finanzierungen geklärt werden. Es gibt massive Kritik an den Plänen von Gesundheitsministerin Warken, die Pflegebeiträge für Kinderlose zu erhöhen. Der Deutsche Gewerkschaftsbund sagt, die wiederholte Bestrafung von Menschen ohne Kinder löse die strukturellen Probleme der Pflegeversicherung nicht. Ähnliche Kritik kommt vom Sozialverband Deutschland. Gestern war bekannt geworden, dass Warken den Pflegebeitrag für Kinderlose wohl um 0,1 Prozentpunkte anheben will. Die Brennstoffanlage in Bernburg darf nach einem Großbrand im vergangenen Jahr wieder in Betrieb gehen. Das Landesverwaltungsamt hat das genehmigt, weil keine zusätzlichen Umweltbelastungen erwartet werden. Beim Neustart soll auch der Brandschutz verbessert werden, unter anderem mit automatischen Löschsystemen und Infrarotkameras. Die Reiselust der Sachsen-Anhalter bleibt trotz Iran-Krieg und steigender Flugpreise ungebrochen. Das berichtet die Volksstimme und sie beruft sich auf Aussagen von Reiseveranstaltern, die sogar teils von steigenden Buchungen berichten. Am beliebtesten sind in unserem Bundesland aktuell die türkische Riviera, Mallorca und Kreta. Und das ist die gute Nachricht aus Sachsen-Anhalt. Krebs und Demenz können bald viel früher erkannt werden. 5 junge Ärzte in Halle trainieren dafür 3 Jahre lang den Umgang mit großen Gesundheitsdatenmengen. Und aus diesen Daten lassen sich dann Auffälligkeiten für Frühdiagnosen oder auch gezielte Behandlungen herauslesen. Jetzt ist es 7:45 und Sie sind auf dem aktuellsten Stand.
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11: Ja, Sie brauchen Geduld. Wir sind bei Ihnen auf der A2 Richtung Hannover zwischen Irxleben und Allingersleben. Baustelle 15 Kilometer, kostet Sie eine Stunde. Dann gab es einen Unfall auf der A2 Richtung Berlin zwischen Magdeburg-Rotensee und Lostau. Auf allen Spuren Vorsicht bitte. Haben wir natürlich weiter für Sie auf dem Schirm. Geblitzt werden Sie B71 Ortseingang Eschstedt Richtung Gardelegen. B244 bei Dadesheim Richtung Hessen. Ortseingang Ileburg Richtung Parchau. Und auf der Ortsumgehung Schönebeck Höhe Graseweg Richtung 14. Sie finden alle Staus und Blitzer jederzeit in unserer kostenlosen Radiobrocken-App. Gute Fahrt, kommen Sie gut an.
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8: Schöne Pfingstferien an diesem Mittwoch wünschen Amrei und Thilo. Und Urlaub ist auch gerne das, über das wir reden, weil die Pfingstferien werden dazu benutzt, auch die großen Sommerferien vorzubereiten. Die Not-Hotspots heute bei uns in der Show.
11: Wir wollen einfach vermeiden, dass sie enttäuscht zurückkommen und gucken mal, was wir alternativ aus dem Kescher ziehen.
8: Geheimtipps.
11: Genau, mit einem Reiseexperten. Sie hören es in 7 Minuten nach Simply Red mit Stars und jetzt Taylor Swift bei Radio Brocken.

0: Wie eine Ladung Pinguine watscheln Menschen durch die Touristen-Hotspots dieser Welt. Das musst du mal gesehen haben, muss man mal gewesen sein. Das ist so quasi der Lockruf, der da über dem allen steht.
1: Die Radio Rockenmorgenshow ist hier mit Amrei und Thilo um 7.41 Uhr.
0: Guten Morgen.
1: Wir schauen in den Pfingstferien mal auf die Not-Hotspots, also Orte, von denen wir eher enttäuscht gewesen sind. Da melden Sie sich in die Show wie Annika aus Möser.
2: Ich glaube, das Schlimmste war für mich mal, wo ich in Kopenhagen war und diese Meerjungfrau, dieses kleine Denkmal da stand und die Menschen ringsherum, fand ich ein bisschen traurig. Es war zu voll und ja, nee, das war nicht meins. Da waren in Kopenhagen andere Sachen viel, viel schöner.
1: Und das geben wir direkt mal weiter an unseren Reiseexperten Alexander Pflug vom TUI-Reisebüro Quedlinburg. Was genau ist denn das, was Annika da besser gefallen hat?
3: Also es stimmt schon, die Meerjungfrau ist schon etwas unscheinbar. Gerade wenn viele Kreuzfahrtschiffe im Hafen liegen, stehen natürlich hunderte Menschen drumherum. Da lohnt es sich entweder sehr früh oder sehr spät hinzugehen, um die zu sehen. Oder man verlässt halt die Stadt raus ins Hinterland. Gerade die Region Seeland, wo Kopenhagen liegt, hat natürlich auch viele Parks, viele Gärten. Aber auch in der Stadt darf man nicht vergessen. Gerade so Schloss Rosenburg oder um das Kastell rum sind auch viele Grünanlagen. Also die Stadt bietet trotzdem einiges.
0: Und man kann auch schön shoppen. Also wir sind da gut unterwegs gewesen. Das macht Spaß.
1: Naja.
0: Also Kopenhagen hat durchaus einiges zu bieten. Neben der kleinen Meerjungfrau. Welche Städtetrips sich außerdem lohnen? Also fernab von den großen, dicken, fetten Metropolen. Das hören Sie um 10 nach 8 hier bei uns in der Radio Rock Morgenshow.

0: Guten Morgen um 7:45.
1: Guten Morgen.
0: Berufsverkehr und Pfingstferien treffen sich auf der A2.
1: Ja.
0: Thilo in der Radiobocken Verkehrszentrale.
1: Und stecken quasi fest in der Baustelle Richtung Hannover zwischen Irxleben und Allerengersleben. 16 Kilometer ist er jetzt lang, der Stau. Das kostet sie also mindestens eine Stunde. Der aktuellste Blitzer, den hat Daniela entdeckt.
2: Auf der B188 in Rohrberg Richtung Salzwedel.
1: Dankeschön dafür. 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
0: Strahlender Sonnenschein heute wieder. Bis zu 25 Grad. Sehr angenehm.

0: Die beste Musik für Sachsen-Anhalt spielt hier bei Radio Brocken. Schönen guten Morgen um 7.48 Uhr. Und die Musik von Georg Friedrich Händel. Die Feuerwerksmusik.
1: Ja.
0: Ist hymnisch, ist opulent, ist groß.
1: Und geboren ist er in Halle. Und jetzt hat er ein ganz besonderes Denkmal gekriegt. Der Meister als kleine Playmobil-Figur, 7,5 cm groß. So auf seinem Sockel, wie wir es vom Hallischen Marktplatz kennen. Unsere Radio Brocken Sachsen-Anhalt-Reporterin ist mit dem kleinen Kerlchen durch Halle gelaufen und hat sie zum Strahlen gebracht.
2: Mit den Musiknoten hier und so und auch mit dieser Perücke. Ich finde, es ist ganz gut geworden. Also auch so die Sachen und so, finde ich ganz gut.
3: Auf jeden Fall. Mit der Perücke und den Noten in der Hand und dem dreieckigen Hut.
4: Also haben sich Mühe gegeben auf jeden Fall mit den Verzierungen da und so. Ich finde es sehr süß.
5: Der Händel sieht hübsch aus. Händel gehört zu Halle und Händel ist immer schön.
0: Ja. Muss nur aufpassen, dass die nicht runterpurzelt. Der steht ganz schön locker auf diesem kleinen Sockel.
1: Ja.
0: Aber es ist ein schönes Geschenk und ein Andenken. Der kleine Playmobil-Händel in einer Auflage von 25.000 Stück passend zu den Händel-Festspielen, die in anderthalb Wochen beginnen. Schönen Mittwoch mit Radio Brocken.
1: Guten Morgen.

0: Sonne im Gesicht, Kaffeetasse in der Hand und Radiobrocken im Ohr.
1: So.
0: Alle Sinne sind beteiligt.
1: Kommen Sie gut in Mittwoch mit Radiobrocken. Es ist 7.57 Uhr.
0: Guten Morgen.
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9: 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Ich hoffe, das passt noch vor meinem Urlaub.
10: Na,
9: Ende Juni. Mach jetzt nicht. Das natürlich, musst du jetzt sagen. Na klar.
10: Natürlich, du schaffst das.
9: Ja.
10: Und die Vögel freuen sich auch.
9: Und die Kirschen schaffen das auch. Heute Morgen 18 Grad in Lust bei Stassfurt. Havelberg 15 Grad. Wir haben Lust auf diesen Mittwoch mit 25 Grad.
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13: Es ist 8 Uhr. Ich bin Dirk Rosenberg. Guten Morgen. Auf dem ehemaligen Intel-Gelände bei Magdeburg wird es wohl noch jahrelang dauern, bis sich neue Unternehmen ansiedeln. Das Land hat zwar vergangene Woche weite Teile der Flächen gekauft, aber jetzt muss das Gelände erst richtig fertig gemacht werden mit Straßen, Strom und Wasseranschlüssen. Danach wird mit möglichen Interessenten verhandelt, so Finanzminister Richter. Erst wenn da alle Verträge fertig sind und die Finanzierungen stehen, kann es losgehen mit dem geplanten Hightech-Park. Die Bundesregierung will Bauen wieder einfacher und kostengünstiger machen. Dazu liegen der Runde der Minister und dem Kanzler heute die Pläne für eine Baurechtsreform von Bauministerin Huberts vor. Genehmigungsverfahren sollen dadurch künftig schneller gehen. Außerdem sollen Städte und Gemeinden leichter gegen verwahrloste Schrottimmobilien vorgehen können.

0: In Sachsen-Anhalt steigt die Waldbrandgefahr wieder an. In den Landkreisen Salzwedel, Stendal und Wittenberg gilt bereits die zweithöchste Gefahrenstufe. In den nächsten Tagen soll sich die Lage noch etwas verschärfen, weil es sonnig und trocken bleibt. Ab dem Wochenende sagt der Deutsche Wetterdienst dann wieder Regen voraus und das dürfte für etwas Entspannung sorgen. Die Reiselust der Sachsen-Anhalter bleibt trotz Iran-Krieg und steigender Flugpreise ungebrochen. Das berichtet die Volksstimme und sie beruft sich auf Aussagen von Reiseveranstaltern, die sogar teils von steigenden Buchungen berichten. Am beliebtesten sind in unserem Bundesland aktuell die türkische Riviera, Mallorca und Kreta. Und das ist die gute Nachricht aus Sachsen-Anhalt. In der Magdeburger Kirche St. Gertrauden in Buckau wird die seltene Rühlmann-Orgel aus dem 19. Jahrhundert saniert. Das Schwellwerk wird rekonstruiert, damit die Orgel dann ihren charakteristischen Klang zurückbekommt. Von den einst über 400 Rühlmann-Orgeln sind nur ganz wenige erhalten. Jetzt ist es 7:45 und Sie sind auf dem aktuellsten Stand.
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2: Wieso eigentlich immer die A2? Jetzt gab es einen Unfall auf der A2 Richtung Berlin zwischen Lostau und Magdeburg Zentrum. Auch hier staut sich, das kostet sie ungefähr 20 Minuten. Und ja, A2 Richtung Hannover, quasi schon dran gewöhnt sind wir an den Stau zwischen Irxleben und Allerengersleben in der Baustelle. 16 Kilometer ist er lang, kostet sie eine satte Stunde. Geblitzt werden sie B71 Ortseingang Eschstedt Richtung Gardelegen, B188 in Rohrberg Richtung Salzwedel. Dann auf der B244 bei Dadesheim Richtung Hessen, Ortseingang Ileburg Richtung Parchau und auf der Ortsumgehung Schönebeck, Höhe Graseweg Richtung A14. Sie melden Staus und Blitzer kostenlos 08052 58 52. Gute Fahrt, kommen Sie gut an.
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3: Jetzt wirklich richtig. Rainer Haseloff ist jetzt ganz offiziell Ministerpräsident AD. Der feierliche Zapfenstreich ist vollbracht am Abend mit ganz viel Musik. Und Herzschmerz vielleicht auch.
2: Natürlich.
3: Ich meine, er war lange, lange unser Vorstand, wollte ich gerade sagen, von Sachsen-Anhalt. Aber ja, also wir wünschen einen guten Ruhestand.
2: Ja, Grüße an den Frühstückstisch. Da sitzt er jetzt und also ja, wir stellen uns das bildlich vor. Jetzt wartet kein Auto vor der Tür, es geht nirgendwo hin, außer
3: einfach nur Porridge von seiner Frau kredenzt.

0: Guten Morgen.
1: Guten Morgen.
0: Die Radio Brocken Morgenshow bei Ihnen um 10 nach 8. Pfingstferien in Sachsen-Anhalt. Und die Reiselust haben viele für den Moment mal mit einem Kurztrip befriedigt. Der Sommerurlaub steht aber noch bevor.
1: Ja, und jetzt gehen gerade wieder die Bilder durchs Netz. Massen von Touristen werden an Traumstränden aus dem Kreuzfahrtschiff gekippt. Venedig ist teuer und Mief fühlt sich an wie ein Freitagnachmittag im Supermarkt.
0: Na toll.
1: So inklusive Stau. London voll, Paris auch nicht besser. Alexander Pflug vom TUI-Reisebüro Quedlinburg. Welche Städte sind eine Reise wert, ohne dass man irgendwie in Touristenmassen stecken bleibt?
2: Abseits von den Metropolen wie London, Barcelona, Paris, Rom, ist wirklich so die Geheimtipps Dublin, Stockholm, Riga, Tallinn und Lissabon. Das sind wirklich Städte, die noch nicht diesen Massentourismus haben wie die anderen großen Hauptstädte. Mhm. Hat jeder für sich seinen eigenen Charme, das lohnt sich definitiv da mal vorbeizuschauen. Gerade Dublin ist eine Studentenstadt, das heißt auch sehr viel junges Publikum. Stockholm, dadurch, dass es am Wasser liegt, auch total beeindruckend. Und gerade so die baltischen Städte wie Riga und Tallinn haben auch diesen osteuropäischen Hansecharme noch mit dabei. Und das lohnt sich wirklich mal zu erkunden.
0: Naja, und wenn du halt keinen Bock auf Stadt hast, dann haben wir einen schönen Tipp für Sie. Um 8.40 Uhr hier in der Radio Brocken Morgenshow.

0: Schönen Mittwoch, genau 8:45, auch auf der A2 haben Sie Sonne im Gesicht, sitzen da aber leider im Auto im Stau, Thilo, in der Radio-Bocken-Verkehrszentrale.
1: Ja, Richtung Hannover, zwischen Kreuz Magdeburg und Allerengersleben in der Baustelle. 12 Kilometer ist er lang, kostet eine Stunde. Und der aktuellste Blitzer steht Ortseingang Ileburg in Richtung Parchau. 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
0: Bleibt wunderschön in dieser Woche. Heute bis zu 25 Grad mit ganz viel Sonne und zum Ende der Woche hin wird es dann auch noch mal wärmer.

0: Lieblingshit aus den 80ern von Aha hier in der Radio Brocken Morgenshow. 8.19 Uhr. Amrei und Thilo hier und Sie gerade bei der Arbeit, auf dem Weg dahin oder noch zu Hause.
1: Annika aus Möser hört da Radio Brocken immer über die Alexa und weiß auch warum.
2: Also ich glaube, so die Musikauswahl passt immer, ne? Dass halt das so Musik ist, die man auch selber hört. Und dann vor allen Dingen Radio hören ist auch für uns wichtig. Wir wohnen halt außerhalb. Wir müssen halt immer hören, ob irgendwo Staus ist, irgendwo Vollsperrung, ja, dass wir pünktlich zur Arbeit kommen. Ne? Das ist für uns auch immer sehr wichtig.
1: Klar, also das haben wir alles hier im Kescher. Es ist natürlich schön, wenn Sie kriegen, was Sie brauchen bei uns. Dafür machen wir es ja.
0: Schönen Mittwoch jetzt mit dem Besten von heute. So bunt wie der sommerliche Frühling gerade. Alle Farben mit Flowers bei Radio Brocken.

0: Guten Morgen am Mittwoch um 9:04.
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0: Ja, guten Morgen mit diesem tollen sommerlichen Wetter. Ich kann ja noch nicht Sommerwetter sagen. Wir haben ja noch keinen Sommer, weil genau, das ist so verrückt, das ist so schön.
16: Fühlt sich ja so an.
0: Ja, mit 17 Grad in Rossdorf bei Bitterfeld. In Mansfeld aktuell 18 Grad und es geht auch noch weiter rauf bis 25 Grad. Das ist sehr, sehr angenehm. Am Ende der Woche wird es dann wieder wärmer.
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17: Es ist 8.30 Uhr. Ich bin Dirk Rosenberg. Guten Morgen. Auf das frühere Intel-Gelände bei Magdeburg werden so schnell keine neuen Unternehmen ziehen. Sachsen-Anhalts Finanzminister Michael Richter rechnet damit, dass Ansiedlungen noch mehrere Jahre dauern könnten. Erst müssten Verträge geschlossen und Finanzierungen geklärt werden. Das Land hat vergangene Woche weitere Teile der Flächen gekauft und will dort langfristig einen Hightech-Park entwickeln. Konkret wird momentan laut Richter mit 4 Interessenten verhandelt. Die Bauern hier in Sachsen-Anhalt sind zuversichtlich, sie hoffen auf eine gute Ernte in diesem Jahr. Nach dem kalten und trockenen Frühjahr haben Regen und Wärme zuletzt für gute Bedingungen auf den Feldern gesorgt, heißt es beim Landesbauernverband. Konkrete Aussagen zur Ernte sind aber jetzt noch nicht möglich. Der Grund, bis die Mähdrescher dann Ende Juni anrollen, bleibt noch viel Zeit für die Entwicklung der Pflanzen. Die Brennstoffanlage in Bernburg darf nach einem Großbrand im vergangenen Jahr wieder in Betrieb gehen. Das Landesverwaltungsamt hat das genehmigt, weil keine zusätzlichen Umweltbelastungen erwartet werden. Beim Neustart soll der Brandschutz auch verbessert werden, unter anderem mit automatischen Löschsystemen und Infrarotkameras. Und das ist die gute Nachricht aus Sachsen-Anhalt. Wer Medizin studieren und später auf dem Land praktizieren will, der hat in Sachsen-Anhalt bessere Chancen auf einen Studienplatz. Der Landtag hat die Landarztquote von knapp 8 auf fast 9% erhöht. Wer über diesen Weg studiert, der verpflichtet sich auch mindestens 10 Jahre als Hausarzt in einer unterversorgten Region zu arbeiten. Jetzt ist es kurz nach 8:30 und Sie sind auf dem aktuellsten Stand.
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1: Es ist die A2. Es ist einfach die A2. Es gab einen Unfall Richtung Berlin zwischen Lostau und Magdeburg Zentrum. Ja, das kostet Sie ungefähr eine halbe Stunde. Dann haben wir den Stau in der Baustelle Richtung Hannover zwischen Kreuz Magdeburg und Allerengersleben. 14 Kilometer ist er lang, kostet Sie eine satte Stunde. Geblitzt werden Sie B71 Ortseingang Eschstedt Richtung Gardelegen, B244 bei Dadesheim Richtung Hessen. Dann auf der B248 in Rohrberg Richtung Salzwedel, danke an Manuela fürs Melden, Ortseingang Ileburg Richtung Parchau und auf der Ortsumgehung Schönebeck, Höhe Graseweg Richtung A14. Sie finden alle Staus und Blitzer jederzeit in unserer kostenlosen Radio Brocken App. Gute Fahrt, kommen Sie gut an.
10: 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Bei Stau linke Spur nach links, alle anderen nach rechts. Helfen Sie den Helfern und bilden Sie bei Stau und stockendem Verkehr eine Rettungsgasse. Machen Sie mit. 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
11: Amrei und Thilo hier mit ganz viel Urlaubs-Wipes. Ja, von unserem Reiseexperten haben wir heute schon ganz viel gehört, wo wir abseits von den Touristen-Hotspots vielleicht ein bisschen entspannter Urlaub machen können. Und das geht natürlich auch mit einem Camper und einem Wohnmobil. Und wo am besten? Das hören wir in 7 Minuten.
1: Und bis dahin die beste Musik für Sachsen-Anhalt. Hosier, Take Me to Church nach einem meiner ganz persönlichen Lieblings-80er. Wir sind real life in der Radio Brocken Morgenshow.

0: Mittwoch, 8.41 Uhr wird's. Um Stress abzubauen, machen die einen Sport, powern sich aus oder entspannen sich zur besten Musik für Sachsen-Anhalt. Oder schreien mal lauthals aus dem Fenster, abends, 22 Uhr. Immer dienstags.
1: So machen es vor allem die Studenten in Uppsala in Schweden, nördlich von Stockholm.
0: Ja.
1: Und immer mehr machen mit. Das ist quasi so zum Ritual geworden.
0: Kannst du dir vorstellen, du liegst im Bett und plötzlich so...
1: Ja, vielleicht erlebst du das ja auch dann einmal, wenn du mit dem Camper unterwegs bist in deinem Urlaub in Schweden. Vielleicht schreien die Menschen dich einfach an abends.
0: Du, das liegt auf meiner Strecke tatsächlich. Also wir wollen so an Stockholm, Uppsala vorbei, um in den Norden zu reisen mit dem Wohnmobil. Ist übrigens auch ein schöner Tipp von unserem Experten Alexander Pflug vom TUI Reisebüro Quedlinburg.
2: Also Wohnmobil lohnt sich natürlich generell, weil man natürlich unabhängig ist. Meiner Meinung nach ist es natürlich interessant in Richtung Skandinavien hoch, weil einfach dort viel Platz ist, eine tolle Landschaft ist, durch die Fjorde in Norwegen und so weiter. Man kann natürlich auch nach Südeuropa runter, sprich Italien, aber da fahren natürlich viele runter. Das heißt, es ist extrem voll bei der Anreise und man darf nicht vergessen, in Italien sind die Straßen auch sehr eng und ich kann natürlich nicht überall anhalten oder kann mit dem Camper irgendwo stehen bleiben. Und die Campingplätze liegen meistens außerhalb, das heißt, wie komme ich dann in die Stadt rein? Also da lohnt sich eher so Richtung Skandinavien hoch.
0: Bin ich ja richtig up to date mit Schweden, ne?
1: Absolut, absolut. Ja, cool. Also, rumschreien in Schweden ist eine Alternative. Falls Sie Bock haben, in jedem Fall wünschen wir Ihnen einen erholsamen Urlaub, was immer Sie geplant haben, und kommen Sie gesund wieder zurück.

0: Guten Morgen um 8:45.
1: Guten Morgen.
0: Da schauen wir wieder in die Radio Brocken Verkehrszentrale und natürlich auf die A2, Thilo.
1: Richtung Hannover. 16 Kilometer dauert es länger in der Baustelle. Der aktuellste Blitzer steht im Bernburg-Friedensallee stadteinwärts. 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
0: Und unser Wetter eignet sich hervorragend, um die Frühlingsbepflanzung durch Sommerbepflanzung auszutauschen. Passiert auch gerade in Halle am Julio-Curie-Platz. Da werden die Grünflächen neu bepflanzt. Und das sieht dann wieder wunderschön aus, so mit dem Blick aufs Opernhaus. Toll. Bei bis zu 25 Grad unter der Sonne.

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6: Bestes Wetter für die Pfingstferien, ne? Ab ins Freibad, ab an den See, in den Garten. Ach, herrlich. Und das bei 17 Grad jetzt im Moment in Bülsdorf bei Tangermünde. Aachen hat aktuell 18 Grad und überall im Land bleibt es trocken sonnig bei 25 Grad.
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9: Es ist 9 Uhr. Ich bin Dirk Rosenberg. Guten Morgen. Nach dem Intel-Aus in Magdeburg wird es noch mehrere Jahre dauern, bis neue Unternehmen auf die Flächen kommen, sagt Finanzminister Michael Richter. Das Land hat in der vergangenen Woche weitere Teile des Geländes gekauft, noch gehören ihm aber nicht alle Flächen. Im nächsten Schritt sollen Strom, Wasser und Abwasser für den künftigen Hightech-Park ausgebaut werden. Anschließend müssen dann die Verträge mit den Interessenten geschlossen und Finanzierungen geklärt werden. Es gibt massive Kritik an den Plänen von Gesundheitsministerin Warken, die Pflegebeiträge für Kinderlose zu erhöhen. Der Deutsche Gewerkschaftsbund sagt, die wiederholte Bestrafung von Menschen ohne Kinder löse die strukturellen Probleme der Pflegeversicherung nicht. Ähnliche Kritik kommt auch vom Sozialverband Deutschland. Gestern war bekannt geworden, dass Warken den Pflegebeitrag für Kinderlose wohl um 0,1 Prozentpunkte anheben will. Die Bauern hier in Sachsen-Anhalt sind zuversichtlich. Sie hoffen auf eine gute Ernte in diesem Jahr. Nach dem kalten und trockenen Frühjahr haben Regen und Wärme zuletzt für gute Bedingungen auf den Feldern gesorgt, heißt es beim Landesbauernverband. Konkrete Aussagen zur Ernte sind aber jetzt noch nicht möglich. Der Grund, bis die Mähdrescher dann Ende Juni anrollen, bleibt noch viel Zeit für die Entwicklung der Pflanzen. So langsam wird es ernst in Sachen Fußball-WM. Die Spieler der deutschen Nationalmannschaft treffen sich ab heute in Herzogenaurach zur Vorbereitung. Es gibt vor der WM auch noch zwei Testspiele. Am Sonntag gegen Finnland und dann nächste Woche gegen die USA. Und das ist die gute Nachricht aus Sachsen-Anhalt. Das Gartenreich Dessau

0: Wörlitz wird für Besucher zugänglicher. Das historische Gelbe Haus in Wörlitz wird zum zentralen Anlaufpunkt des UNESCO-Welterbes umgebaut. Der Baustart ist heute Nachmittag. Jetzt ist es 9:15 und Sie sind auf dem aktuellsten Stand.
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2: Ja, blöderweise mit dem Unfall auf der A2 Richtung Hannover zwischen Lostau und Magdeburg Zentrum. Da haben wir Stau, das kostet sie eine halbe Stunde. Und weil wir gerade beim Stau auf der A2 sind, Richtung Hannover, also zwischen Kreuz Magdeburg und Allerengesleben in der Baustelle auch wieder. 15 Kilometer ist er lang. Kostet sie eine Stunde. Geblitzt werden sie auf der B244 bei Dartesheim Richtung Hessen, B248 in Rohrberg Richtung Salzwedel. Danke Jan Manuela fürs Melden. In Bernburg in der Friedensallee, dann am Ortseingang Ideburg Richtung Parchau, auf der Ortsumgehung Schönebeck, Höhe Graseweg Richtung A14. Und der Olaf hat unten gesehen.
3: B107 aus Jericho kommend, in der Ortseinfahrt Fischbeck.
2: Dankeschön dafür. Sie melden Staus und Blitzer, wie es der Olaf gemacht hat, kostenlos 08000 52 58 52 und kommt bitte gut an.
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4: Klein, niedlich, pummelig, aber echt frech.
2: Ja.
4: Die Erfinderin des Stinkefingers. Unser Marc Angerstein überrascht sie gleich im Echt des Tages in 20 Minuten.
2: Und die beste Musik für Sachsen-Anhalt. Ganz viel davon gibt's zum Start in diesem Mittwochvormittag. Mit Naked in Portugal The Man. Mit dabei Lionel Richie, All Night Long. Very schöner Song. Wir hören Fille Wallo und Natalia heißt die Frau Avalon.
4: Ja.
2: Billy Joel. Die besten 80er jetzt bei Radio Brocken. Guten Morgen.

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0: Rubinstein bei Radio Bocken.
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2: Wussten Sie, Hummeln sind richtige kleine Flegel. Ja, die tun so wuschelig und so sumselig wie die Teddybären der Insektenwelt, nicht? Und haben doch keine Manieren, ja? Denn Hummeln zeigen anderen Insekten quasi den Stinkefinger, ja? Wenn eine Hummel auf einer Blüte sitzt und eine Biene kommt daher, dann streckt die Hummel ihr mittleres Beinchen hoch, um zu zeigen, verzieh dich. Vielleicht ist das der Grund, warum die auch so pummelig sind. Ne? Die naschen einfach ungestört so viel, wie sie wollen. Ne? Oh, das klingt so traumhaft.
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10: Sommerliches Wetter und das Ende Mai, wir genießen es einfach. Die Temperaturen jetzt im Moment 17 Grad in Badeborn bei Quedlinburg. Dessau-Roßlau hat 19 Grad und mit viel Sonne, also wirklich keine Wolke, geht's ruff heute auf 25 Grad.
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13: Krebs und Demenz könnten bald viel früher erkannt werden. 5 junge Ärzte in Halle trainieren dafür jetzt 3 Jahre lang den Umgang mit großen Gesundheitsdatenmengen. Und aus diesen Daten lassen sich dann Auffälligkeiten für Frühdiagnosen oder auch gezielte Behandlungsansätze herauslesen.
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14: Mit einem Unfall auf der A2 Richtung Hannover zwischen Lostau und Magdeburg Zentrum. Rechte Spur gesperrt, kostet sie eine halbe Stunde ungefähr. Dann haben wir noch den Stau auf der A2 Richtung Hannover zwischen Kreuz Magdeburg und Allerengersleben in der Baustelle. 13 Kilometer lang, kostet sie 50 Minuten im Moment. Geblitzt werden sie. B107 Ortseingang Fischbeck Richtung, gleich mal auf beiden Seiten. B244 bei Dadesheim Richtung Hessen. B248 in Rohrberg Richtung Salzwedel. Dann in Bernburg in der Friedensallee. Stadteinwärts. Ortseingang Illeburg Richtung Parchau, auf der Ortsumgehung Schönebeck, Höhe Graseweg Richtung A14 und Ortseingang Staxfurt aus Lüneburg kommend, hat uns Nico gemeldet. Danke dafür. 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

0: Alles duftet nach Sonnencreme. Röcke flattern im Wind. Radlerbeine in kurzen Hosen und über allem lacht die Sonne. Also wir genießen gerade die warmen Tage und liefern dazu die beste Musik für Sachsen-Anhalt hier bei Radio Brocken.
1: Jetzt mit Lola Young und Messi. Ein richtig schöner Ohrwurm bei Radio Brocken. Schönen Mittwoch.

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1: Hier ist die Radebogen-Morgenshow, 9.57 Uhr.
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6: In Bitterfeld-Wolfen wurde Film- und Fotografiegeschichte geschrieben. Vor über 100 Jahren wurde hier die Filmfabrik Wolfen eröffnet, die unter anderem Kinofilme produzierte, Platten und Magnetbänder herstellte. Hier wurde auch der erste Mehrschichten-Farbfilm gegossen. Und damit wurden zum Beispiel die ersten Farbreportagen über die Olympischen Spiele in Berlin gedreht.
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11: Blauer Himmel heute, trocken bleibt es, 25 Grad, also nicht mehr ganz so heiß wie gestern. Morgen dann wieder viel Sonnenschein, weiterhin trocken mit 24 Grad, also so ähnlich wie heute und am Freitag. Da wird es wieder ein bisschen wärmer, am Abend sind dann auch Schauer und Gewitter mit dabei, 29 Grad werden es.
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14: Es ist 10 Uhr. Ich bin Dirk Rosenberg. Guten Tag. Auf dem ehemaligen Intel-Gelände bei Magdeburg wird es wohl noch Jahre dauern, bis sich neue Unternehmen ansiedeln. Das Land hat zwar vergangene Woche weitere Teile der Flächen gekauft, aber jetzt muss das Gelände erst richtig fertig gemacht werden mit Straßen, Strom und Wasseranschlüssen. Danach wird mit möglichen Interessenten verhandelt, so Finanzminister Richter. Erst wenn da alle Verträge fertig sind und die Finanzierungen stehen, dann kann es losgehen mit dem geplanten Hightech-Park. In Sachsen-Anhalt steigt die Waldbrandgefahr wieder an. In den Landkreisen Salzwedel, Stendal und Wittenberg gilt bereits die zweithöchste Gefahrenstufe. In den nächsten Tagen soll sich die Lage noch etwas verschärfen, weil es sonnig und trocken bleibt. Ab dem Wochenende sagt der Deutsche Wetterdienst dann wieder Regen voraus. Das dürfte dann für etwas Entspannung sorgen. Die Bundesregierung will Bauen wieder einfacher und kostengünstiger machen. Dazu liegen der Runde der Minister und dem Kanzler die Pläne für eine Baurechtsreform von Bauministerin Huberts vor. Genehmigungsverfahren sollen dadurch künftig schneller gehen. Außerdem sollen Städte und Gemeinden leichter gegen verwahrloste Schrottimmobilien vorgehen können. Die Reiselust der Sachsen-Anhalter bleibt trotz Iran-Krieg und steigender Flugpreise ungebrochen. Das berichtet die Volksstimme und sie beruft sich auf Aussagen von Reiseveranstaltern, die sogar teils von steigenden Buchungen berichten. Am beliebtesten sind in unserem Bundesland aktuell die türkische Riviera, Mallorca und Kreta. Jetzt ist es kurz nach 10 und Sie sind auf dem aktuellsten Stand.
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11: Unfall auf der A2 in Richtung Hannover zwischen Lostau und Magdeburg Zentrum. Die rechte Spur ist gesperrt, dauert 30 Minuten länger für Sie. Stau auf der A2 in Richtung Hannover zwischen dem Kreuz Magdeburg und Allerengersleben. Hier die Baustelle ist schuld. 15 Kilometer.

0: Da ist sehr lang, dauert eine Stunde für sie länger. Und die Blitzer B107, Ortseingang Fischbeck in beiden Richtungen. B244, Dardesheim Richtung Hessen. B248, Rohrberg in Richtung Salzwedel im Bernburg-Friedensallee stadteinwärts. Auf der Ortsumgehung Schönebeck wird in Höhe Graseweg geblitzt in Richtung A14 und Ortseingang Staßfurt aus Richtung Löderburg. Hat uns Nico durchgegeben, vielen Dank dafür. Melden Sie Staus und Blitzer kostenlos unter 08052 58 52.
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0: Habt ihr ja vor 2 Wochen auch mitgemacht beim Zählen der Gartenvögel. Jetzt sind die Ergebnisse rausgekommen bei den Tagen der Gartenvögel. Weniger Spatzen haben wir bei uns und mehr Finken. Das sehen und vor allen Dingen hören wir ja gerade morgens ganz besonders. Werden wir ja vom wilden Zwitschern geweckt. Radio Bolken hier, schönen Mittwoch wünschen wir. Zwitschern haben wir zwar nicht, aber dafür die beste Musik für Sachsen-Anhalt, Bonnie Tyler mit Holding Out for a Hero. Und das sind die Black Eyed Peas. I got a feeling. Einen schönen

0: Also heute früh habe ich schon einen gesehen. Als Aufkleber am Schaufenster der Apotheke im Hauptbahnhof in Halle. So einen Playmobil-Händel. Der kommt jetzt vor den Händelfestspielen raus. Und wir haben in Halle mal gefragt, erkennen Sie denn Ihren Händel da überhaupt in der Figur?
1: Ja, sicherlich. Auf jeden Fall. So Piraten würden, glaube ich, die Kinder eher sagen.
0: Okay.
1: So sieht er aus und würden dann halt damit spielen, ja klar.
2: Für ein Kind ist das wahrscheinlich einfach ein Mann mit langen weißen Haaren und einer Feder in der Hand, aber naja, für einen Erwachsenen, man kann es erkennen, wenn man sowieso in dem Kontext der Stadt unterwegs ist, ja.
3: Der Händel sieht hübsch aus. Händel gehört zu Halle und Händel ist immer schön.
0: Ist eben eine Playmobil-Figur, ne? Ich habe gestern meiner Frau davon erzählt, Geschichtslehrerin, Klemmbaustein-Fanatikerin, unbedingt will sie so ein Ding auch haben. Den kann sie dann nämlich neben ihren Thomas Mann und Martin Luther stellen. Die gibt's nämlich auch schon. Radio Brocken. Am letzten Mai Mittwoch, die beste Musik für Sachsen-Anhalt bei der Arbeit, habe ich gleich von John Farnham, die besten 80er mit You're the Voice. Und das hier ist Pink, What About Us. Einen schönen Mittwoch. 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

0: Die besten 80er unterwegs durchs Land, vielleicht zum nächsten Kunden. Wir sind mit dabei, Radio Laut gleich für Mike Oldfield und Maggie Reilly. Moonlight Shadow hier bei Radio Brocken.
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0: Viel Sonne gibt es auch heute wieder an unserem Mittwoch, aber es ist angenehmer bei den Temperaturen. Nicht mehr über 30 Grad, sondern nur noch 25 maximal.
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0: Unfall haben wir auf der A2 in Richtung Hannover zwischen Lostau und Magdeburg Zentrum. Die rechte Spur ist gesperrt. Hier dauert es eine halbe Stunde länger. Und Richtung Hannover auf der A2 gibt es Stau zwischen Kreuz Magdeburg und Allerengersleben in der Baustelle dort. 18 Kilometer ist er lang, dauert eine Stunde. Unfall auf der B71 in Magdeburg zwischen der Überleitung zur B189 Ebendorfer Chaussee und Olvenstädter Graseweg auf der rechten Spur und die Blitzer B107 Ortseingang Fischbeck aus Jericho kommend, B244 bei Dardesheim in Richtung Hessen, B248 in Rohrberg Richtung Salzwedel, in Bernburg Friedensallee stadteinwärts, Ortseingang Staßfurt aus Löderburg kommt und Mario hat auch noch einen entdeckt. Wo ist er denn?
12: Spendal Ortsumgehung, also hier Tangente in Richtung Spendal.
0: Vielen Dank, Mario. Und Sie machen es ganz genauso wie Mario, melden Ihre Staus und Blitzer bei uns kostenlos unter 08000 52 58 52.
6: 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Bei Stau linke Spur nach links, alle anderen nach rechts. Helfen Sie den Helfern und bilden Sie bei Stau und stockendem Verkehr eine Rettungsgasse. Machen Sie mit. 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
0: Schönen Mittwoch.

0: Wieder so ein schöner, freundlicher Tag heute. Sonne scheint, versetzt uns so ein bisschen in Urlaubsstimmung. Ja, und wir gucken mal mit einem Reiseprofi, was denn dieses Jahr alles so geht. Am Strand liegen und sich die Sonne auf den Bauch scheinen lassen, ist ja immer eine gute Option. Wenn Sie aber mehr sehen wollen, dann sind Städtetrips eine gute Alternative, liegen ja auch voll im Trend. Und gerade bei uns in Europa gibt es so viele schöne Städte. Ne? Welche sind denn jetzt nicht so überlaufen? Das haben wir Alexander Pflug vom TUI-Reisebüro in Quedlinburg gefragt.
1: Abseits von den Metropolen wie London, Barcelona, Paris, Rom, ist wirklich so die Geheimtipps Dublin, Stockholm, Riga, Tallinn und Lissabon. Das sind wirklich Städte, die noch nicht diesen Massentourismus haben wie die anderen großen Hauptstädte. Hat jeder für sich seinen eigenen Charme, das lohnt sich definitiv da mal vorbeizuschauen. Gerade Dublin ist eine Studentenstadt, das heißt auch sehr viel junges Publikum. Stockholm, dadurch, dass es am Wasser liegt, auch total beeindruckend. Und gerade so die baltischen Städte wie Riga und Tallinn haben auch diesen osteuropäischen Hansecharme noch mit dabei. Und das lohnt sich wirklich mal zu erkunden.
0: Ja, und vor allen Dingen ist alles nicht so weit weg. Ne? Wir müssen jetzt nicht Tage für Hin- und Rückreise einplanen. Also schönen Urlaub schon mal und für alle, die davon jetzt träumen, Radio Brocken mit der besten Musik für Sachsen-Anhalt und Super High, hier ist Following the Sun.

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0: Wohnbüro, schnell mal das Fenster auf Kipp. Dazu ist Radio lauter für Ihre Lieblingssongs hier bei uns bei Radio Brocken. Die besten 80er gleich von Hall & Oates. Die 90er, Jimmy Cliff habe ich da für Sie. I can see clearly now. Und Michael Schulte mit dem Besten von heute. Das ist die beste Musik für Sachsen-Anhalt hier bei Radio Brocken.
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7: Schönes, freundliches Wetter heute an unserem Mittwoch und nicht mehr ganz so heiß wie gestern. 25 Grad werden's. Morgen sieht's so ähnlich aus, kriegen wir wieder viel Sonnenschein. Trocken bleibt es, 24 Grad. Und am Freitag dann wärmer bis 29 Grad. Gegen Abend, da machen die Kleingärtner einen Luftsprung, dann kommen nämlich ein paar Schauer und Gewitter runter.
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10: Es ist 11 Uhr. Ich bin Elisa Engel. Guten Tag. Ohne Reformen steigen die Sozialbeiträge bis 2040 auf fast 50%. Davor warnen die Wirtschaftsweisen in ihrem neuen Frühjahrsgutachten. Rentenpflege und Krankenversicherung werden immer teurer. Aktuell sind es 42,3%, Tendenz steigend. Besonders hart trifft es Jüngere. Sie zahlen über ihr gesamtes Erwerbsleben deutlich mehr als frühere Generationen, sagen die Wirtschaftsweisen. Die Analyse dürfte den Druck auf die Bundesregierung weiter erhöhen. Sie arbeitet schon an umfassenden Reformen. Die Bundesregierung will auch Bauen wieder einfacher und kostengünstiger machen. Dazu liegen der Runde der Minister und dem Kanzler die Pläne für eine Baurechtsreform von Bauministerin Huberts vor. Genehmigungsverfahren sollen dadurch künftig schneller gehen. Außerdem sollen Städte und Gemeinden leichter gegen verwahrloste Schrottimmobilien vorgehen können. Nach dem Intel-Aus in Magdeburg wird es noch mehrere Jahre dauern, bis neue Unternehmen auf die Flächen kommen, sagt Finanzminister Michael Richter. Das Land hat in der vergangenen Woche weitere Teile des Geländes gekauft, noch gehören ihm aber nicht alle Flächen. Im nächsten Schritt sollen Strom, Wasser und Abwasser für den künftigen Hightech-Park ausgebaut werden. Anschließend müssen dann die Verträge mit den Interessenten geschlossen und Finanzierungen geklärt werden. Die Bauern in Sachsen-Anhalt sind zuversichtlich. Sie hoffen auf eine gute Ernte in diesem Jahr. Nach dem kalten und trockenen Frühjahr haben Regen und Wärme zuletzt für gute Bedingungen auf den Feldern gesorgt, heißt es beim Landesbauernverband. Konkrete Aussagen zur Ernte sind aber noch nicht möglich. Der Grund: bis die Mähdrescher Ende Juni anrollen, bleibt noch viel Zeit für die Entwicklung der Pflanzen. Jetzt haben wir es kurz nach 11 und Sie sind auf dem aktuellsten Stand.
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7: Gegenstände auf der A2 in Richtung Berlin zwischen Thesen und dem Rastplatz Wüstenforst und Unfall auf der A2 in der Gegenrichtung in Richtung Hannover zwischen Lostau und Magdeburg Zentrum. Die rechte Spur ist gesperrt, dauert 10 Minuten für Sie länger. Stückchen weiter, da haben wir das größere Problem. Auf der A2 Richtung Hannover zwischen Kreuz Magdeburg und Allerengersleben eine Baustelle. Dadurch 15 Kilometer Stop and Go. Das dauert eine Stunde für Sie. Und dann haben wir noch einen Unfall im Kreis Anhalt-Bitterfeld. Vorsicht hier zwischen Aken und Küren. Blitzer B107 Sandau Richtung Havelberg am Stadtpark. B248 zwischen Ahlum und Rohrberg. In Bernburg Friedensallee stadteinwärts. Und am Ortseingang Stassfurt aus Richtung Löderburg. Melden Sie Staus und Blitzer kostenlos unter 08000 52 58 52.
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7: Ja, nicht mehr ganz so heiß wie gestern. Baden ist aber trotzdem eine gute Idee. Vielleicht jetzt mit den Ferienkindern, sind ja Pfingstferien, oder aber nach Feierabend. Und das geht zum Beispiel in Hettstedt, weil das Wetter so schön ist, wurde da nämlich schon vorzeitig aufgemacht. Und das wissen noch gar nicht so

Spiele. Da könnten sie also richtig viel Platz haben. Bis 19 Uhr ist da geöffnet. Radio Brocken hier. Schönen Mittwoch wünschen wir mit der besten Musik für Sachsen-Anhalt. Felix Jehn habe ich gleich mit Pride für Sie. Und das hier ist Rockset Run to You.

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0: Kurz vor der Mittagspause, Radio Brocken hier mit der besten Musik für Sachsen-Anhalt. Den Pet Shop Boys gleich mit West End Girls und Adele habe ich für Sie Set Fire to the Rain.
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0: Viel Sonne heute bei uns und das den ganzen Tag. Bei Temperaturen bis 25 Grad.
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0: Wir haben Stau auf der A2 in Richtung Hannover zwischen dem Kreuz Magdeburg und Allerengelsleben. In der Baustelle 15 Kilometer, dauert eine Stunde für Sie länger. Und kaputtes Auto auf der A9 in Richtung Berlin zwischen Dreußig und Naumburg auf der rechten Spur. Die Blitzer. B107 Sandau Richtung Havelberg am Stadtpark. B242 zwischen Saurasen und Königerode bei Rammelburg. B248 zwischen Ahlum und Rohrberg in Bernburg-Friedensallee stadteinwärts und am Ortseingang Stassfurt aus Richtung Löderburg. 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
2: Wie viele Millimeter hat ein Meter?
3: Oh, 10.000.
2: Welche Pflanze bezeichnet man im Volksmund auch als Pusteblume?
4: Löwezahn.
2: Löwezahn. Wie heißt der gelbe Schwamm? Vielleicht kennt das die Juna auch. Wie heißt der gelbe Schwamm, der in einer Ananas lebt?
3: Das war Cloud.
4: SpongeBob.
2: SpongeBob. Juna, wir haben dich ganz deutlich verstanden. Juna, meinst du, der Papa hat 1000 Millimeter richtig gesagt?
4: Ja.
2: Ja, hat er. Herzlichen Glückwunsch, ihr zwei. Oh, da wird sich eure Mama aber freuen. Glückwunsch.
4: Juhu.
0: So viel Spaß macht es und sie hätten das doch auch hingekriegt, ne? Dann seien sie doch einfach nächste Woche mit dabei mit ihrer Familie beim Familienquiz und melden sich jetzt an auf radiobrocken.de. Dazu die besten 80er hier bei Radio Brocken. Alan Parsons Project und Don't Answer Me.

0: Radio Bocken hier, einen schönen Mittwoch wünschen wir mit den besten 80ern. Gleich weiter mit Philip Bailey und Phil Collins. Ich habe für Sie Christina Aguilera und Genie in a Bottle und das Beste von heute von David Guetta. Das ist die beste Musik für Sachsen-Anhalt hier bei Radio Brocken.
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7: Viel Sonne heute an unserem Mittwoch und trocken bleibt es dabei auch bis maximal 25 Grad. Morgen 24 Grad, aber genauso schön sonnig. Ein paar Dekowolken ziehen dann durch und wärmer wird es dann wieder am Freitag. Da kriegen wir bis zu 29 Grad und gegen Abend Schauer und Gewitter. Gut für die Natur.
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9: Es ist 12 Uhr. Ich bin Elisa Engel. Guten Tag. Wer arbeitet, der zahlt immer mehr in Rente, Pflege und Krankenversicherung ein. Bis 2040 werden es fast 50% sein, wenn alles so weiterläuft wie bisher. Davor warnen die Wirtschaftsweisen in ihrem Frühjahrsgutachten und fordern Reformen. Die Bundesregierung ist schon dran, die neuen Zahlen dürften den Druck aber nochmal erhöhen. Aktuell liegen die Sozialbeiträge bei 42,3% und dann gehen auch noch Steuern vom Gehalt ab. Die Lufthansa widerspricht Befürchtungen von Kerosinmangel im Sommer. Der Vorstand hat in einem offiziellen Statement versichert, dass an allen 6 europäischen Drehkreuzen die Treibstoffversorgung gesichert ist. Ausbleibende Lieferungen durch die Straße von Hormuz werden durch Importe aus den USA und Afrika ausgeglichen und die europäischen Raffinerien haben ihre Kerosinproduktion auf das maximale Level hochgefahren. Die Lufthansa hat zugesagt, dass im Notfall umgebucht wird oder es den vollen Preis zurückgibt. Eine Studie hatte gerade erst gezeigt, dass schon jeder 5. Reisende einen Flug storniert oder umgebucht hat. Der Teilzeittrend in Deutschland setzt sich fort. Voriges Jahr haben knapp 32% der Beschäftigten in Teilzeit gearbeitet. So viele wie nie zuvor, sagt das Statistische Bundesamt. Allerdings machen sie in Teilzeit inzwischen auch mehr Stunden als früher, im Durchschnitt gut 21. Nach wie vor arbeiten vor allem Frauen in Teilzeit, besonders oft dann, wenn sie minderjährige Kinder haben. In Sachsen-Anhalt steigt die Waldbrandgefahr wieder an. In den Landkreisen Salzwedel, Stendal und Wittenberg gilt bereits die zweithöchste Gefahrenstufe. In den nächsten Tagen soll sich die Lage noch etwas verschärfen, weil es sonnig und trocken bleibt. Ab dem Wochenende sagt der Deutsche Wetterdienst dann wieder Regen voraus. Das dürfte für etwas Entspannung sorgen. Jetzt haben wir es kurz nach 12 und Sie sind auf dem aktuellsten Stand.
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7: Stau auf der A2 in Richtung Hannover zwischen dem Kreuz Magdeburg und Allerengelsleben in der Baustelle. Dort 15 Kilometer ist der Stau lang. Eine Stunde dauert es für Sie länger. Kaputtes Auto auf der A9 Richtung Berlin zwischen Dreußig und Naumburg auf der rechten Spur und ein Holzbrett auf der A14 in Richtung Magdeburg zwischen Magdeburg Reform und dem Rastplatz Sülzegrund auf der linken Spur. Blitzer B107 Sandau Richtung Havelberg am Stadtpark B242 zwischen Saurasen und Königerode bei Rammelburg, B248 zwischen Ahlum und Rohrberg im Bernburg-Friedensallee in Stadteinwärts und in Staßfurt am Ortseingang aus Richtung Löderburg. Melden Sie Staus und Blitzer jederzeit kostenlos unter 08000 52 58 2.

0: Ja.
1: Boah, ist einfach so ein schönes Gefühl, ne? An Urlaub zu denken. Genau darum kümmern wir uns noch in dieser Stunde. Gerade bei diesem Sonnenschein haben wir sowas, ja. Ne? Wo können wir denn eigentlich hin, wo wir nicht die Nachbarn treffen? Also wo es nicht so überlaufen ist. Zum Beispiel, wenn wir mal so richtig italienisches Flair erleben wollen. Vor eins habe ich noch einen Tipp für Sie. Jetzt die beste Musik für Sachsen-Anhalt, gleich mit Christina Aguilera, die 90er und Genie in a Bottle nach dem Besten von heute von Glockenbach. Hier sind sie mit Home.

Sind ja gerade Pfingstferien. Vielleicht planen Sie ja für heute Nachmittag einen Ausflug nach Leipzig mit den vierjährigen Kindern. Ist ja nicht so weit. Könnte allerdings ein bisschen voller werden, denn Zehntausende Fans sind gerade da aus England und Spanien. Die haben die Stadt in Beschlag genommen. Heute ist nämlich Finale der Conference League. Crystal Palace gegen Rayo Vallecano oder so ähnlich. Ich bin nicht so gut im Spanisch. Geht zwar erst 21 Uhr los, aber ganz besonders die Engländer, die feiern natürlich bei dem herrlichen Wetter schon vorher. Zwei Bierwagen wurden am Treffpunkt für die Engländer aufgestellt. Nicht genug, fanden die englischen Fans und haben sich beschwert. Jetzt stehen da fünf. Ne? Eigentlich ist für heute Abend noch so ein Fanmarsch der Briten geplant. Das wird dann wahrscheinlich eher sowas wie ein Fanwanken, fürchte ich. Ne? Angucken können sich das Spiel, denn die Spieler, die werden auf alle Fälle nüchtern bleiben. Heute Abend dann übrigens bei RTL Plus, wenn sie Lust drauf haben. Radio Brocken hier, schönen Mittwoch. Die beste Musik für Sachsen-Anhalt. Gleich mit Gun, Gun, Gun, David Guetta, Teddy Swims, Tones and I habe ich für Sie. Na, und die besten 80er laufen bei uns. Philip Bailey, Phil Collins, Easy Lover. Klasse Nummer.

0: Das Beste von heute von David Guetta und Teddy Swims, Gun Gun Gun bei Radio Brocken. Gleich weiter bei uns mit der Cutting Crew. Wird ein bisschen ruhiger. I Just Died in Your Arms Tonight passt ja super zu ihrer Mittagspause. Die besten 80er hier bei uns bei Radio Brocken.
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0: Das Wetter heute besonders sonnig, so wie wir es von gestern schon kennen, bleibt auch die nächsten Tage so. Trocken bleibt es, Temperaturen bis 25 Grad.
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0: Mit unserem täglichen Stau auf der A2 in Richtung Hannover zwischen dem Kreuz Magdeburg und Allerengersleben in der Baustelle dort. 15 Kilometer Stop and Go. Das dauert für Sie eine Stunde länger. Kaputtes Auto auf der A9 in Richtung Berlin zwischen Dreußig und Naumburg auf der rechten Spur. Und Blitzer auf der B107 Sandau in Richtung Havelberg am Stadtpark. B242 zwischen Saurasen und Königerode bei Rammelburg. B202 248 zwischen Ahlum und Rohrberg, Bernburg, Friedensallee, stadteinwärts, zwischen Görzig und Weißheim-Gölzau, Stepenblitzer am Bahnhof und Weißenfels-Blitzer hier in der Merseburger Straße, stadteinwärts. 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
0: Schönen Mittwoch.

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0: Ja, mal schon Lust auf Urlaub, ne? Das Wetter gerade, so langsam fängt ja auch die Zeit an, in dem wir so Last-Minute-Schnäppchen machen könnten. Und wenn wir da noch ein paar Ideen liefern könnten, wo es hingehen soll für Sie, machen wir. Nicht so überlaufen soll es ja sein für viele. Wir haben uns da mal Tipps vom Reiseprofi geholt. Alexander Pflug vom TUI Reisebüro in Quedlinburg. Wenn wir zum Beispiel gerne mal Venedig besuchen wollen, aber uns das einfach zu voll und zu touristisch ist, wo kann ich denn so eine ähnliche Atmosphäre erleben?
1: Also eine schöne Alternative ist Treviso, ist ein bisschen nördlich von Venedig, hat auch viele kleine Kanäle, schöne Fassaden, tolle Arkaden und auch die schöne, authentische italienische Gastfreundschaft. Ist noch so ein kleiner Geheimtipp, deswegen ein bisschen abseits von Venedig, ja.
0: Ja, und da kostet dann wahrscheinlich ein Espresso auch nicht so viel wie in Venedig auf dem Markusplatz. 12 Euro plus Zuschläge werden da nämlich aufgerufen. Schönen Urlaub schon mal und viel Spaß beim Planen vorher. Radio Brocken hier, durch den Mittwoch, jetzt mit der besten Musik für Sachsen-Anhalt. DJ Bobo, Everybody, die 90er und die besten 80er. Hier ist der Sternenhimmel für Sie von Hubert K.

Oh, nachher so ein schönes Eis, ne, um sich selber zu belohnen. Und ein bisschen Belohnung haben wir ja natürlich auch für Sie jetzt schon bei der Arbeit. Ihre Lieblingssongs, die laufen hier, die besten 80er, gleich von Deepish Mode.

0: Ich habe Texas Summer Sun für Sie und Benson Boone mit dem Besten von heute. Das ist die beste Musik für Sachsen-Anhalt hier bei Radio Borken.
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2: Viel Sonne heute, wenige Wolken, blauer Himmel, das Wetter bei 25 Grad. Wiederholt sich übrigens morgen so ähnlich, da kriegen wir dann 24 Grad am Freitag. Da wird es dann auch wieder wärmer. 29 Grad sind angesagt und gegen Abend dann auch ein paar Schauer und Gewitter. Ist ja gut für die Gärten und Pflanzen bei uns im Land.
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5: Es ist 13 Uhr. Ich bin Elisa Engel. Guten Tag. Die frühere RAF-Terroristin Daniela Klette ist zu 13 Jahren Haft verurteilt worden, unter anderem wegen schweren Raubes und Verstößen gegen das Waffengesetz. Das Landgericht Verden ist überzeugt, dass sie mit ihren mutmaßlichen Komplizen Burkhard Garweg und Ernst Volker Staub Geldtransporter und Supermärkte überfallen hat. Ohne Reformen steigen die Sozialbeiträge bis 2040 auf fast 50%. Davor warnen die Wirtschaftsweisen in ihrem neuen Frühjahrsgutachten. Renten, Pflege und Krankenversicherung werden immer teurer. Aktuell sind es 42,3%, Tendenz steigend. Besonders hart trifft es Jüngere. Sie zahlen über ihr gesamtes Erwerbsleben hinweg deutlich mehr als frühere Generationen, sagen die Wirtschaftsweisen. Die Analyse dürfte den Druck auf die Bundesregierung erhöhen. Sie arbeitet schon an umfassenden Reformen. Die Erdbeersaison ist gestartet, aber die Bauern stehen unter Druck. Bis zu 60% der Produktionskosten gehen allein in die Löhne, weil jede Erdbeere von Hand gepflückt wird. Importware aus Ländern mit niedrigeren Löhnen macht es heimischen Bauern schwer, sagt der Obstbauverband Sachsen und Sachsen-Anhalt. Dazu kommen Wetterextreme, Bürokratie und Trockenheit. Die Anbaufläche hat sich in den vergangenen Jahren deshalb auch deutlich verkleinert. Am Samstag geht nichts für Urlauber, die über den Brenner von Österreich nach Italien wollen oder umgekehrt. Es gibt eine Vollsperrung, die gilt fast den kompletten Tag. Hintergrund ist eine Demo gegen die hohe Verkehrsbelastung. Der Hotelierverband in Südtirol sagt, viele Gäste haben ihre Buchungen einen Tag nach vorn oder hinten verschoben. Wer Samstag unbedingt über die Grenze muss, dem empfiehlt der italienische Autobahnbetreiber den Grenzübergang Tarvis. Jetzt haben wir es 2:02 und Sie sind auf dem aktuellsten Stand.
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2: Wir im Stau auf der A2 in Richtung Hannover zwischen dem Kreuz Magdeburg und Allerengersleben. In der Baustelle dort dauert aktuell 40 Minuten länger. 12 Kilometer ist der Stau lang. Kaputtes Auto auf der A9 in Richtung Berlin zwischen Dreußig und Naumburg auf der rechten Spur. Und Lkw-Unfall auf der B100 in Halle direkt an der Kreuzung am Dessauer Platz aus Richtung Bitterfeld. Weichen Sie am besten über die Berliner Straße aus. Die Blitzer. B107 Sandau Richtung Havelberg am Stadtpark. B242 zwischen Saurasen und Königerode bei Rammelburg. B248 zwischen Ahlum und Rohrberg. In Bernburg Friedensallee stadteinwärts. Görzig und zwischen Görzig und Weißangölzau am Bahnhof und den Weißenfels Merseburger Straße stadteinwärts. 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
2: Einen schönen Mittwoch bei herrlichem Wetter mit Ihren Lieblingssongs und ja, der Feierabend, der kommt ja auch so ganz langsam in Sicht. Coldplay habe ich gleich für Sie mit Clocks und die besten 80er laufen bei uns hier bei Radio Brocken von Belinda Carlisle. Ist Leave a Light On.

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Das ist eine Geschichte, die so in Frankreich passiert ist. Die Tochter eines Mannes war krank und er wollte sich natürlich um sie kümmern. Damit er das machen konnte, haben seine Kollegen einen Teil ihres Urlaubs abgegeben, damit er weiter bezahlt wird und es ihm so ermöglicht, ein Jahr zu Hause zu bleiben für seine Tochter. Unsere Frage an Sie, würden Sie das auch machen? Würden Sie einen Teil Ihres Urlaubs einem Ihrer Kollegen oder einer Kollegin spenden und abgeben? Sagen Sie uns gerne als WhatsApp-Sprachnachricht 0345 20 44 300. Was Sachsen-Anhalt denkt, hören Sie heute Nachmittag.

0: Radio Brocken hier. Einen schönen Mittwoch zum Sonnenschein von uns. Die beste Musik für Sachsen-Anhalt. Die 80er von Berlin, die besten 80er. Take My Breath Away und Nikos Santos. Musik, die zum Wetter passt. Das Beste von heute. All Time High habe ich gleich für Sie.
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0: Viel Sonne heute, blauer Himmel, dazu 25 Grad und ein bisschen Wind.
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13: In der Magdeburger Kirche St. Gertrauden in Buckau wird die seltene Rühlmann-Orgel aus dem 19. Jahrhundert saniert. Das Schwellwerk wird rekonstruiert, damit die Orgel dann ihren charakteristischen Klang zurückbekommt. Von den einst über 400 Rühlmann-Orgeln sind nur ganz wenige erhalten.
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0: Auf der A2 wie jeden Tag Stau in der Baustelle zwischen Kreuz Magdeburg und Allerengelsleben in Richtung Hannover. 12 Kilometer Stop and Go haben wir da aktuell. Dauert für Sie 40 Minuten länger. Und kaputtes Auto auf der A9 in Richtung Berlin zwischen Dreußig und Naumburg auf der rechten Spur. Blitzer, B107 Sandau Richtung Havelberg am Stadtpark, B242 zwischen Saurasen und Königerode bei Rammelburg, B248 zwischen Alum und Rohrberg, Bernburg Friedensallee Stadt einwärts zwischen Görzig und Weißandt-Gölzau am Bahnhof steht ein Blitzer und in Weißenfels Merseburger Straße Stadt einwärts. 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
0: Schönen Mittwoch.

Unser Mittwoch haben wir fast schon geschafft. Noch zwei Arbeitstage dann und es ist schon wieder Wochenende. Und an dem könnten Sie eine alte Tradition im Salzlandkreis erleben, das Ringreiten. In Kleinmühlingen treffen sich nämlich am Samstag Reiter, um im Galopp kleine Ringe mit einer Lanze aufzuspießen. Kommt ursprünglich aus dem Mittelalter, so von Ritterturnieren. Ist ja vielleicht schon was für Ihre Wochenendplanung, wenn Sie Mittelalter-Fan sind oder Pferde mögen. Radio Brocken hier. Schönen Mittwoch wünschen wir. Mit der besten Musik für Sachsen-Anhalt, den besten 80ern, jetzt von Peter Kent. It's a real good feeling.

0: Wir begleiten durch Ihren Nachmittag ist Janis Bundenkötter mit der Radio Brocken Nachmittagsshow und den besten 80ern von Rod Stewart. Die 90ern mit den Backstreet Boys und Larger Than Life und das Beste von heute kommt von Michael Schulte. Die beste Musik für Sachsen-Anhalt hier bei Radio Brocken.
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0: 20 Grad, am Abend vielleicht mal mit Schauern und Gewittern.
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3: Es ist 14 Uhr. Ich bin Elisa Engel. Guten Tag. Die Luftfahrt- und Tourismusbranche gibt Entwarnung, was die Kerosinversorgung angeht. Sie sieht keine Anzeichen für drohenden Treibstoffmangel. Das sagt jetzt neben TUI auch der Frankfurter Flughafen und auch die Lufthansa. Fehlende Lieferungen durch die Straße von Hormuz werden durch andere Importe ausgeglichen. Außerdem haben europäische Raffinerien ihre Kerosinproduktion auf Maximum hochgefahren, heißt es zum Beispiel von der Lufthansa. Und weiter, kommt es doch unerwartet zu Engpässen, dann werden Fluggäste umgebucht oder bekommen das volle Geld zurück. Das Landgericht Verden hat die ehemalige RAF-Terroristin Daniela Klette zu 13 Jahren Haft verurteilt. Die Richter sehen es als erwiesen an, dass sie mit ihren mutmaßlichen Komplizen Garweg und Staub Geldtransporter und Supermärkte in Niedersachsen und NRW überfallen hat. Es ging um 8 Fälle mit Beute von mehr als 2 Millionen Euro. Klette war 2024 in Berlin festgenommen worden. Nach Garweg und Staub wird weiter gefahndet. Große Streamingdienste sollen mithelfen, wieder mehr Filme made in Germany zu produzieren und zu drehen. Die Bundesregierung hat eine Investitionspflicht auf den Weg gebracht. Bundestag und Bundesrat müssen noch zustimmen. Die Anbieter sollen verpflichtet werden, einen Teil ihres Jahresumsatzes in deutsche Produktionen zu stecken. Zuletzt waren die deutschen Filmstudios wie Babelsberg und Bavaria nicht voll ausgelastet, auch wegen starker Konkurrenz aus Europa. Außerdem hat der Bund eine neue Filmförderung aufgelegt, 250 Millionen Euro. Zusammen mit anderen Fördertöpfen ist das so viel wie nie zuvor, sagt Kulturstaatssekretär Weimar. Und das ist die gute Nachricht aus Sachsen-Anhalt. Fußballer in Dahlen-Warsleben in der Börde können künftig auch in den Abendstunden sicherer und heller trainieren. Der Verein SG Grün-Weiß kann mit Förderung vom Land eine neue LED-Flutlichtanlage bauen. Jetzt haben wir es 2:02 und Sie sind auf dem aktuellsten Stand.
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0: Wieder ordentlich Stop and Go auf der A2 Richtung Hannover zwischen dem Kreuz Magdeburg und Allerringersleben wegen der Baustelle. 12 Kilometer gerade, 40 Minuten brauchen Sie dadurch länger. Reifenteile liegen auf der A36 Richtung Bernburg zwischen Ilsenburg und Wernigerode Nord auf beiden Spuren. Und es gibt eine Sperrung im Saalekreis zwischen Braunsbedra und Großkainer nach einem Unfall. Hier geht die Umleitung über Frankleben. Blitzer stehen noch auf der B107 in Sandau Richtung Havelberg am Stadtpark. B242 zwischen Saurasen und Königerode bei Rammelburg. B248 zwischen Ahlum und Rohrberg, dann in Bernburg in der Friedensallee statt einwärts. Zwischen Görzig und Weißand-Gölzau blitzen sie am Bahnhof und in Weißenfels noch in der Merseburger Straße statt einwärts. Melden Sie Staus und Blitzer kostenlos unter 08000 52 58 52.
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0: Pfingstferien in Sachsen-Anhalt. Vielleicht hören Sie uns ja auch gerade im Urlaub. Auf der Poolliege, über die Kopfhörer. Urlaub ist sowas, das können wir alle nicht genug haben. Aber würden Sie Urlaubstage auch abgeben, wenn es hart auf hart kommt? Also wenn ein Kollege die braucht, um seiner kranken Tochter zu helfen oder so. So einen Fall gab es in Frankreich. Schicken Sie uns gerne mal eine Sprachnachricht. Geht auch ganz easy über den WhatsApp-Button in der Radio Brocken App. Und dann hören wir Ihre Meinungen. In einer Viertelstunde hier in der Nachmittagsshow. Vorher Kate Bush und das hier sind die Goo Goo Dolls.

Vielleicht geht es Ihnen heute genauso wie mir, dass Sie sich immer kratzen müssen am Arm oder am Bein und versuchen es natürlich zu vermeiden. Mückenstiche, die Saison hat wieder begonnen und ich sollte mir unbedingt mal ein Fliegengitter zulegen im Schlafzimmer.

0: 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Der eigene Urlaub ist für die meisten von uns einfach das Highlight des Jahres. Den geben wir nur ungern her. Wie ist das aber, wenn der Kollege dringend Urlaub braucht, um Angehörige zu pflegen, zum Beispiel keine Urlaubstage mehr hat? In Frankreich haben sich mehrere Kollegen jetzt zusammengetan und Urlaubstage an einen Kollegen abgegeben, damit er sich um seine kranke Tochter kümmern kann. Fast ein Jahr an Urlaubstagen ist dabei zusammengekommen. Das ist Wahnsinn. Würden Sie sowas auch machen? In bestimmten Fällen Urlaubstage verschenken? Sven aus Stolz hat sich dazu in die Show gemeldet.
1: Ja, und in der Tat, sowas Ähnliches habe ich auch schon gemacht. Jetzt nicht gleich mehrere Tage, aber ich habe auch schon mal einer Kollegin ein paar Überstunden von mir gespendet, damit sie einen Termin wahrnehmen konnte. Aber ich denke mir, das machen bestimmt die wenigsten.
0: Ja, ich glaube, viele sind dazu auch nicht bereit. Ne? Manuela aus Magdeburg kann sich das auch nicht vorstellen, dass das so viele machen würden, aber sie selbst würde es tun. Sagt, sie hat sogar Tränen in den Augen gehabt, als sie diese Story aus Frankreich gehört hat und glaubt, die Franzosen sind vielleicht doch einfach bessere Menschen. Sie hatte bisher auf Arbeit viel mit Egoisten zu tun. Also ich muss sagen, bei mir ist es so, eigentlich ist mir mein Urlaub heilig. Wenn jetzt einfach nur Not am Mann ist, dann würde ich den jetzt auch nicht hergeben. Aber in so einem konkreten Fall, wo jemand einfach dringend Hilfe braucht, da würde ich das auch machen. Wie ist das bei Ihnen? Schicken Sie uns eine WhatsApp-Sprachnachricht an die 0345 20 44 300. Wären Sie bereit, in solchen Fällen Urlaub abzugeben? Ich

0: Die besten 80er bei Radio Brocken, die kriegen Sie ja bei uns auch nach 2:30. Madonna haben wir mit dabei. Dann aus den 90ern, Fool's Garden, echtes One-Hit-Wonder mit Lemon Dream. Und das Beste von heute geht gut ab, Sophie and the Giants mit Shut Up and Dance.
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0: Das Wetter für Sachsen-Anhalt heute. Traumhaft blauer Himmel und angenehme 24 Grad maximal an diesem Nachmittag.
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15: Ab sofort leuchtet die Kaiser-Otto-Brücke in Magdeburg jede Woche in einem anderen Licht. Neben Weiß dann auch in Blau-Weiß, Grün-Rot oder Schwarz-Rot-Gold. Währenddessen zeichnen 4 Detektoren an der Brücke auf, wie sich die Beleuchtung auf Fledermäuse auswirkt. Die sogenannten Badcorder registrieren deren Ultraschallrufe. Die Brücke soll künftig Fußball- und Handballfans auf dem Weg ins Stadion und die Arena mit den Vereinsfarben einstimmen. Vorher muss aber jetzt erst noch geklärt werden, ob die geschützten Fledermäuse vom Licht gestört werden. Dirk Rosenberg, Radio Brocken, Magdeburg.
16: Die Bauern in Sachsen-Anhalt sind zuversichtlich. Sie hoffen auf eine gute Ernte in diesem Jahr. Nach dem kalten und trockenen Frühjahr haben Regen und Wärme zuletzt für gute Bedingungen auf den Feldern gesorgt, heißt es beim Landesbauernverband. Konkrete Aussagen zur Ernte sind aber noch nicht möglich. Der Grund, bis die Mähdrescher Ende Juni anrollen, bleibt noch viel Zeit für die Entwicklung der Pflanzen. Franziska Kündiger, Radio Brocken, Irxleben.
17: Das ist die gute Nachricht aus Sachsen-Anhalt. Einwohner von Köthen können heute mitbestimmen, wie der Park in der Windmühlenstraße künftig aussehen soll. Das Umweltamt lädt von 16 bis 18 Uhr zur Zukunftswerkstatt ein. Treffpunkt ist am Bolzplatz. Gefragt wird, was die Bürger an der Anlage schätzen und was sie sich wünschen. Im Gespräch ist zum Beispiel eine neue Skateanlage. Die Ideen fließen direkt in die Planung ein. Franziska Mühlhauser, Radio Brocken, Köthen.
0: Mehr Nachrichten von unseren Sachsen-Anhalt-Reportern um 3:30.
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0: Auf dem Weg zum nächsten Kunden stehen sie gerade wieder im Stau auf der A2 Richtung Hannover zwischen dem Kreuz Magdeburg und Allerengersleben in dieser Baustelle. 11 Kilometer sind es, 40 Minuten brauchen sie dadurch länger. Reifenteile auf der A36 Richtung Bernburg zwischen Ilsenburg und Wernigerode Nord auf beiden Spuren. Und es gibt eine Sperrung im Saalekreis zwischen Braunsbedra und Großkeiner nach einem Unfall. Da können sie super über Frankleben ausweichen. Blitzer noch auf der B80 bei Halle Richtung Eisleben zwischen dem Rennbahnkreuz und der Abfahrt Feuerwache. B91, Ortsumfahrung Weißenfels Richtung Merseburg, kurz vor der Abfahrt nach Borau. Auf der B107 in Sandau wird geblitzt Richtung Havelberg am Stadtpark. B248 zwischen Alum und Rohrberg und noch zwischen Görzig und Weißand-Gölzau am Bahnhof. 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
0: So süß und friedlich Hummeln auch aussehen. Zu anderen Insekten sind das echte Biester. Klugscheißerwissen für den Sommer in 6 Minuten.

0: Mit viel Musik bringe ich Sie durch Ihren Arbeitstag hier bei Radio Brocken. Gleich 80er-Mucke im Doppelpack. Die Songs, die Sie so besonders lieben. Madonna und was Rockiges von Billy Idol. Und vorher haben wir noch den durchgeknallten Moderator vom Sonntag, den Sie so besonders lieben, mit Insektenklugscheißerwissen.
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3: wussten Sie, Hummeln sind richtige kleine Flegel. Ja, die tun so wuschelig und so sumselig wie die Teddybären der Insektenwelt, nicht? Und haben doch keine Manieren, ja? Denn Hummeln zeigen anderen Insekten quasi den Stinkefinger, ja? Wenn eine Hummel auf einer Blüte sitzt und eine Biene kommt daher, dann streckt die Hummel ihr mittleres Beinchen hoch, um zu zeigen: Verzieh dich! Vielleicht ist das der Grund, warum die auch so pummelig sind. Ne? Die naschen einfach ungestört so viel, wie sie wollen. Ne? Oh, das klingt so traumhaft.
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0: ganz viele kleine süße Katzenbabys. Oh. So sieht's gerade in Sachsen-Anhalt als Tierheim aus. Hier ist Radio Brocken. Das Tierheim in Gardelegen braucht zum Beispiel gerade dringend Spenden, um sich vernünftig um all die vielen Katzen zu kümmern. Also die Katzenbabys, 30 Stück sind es da gerade. Die Frühlingsgefühle haben wohl voll zugeschlagen bei den Katzen. Sarah Grenert von Ahn ist die Tierheimchefin in Gardelegen. Woran liegt denn das, dass die Tierheime in Sachsen-Anhalt gerade so viele Katzenbabys haben?
1: Ja, das liegt daran einfach, dass die Kastrationen doch relativ rar sind. Wir im Tierschutz versuchen natürlich alles Mögliche, gerade bei den wildlebenden Katzen, jede irgendwie zu erhaschen und zu kastrieren. Aber es ist halt leider immer nicht möglich, alle zu bekommen. Und dadurch ist dann einfach auch die Kittenflut immer relativ hoch.
0: Ja, und diese Flut, die müsst ihr irgendwie stemmen, da braucht ihr Hilfe. Katzenaufzuchtsmilch, Nassfutter für Kitten, Katzenstreu, auch Geld zum Beispiel für Tierarztkosten. Deshalb euer Spendenaufruf. Und wenn Sie nicht in der Nähe von Gardelegen wohnen, ich bin mir sicher, auch das Tierheim in Ihrer Nähe hat gerade viele, viele kleine Kätzchen zu versorgen. Das ist zu dieser Jahreszeit einfach so. Und da brauchen die sicherlich auch Unterstützung. Und vielleicht haben Sie ja auch das ein oder andere kleine, süße Kätzchen zum Abgeben.
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0: Kommen Sie gut durch den Nachmittag mit Radio Brocken. Ich spiele Ihnen die beste Musik für Sachsen-Anhalt nach 15 Uhr. Die besten 80er mit Mature, bisschen Italo-Feeling, Bello Impossibile von Giannanannini. Und das Beste von heute macht mega Laune. Einer meiner Lieblingssongs zurzeit. Bruno Mars mit I Just Might. Auch gleich dabei.
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0: Angenehm. So lässt sich das Wetter für Sachsen-Anhalt in einem Wort sehr gut zusammenfassen. Bei 22 Grad in Aschersleben, 23 in Möst bei Dessau und dazu Sonne satt an diesem Nachmittag. Der Wettertrend für Sachsen-Anhalt. Morgen auch wieder schön sonnig, paar Dekowolken sind dabei bei bis 24 Grad. Am Freitag wieder wärmer, bis 29 Grad. Und ein paar Schauer gibt's auch, für den Garten ist das doch eine super Sache.
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0: Die fehlenden Lieferungen aus der Straße von Hormuz werden durch andere Importe ausgeglichen. Außerdem produzieren europäische Raffinerien mehr. Und sollte unerwartet doch ein Engpass auftreten, dann bleiben Fluggäste nicht auf den Kosten sitzen. Sie werden umgebucht oder bekommen den vollen Preis erstattet. Wer arbeitet, zahlt immer mehr in Rente, Pflege und Krankenversicherung. Bis 2040 werden es fast 50%, wenn alles so weiterläuft wie bisher. Davor warnen die Wirtschaftsweisen in ihrem Frühjahrsgutachten und fordern Reformen. Die Bundesregierung ist schon dran. Diese neuen Zahlen dürften den Druck aber nochmal erhöhen. Aktuell liegen die Sozialbeiträge bei 42,3% und dann gehen auch noch Steuern vom Gehalt ab. Die frühere RAF-Terroristin Daniela Klette ist zu 13 Jahren Haft verurteilt worden, unter anderem wegen schweren Raubes und Verstoß gegen das Waffengesetz. Das Landgericht Verden ist überzeugt, dass sie mit ihren mutmaßlichen Komplizen Burkhard Garweg und Ernst Volker Staub Geldtransporter und Supermärkte überfallen hat. Die Spritpreise sinken weiter, aber dem ADAC geht es viel zu langsam. E10 kostet diese Woche knapp 3 Cent weniger als vorige Woche, Diesel fast 5 Cent. Der ADAC kritisiert aber, da ginge mehr, weil der Ölpreis absackt, aber die Mineralölkonzerne geben das nur verzögert weiter. Steigende Ölpreise kommen dagegen sofort an der Zapfsäule an. Trotz allem sind beide Kraftstoffe noch gut 20 Cent teurer als vor dem Irankrieg. Und das ist die gute Nachricht aus Sachsen-Anhalt. Das Gartenreich Dessau-Wörlitz wird für Besucher zugänglicher. Das historische Gelbe Haus in Wörlitz wird zum zentralen Anlaufpunkt des UNESCO-Welterbes umgebaut. Heute ist da Baustart. Jetzt haben wir es 2:02 und Sie sind auf dem aktuellsten Stand.
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2: Stop and go auf der A2 Richtung Hannover. Zwischen dem Kreuz Magdeburg und Allerengersleben in der Baustelle. 11 Kilometer sind, dadurch brauchen sie 40 Minuten länger. Reifenteile noch auf der A36 Richtung Bernburg. Zwischen Ilsenburg und Wernigerode Nord auf beiden Spuren. Und es gibt eine Sperrung im Saalekreis zwischen Braunsbedra. Das ist auch manchmal ein sperriger Name, ne? Und Großkainer, da hat es einen Unfall gegeben. Ausweichen geht über Frankleben. Und es wird geblitzt auf der B80 bei Halle Richtung Eisleben zwischen dem Rennbahnkreuz und der Abfahrt Feuerwache. B91 Ortsumfahrung Weißenfels Richtung Merseburg, kurz vor der Abfahrt nach Borau. B107 in Sandau Richtung Havelberg am Stadtpark. B248 zwischen Alum und Rohrberg und noch zwischen Görzig und Weißand-Goldsau blitzen Sie am Bahnhof. Melden Sie Staus und Blitzer kostenlos unter 08000 52 58 52.
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2: Schönen Mittwoch. Wir sind mit Ihnen unterwegs. Wenn Sie heute im Außendienst ein paar Kilometer mehr schrubben müssen, weil die Kollegen Urlaub haben, fahren wir natürlich gerne mit. Das kennt doch jeder, diese Arbeitstage, die deutlich länger sind als 8 Stunden. Und da sind Sie einfach froh, dass Sie gute Musik dabei haben. Mit Shio spielen wir Ihnen Disturbed und Surreal mit The Sound of Silence. Da bummert der Bass schön durch die Boxen durch. Und Gianna Nannini macht den Anfang.

0: Diese Woche kommen sogar die Nichtraucher mit in die Raucherecke. Hauptsache raus und Sonne tanken.
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0: ganz lässig nach Hause fahren, wenn Sie schon Feierabend haben. Und dazu ganz viel Musik hier bei Radio Brocken, die spiele ich Ihnen. Die besten 80er mit Bruce Springsteen, die Pet Shop Boys habe ich am Start, 90er Boygroup-Mucke auch von New Kids on the Block. Und das Beste von heute sind DJ Beats von David Guetta zusammen mit Sia.
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2: Um miteinander weiterzukommen, brauchen wir eine stabile Verbindung. Das ist im echten Leben so und genauso in der digitalen Welt. 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Digitalministerin Lydia Hüskens.
3: Ja, natürlich. Wir werben jetzt kontinuierlich dafür. Wir sind fest überzeugt davon, dass Sachsen-Anhalt zukunftsfähig ist, nur mit einer entsprechenden Glasfaserinfrastruktur.
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3: Also was mir wichtig ist, ist, dass wirklich diejenigen, die jetzt sagen, ja, ich möchte gerne mein Haus entsprechend anschließen lassen. Sich überlegen, habe ich in der Nachbarschaft zum Beispiel auch ältere Nachbarn. 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Das ist gerade jetzt in der Phase des sogenannten eigenwirtschaftlichen Ausbaus für uns alle die günstigste Variante. Natürlich aber auch für den Ort oder den Ortsteil, der da ausgebaut werden soll.
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1: Zum Baden vielleicht ein klein bisschen frisch, wenn man sich danach in den Schatten legt mit dem leichten Wind heute. Aber ansonsten doch super angenehm. T-Shirt-Wetter bis 24 Grad bei viel Sonne an diesem Nachmittag.
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4: An der Hochschule Harz können Interessierte heute einen echten Zeitzeugen der Computergeschichte erleben. Professor Dr. Horst Zuse hält heute um 19 Uhr einen Vortrag im Audimax in Wernigerode. Er ist der älteste Sohn des Computerpioniers Konrad Zuse. In seiner Präsentation schlägt er die Brücke von den Anfängen der Computergeschichte bis zur KI. Um KI geht's auch beim sogenannten 24-Stunden-Hackathon der Hochschule, der gerade läuft. Er soll vor allem klären, wie sich mit KI im medizinischen Praxisalltag Zeit sparen lässt. Sebastian Berger, Radio Brocken, Wernigerode.
5: Wer beim Waldspaziergang ein verlassen wirkendes Rehkitz oder einen Hasen sieht, der sollte die Tiere lieber in Ruhe lassen. Sie mitzunehmen schadet oft mehr, als dass es hilft. Darauf weist jetzt die Magdeburger Stadtverwaltung hin. Gerade bei Rehkitzen, Hasen und vielen Vogelarten ist es nämlich ganz normal, dass die Jungtiere scheinbar allein sind, die Eltern kommen aber fast immer zurück. Hilfe und Infos gibt es zum Beispiel über die App Wildtier-SOS der Tierärztlichen Hochschule Hannover. Da sind auch Notfallanlaufstellen in der Region aufgelistet. Dirk Rosenberg, Radio Brocken, Magdeburg.
6: Das ist die gute Nachricht aus Sachsen-Anhalt. Kinder im Hort der Grundschule Mühlanger im Kreis Wittenberg bekommen mehr Platz. Dafür gab es jetzt den Förderbescheid. Das Geld fließt in zusätzliche Räume und den barrierefreien Ausbau. Davon profitieren auch Kinder mit Behinderung, die den Hort künftig leichter nutzen können. Franziska Mühlhause, Radio Brocken, Mühlanger.
1: Mehr Nachrichten von unseren Sachsen-Anhalt-Reportern um 16:30.
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1: Mal wieder Stop and Go auf der A2 Richtung Hannover zwischen dem Kreuz Magdeburg und Allerengersleben in der Baustelle. 11 Kilometer sind's, 40 Minuten brauchen Sie hier länger. Reifenteile noch auf der A36 Richtung Bernburg zwischen Ilsenburg und Wernigerode Nord auf beiden Spuren. Kaputter LKW auf der B81 Richtung Halberstadt, bei Egeln auf der rechten Spur in der Kurve, brenzlige Stelle hier. Eine Sperrung gibt's im Saalekreis zwischen Braunsbedra und Großkainer nach einem Unfall, da geht die Umleitung über Frankleben. Und ein Unfall in Magdeburg auf der Brennecke Straße, Höhe Blankenburger Straße. Blitzer sonst noch auf der B80 bei Halle. Richtung Eisleben zwischen dem Rennbahnkreuz und der Abfahrt Feuerbache. B91, Ortsumfahrung Weißenfels Richtung Merseburg, kurz vor der Abfahrt nach Borau. B107 in Sandau Richtung Havelberg am Stadtpark. B248 zwischen Alum und Rohrberg blitzen sie noch. Dann zwischen Görzig und Weißwand-Gölzau am Bahnhof. Und alle Staus und Blitzer kriegen Sie auch jederzeit in der Radio Brocken-App.
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1: In einer Viertelstunde versammeln sich gleich alle Kollegen vorm Radio, um mitzuquizzen. Drei Allgemeinwissensfragen gleich im Familienquiz.

Auf der Baustelle sind sie diese Woche automatisch ganz braun geworden. Radio Brocken ist mit dabei bei allem, was noch anfällt. Schutt in den Container, Werkzeuge einsammeln, außer das Baustellenradio. Das bleibt noch ein bisschen. Für ein bisschen gute Musik zum Feierabendausklang mit den Kollegen. New Kids on the Block jetzt, tonight.

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0: K-9 sorgt schon mal für WM-Stimmung. Sind ja nur noch knapp ein bisschen mehr als 2 Wochen. Hier ist Radio Brocken mit der besten Musik für Sachsen-Anhalt. Moment, den hatten wir doch schon. Die beste Musik für Sachsen-Anhalt mit den Eurythmics in der nächsten halben Stunde. Sag mal, das sind aber auch nicht die Eurythmics. Auf jeden Fall spiele ich Ihnen die Eurythmics. Murray Head ist dabei mit One Night in Bangkok. Und Bebe Rexha hat was richtig Cooles rausgebracht, zusammen mit Faithless. Insomnia ist eine Neuauflage von diesem 90er Party-Hit. Kriegen Sie auch gleich.
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0: Das Wetter für Sachsen-Anhalt. Angenehm warm bei 22 Grad in Bad Lauchstädt, 23 in Steckby bei Zerbst. Das ist nicht mehr so die Hitze von gestern, aber es reicht für T-Shirt und kurze Hose. Der Wettertrend für Sachsen-Anhalt. Morgen auch wieder schön sonnig, wieder bis 24 Grad. Ein paar Deko-Wolken sind auch mit dabei. Freitag wieder wärmer, fast schon hochsommerlich, mit bis 29 Grad. Abends ein paar Schauer, sehr gut für den Garten, Gewitter aber auch dabei.
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11: Es ist 16 Uhr. Ich bin Elisa Engel. Guten Tag. Die Luftfahrt- und Tourismusbranche.
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11: Es ist 16 Uhr. Ich bin Elisa Engel. Guten Tag.

0: Fluggäste umgebucht oder bekommen das volle Geld für das Ticket zurück. Das Landgericht Verden hat die ehemalige RAF-Terroristin Daniela Klette zu 13 Jahren Haft verurteilt. Die Richter sehen es als erwiesen an, dass sie mit ihren mutmaßlichen Komplizen Garweg und Staub Geldtransporter und Supermärkte in Niedersachsen und NRW überfallen hat. Es ging um 8 Fälle mit Beute von mehr als 2 Millionen Euro. Klette war 2024 in Berlin festgenommen worden. Nach Garweg und Staub wird weiter gefahndet. Der Teilzeittrend in Deutschland setzt sich fort. Voriges Jahr haben knapp 32% der Beschäftigten in Teilzeit gearbeitet. So viele wie nie zuvor, sagt das Statistische Bundesamt. Allerdings machen sie in Teilzeit inzwischen auch etwas mehr Stunden als früher, im Durchschnitt gut 21. Und nach wie vor arbeiten vor allem Frauen in Teilzeit, besonders oft, wenn sie minderjährige Kinder haben. Und das ist die gute Nachricht aus Sachsen-Anhalt. Wer Medizin studieren und später auf dem Land praktizieren will, hat in Sachsen-Anhalt bessere Chancen auf einen Studienplatz. Der Landtag hat die Landarztquote von knapp 8 auf fast 9% erhöht. Wer über diesen Weg studiert, der verpflichtet sich, mindestens 10 Jahre als Hausarzt in einer unterversorgten Region zu arbeiten. Jetzt haben wir es kurz nach 4 und Sie sind auf dem aktuellsten Stand.
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2: Auf dem Nachhauseweg gerade wieder Baustellenstau auf der A2 Richtung Hannover zwischen dem Kreuz Magdeburg und Alleringhersleben. 8 Kilometer Stop and Go zurzeit, eine halbe Stunde brauchen Sie länger als sonst. Gegenstände auf der A9 Richtung Berlin zwischen Bad Dürrenberg und dem Rastplatz Bachfurt auf der rechten Spur. Eine Vollsperrung auf der B180 im Burgenlandkreis am Ortsausgang Zeitz Richtung Meuselwitz, da hat es einen Unfall gegeben, direkt auf der Krankenhauskreuzung. Eine Umleitung geht über Gleiner. Eine Sperrung gibt es im Saalekreis zwischen Braunsbedra und Großkeiner nach einem Unfall. Hier geht die Umleitung über Frankleben. Und wir haben noch einen Unfall in Magdeburg auf der Brennecke-Straße, Höhe Blankenburger Straße. Blitzer stehen auf der B80 bei Halle Richtung Eisleben zwischen dem Rennbahnkreuz und der Abfahrt Feuerbache. B91, Ortsumfahrung Weißenfels Richtung Merseburg, kurz vor der Abfahrt nach Borau. Dann auf der B107 in Sandau Richtung Havelberg am Stadtpark. B248 zwischen Ahlum und Rohrberg noch und zwischen Görzig und Weißhand-Gölzau blitzen Sie am Bahnhof. Melden Sie Staus und Blitzer kostenlos unter 08000 52 58 52.
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2: Wir sind mittendrin in den Pfingstferien bei uns in Sachsen-Anhalt. Vielleicht ist ja der Schreibtisch neben Ihnen seit gestern leer und Sie träumen auch schon von Ihrem nächsten Urlaub. Würden Sie Urlaubstage abgeben, wenn ein Kollege Sie dringend braucht, weil zum Beispiel die Tochter schwer krank ist oder so? Sagen Sie es uns über den WhatsApp-Button in der Radio Brocken App. Ihre Antworten hören wir dann in einer Viertelstunde. Und vorher die beste Musik für Sachsen-Anhalt. Aus den 80ern mit Murray Heads und das hier ist Bibi Rexha.
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0: 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In Gedanken sind Sie vielleicht schon im Feierabend, wenn Sie auch noch keinen Feierabend haben. Oder vielleicht sogar schon im Sommerurlaub mit dem Kopf. Freue ich mich auch schon drauf. Mallorca im Juli. Nicht der Ballermann, sondern eine ruhigere Ecke. Haben wir uns doch auch alle verdient. Und wir würden doch auch niemals drauf verzichten wollen, oder? Jetzt aber die Frage, ne? Wenn jetzt ein Kollege kaum noch Urlaubstage hat, die er aber dringend braucht, weil er zum Beispiel seine kranke Tochter pflegen muss, würden Sie Ihren Urlaubstag oder Tage sogar dafür hergeben? In Frankreich genau das passiert. Mehrere Kollegen haben ihrem Kollegen die Urlaubstage geschenkt, die sie noch haben. Einfach so, freiwillig. Und am Ende kam für den dann fast ein ganzes Jahr zusammen, weil er eben seine Tochter betreuen musste, die schwer krank war. Mario aus Wolmirstedt, du hast dich dazu auch in die Show gemeldet.
1: Also ich würde auf jeden Fall meinen Urlaub verzichten für einen Kollegen, wo das Kind krank ist. Wie der Fall aus Frankreich. Also ich muss sagen, Kinder geht über alles. Und da kann man, glaube ich, gerne mal verzichten.
0: Ja, in so einem Fall auf jeden Fall. Ne? Ansonsten ist mir mein Urlaub auch heilig. Wenn Not am Mann ist, dann gebe ich den nicht so einfach her. Aber wenn es jetzt wirklich was Schwerwiegendes ist und ein Kollege wirklich Hilfe braucht, na klar, kann er sich auf mich verlassen. Wie sehen Sie das? Schicken Sie uns eine WhatsApp-Sprachnachricht an die 0345 20 44 300. Würden Sie Urlaubstage in so krassen Fällen wie da jetzt in Frankreich einfach so verschenken? Schönen Nachmittag. Radio Brocken ist bei Ihnen.

0: Es geht Richtung Feierabend. Mit der besten Musik für Sachsen-Anhalt hier bei Radio Brocken. Ganz viel Musik. Baltimore spielen wir Ihnen aus den 80ern mit dem Tarzan Boy. Dann haben wir 90er-Mucke von The Cure. Friday I'm in Love. Und das Beste von heute kommt von Taylor Swift nach 5:30.
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0: Angenehme Temperaturen um die 22 Grad und viel Sonne an diesem Nachmittag.
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11: Ab sofort leuchtet die Kaiser-Otto-Brücke in Magdeburg jede Woche in einem anderen Licht. Neben Weiß dann auch in Blau-Weiß, Grün-Rot oder Schwarz-Rot-Gold. Währenddessen zeichnen 4 Detektoren an der Brücke auf, wie sich die Beleuchtung auf Fledermäuse auswirkt. Die sogenannten Badcorder registrieren deren Ultraschallrufe. Die Brücke soll künftig Fußball- und Handballfans auf dem Weg ins Stadion und die Arena mit den Vereinsfarben einstimmen. Vorher muss aber jetzt erst noch geklärt werden, ob die geschützten Fledermäuse vom Licht gestört werden. Dirk Rosenberg, Radio Brocken, Magdeburg.
12: Die Bauern in Sachsen-Anhalt sind zuversichtlich. Sie hoffen auf eine gute Ernte in diesem Jahr. Nach dem kalten und trockenen Frühjahr haben Regen und Wärme zuletzt für gute Bedingungen auf den Feldern gesorgt, heißt es beim Landesbauernverband. Konkrete Aussagen zur Ernte sind aber noch nicht möglich. Der Grund: bis die Mähdrescher Ende Juni anrollen, bleibt noch viel Zeit für die Entwicklung der Pflanzen. Franziska Kündiger, Radio Brocken, Irxleben.
13: Das ist die gute Nachricht aus Sachsen-Anhalt. Der Welcome-Treff in Halle bringt seit 11 Jahren Menschen unterschiedlicher Herkunft zusammen mit Deutschkursen, einem Frauencafé, Patenprojekten und Hilfen bei Behördengängen. Vom Land gab es dafür jetzt weitere 120.000 Euro. Für seine Arbeit ist der Welcome-Treff bereits mehrfach ausgezeichnet worden, unter anderem mit dem Deutschen Nachbarschaftspreis. Conny Bohls, Radio Brocken, Halle.
0: Nachrichten von unseren Sachsen-Anhalt-Reportern um 5:30.
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0: Da sind sie mal verhältnismäßig schnell durch den Baustellenstau auf der A2 Richtung Hannover zwischen dem Kreuz Magdeburg und Allerengersleben. Aktuell nur in Anführungszeichen 5 Kilometer Stop and Go und eine Viertelstunde, die es länger dauert. Das war ja gestern deutlich mehr, eine Stunde sogar. Vollsperrung auf der B180 im Burgenlandkreis am Ortsausgang Zeitz Richtung Meuselwitz nach einem Unfall. Direkt auf der Krankenhauskreuzung hat es gekracht. Die Umleitung geht über Gleiner. Und in Magdeburg gibt es einen Unfall auf der Brennecke Straße Höhe Blankenburger Straße. Blitzer noch auf der B80 bei Halle Richtung Eisleben zwischen dem Rennbahnkreuz und der Abfahrt Feuerbache. B91 Ortsumfahrung Weißenfels Richtung Merseburg kurz vor der Abfahrt nach Borau. B107 in Sandau Richtung Havelberg am Stadtpark Blitzensee. B248 zwischen Ahlum und Rohrberg und zwischen Görzig und Weißand-Gölzau wird geblitzt am Bahnhof. 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
0: Zu dem Eis, zu dem Song schmeckt das Eis besonders gut. Das wollte ich sagen. Vaya con Dios. Machen Sie sich damit einen schönen Feierabend.

Radio Brocken läuft auch bei der Arbeit nach der Arbeit. Sind wir mal ehrlich, wenn wir nach Hause kommen, dann ist doch nichts direkt mit Füße hochlegen. Ich muss zum Beispiel heute noch Jeanshosen waschen, den Geschirrspüler reinigen und eventuell auch noch eine Runde joggen, wenn ich noch Zeit habe. Gut, das ist jetzt weniger Arbeit, sondern mehr nur Hobby. Aber bis man dann erstmal zur Ruhe kommt, das dauert. Kennen Sie auch, ne? Auch bei solchen Aufgaben und Aktivitäten im Feierabend sind wir mit dabei, mit der besten Musik für Sachsen-Anhalt. Jetzt einer der Songs, die Sie so besonders lieben, einer der besten 80er, der gibt nochmal schön Power. Baltimora mit Tarzan Boy hier bei Radio Brocken.

0: nur noch etwas mehr als 2 Wochen bis zur Fußball-WM noch. Hier ist Radio Brocken. Ich komme jetzt langsam auch so ein bisschen in WM-Stimmung, weil mein Lieblingsverein, der VfL Wolfsburg, der ist diese Woche in die 2. Liga abgestiegen. Da brauche ich irgendwas anderes, worauf ich mich als Fußballfan freuen kann. Heute sind die Spieler von der Nationalmannschaft im Trainingslager in Herzogenaurach in Bayern angekommen, in ihrem Quartier. Ist immer so ein bisschen wie Klassenfahrt für die Jungs. Und am Sonntag gibt es dann auch schon das erste Testspiel vor der WM gegen Finnland. Julian Nagelsmann, der Trainer, der hat in der Pressekonferenz auch die Frage geklärt, ob Manuel Neuer da in diesem Testspiel schon im Tor steht oder Oliver Baumann. Neuer war jetzt angeschlagen und viele haben auch gar nicht mehr mit einem Comeback in die Nationalmannschaft gerechnet.
1: Mit Manu sind wir besser als ohne Manu, deswegen sind wir sehr froh, dass er dabei ist und uns hilft und nochmal für Deutschland spielt. Ja, wir haben im Trainerteam entschieden, dass er am Sonntag noch nicht spielen wird. Das war unsere Entscheidung, die haben wir ihm auch mitgeteilt, da ist er auch völlig d'accord. Und dann werden wir sehen, wie die nächste Woche dann verläuft und dann auch in der nächsten Woche dazu ein Update geben, wie es dann Richtung USA aussieht. Aber jetzt erstmal für das Finnland-Spiel habe ich gesagt, er wird Olli spielen, wird ein gutes Spiel machen und dann sehen wir in der nächsten Woche weiter.
0: Ich glaube auch Oliver Baumann, der wird da über sich hinaus wachsen, auch müssen. Der hat ja ursprünglich damit gerechnet, die Nummer 1 im Tor zu sein. Und ich glaube, der will auch zeigen, dass er es verdient hätte bei der WM. Konnte ja keiner ahnen, dass Neuer so kurz vorher noch irgendwie zurückkehrt und sein Comeback feiert. Was heute Nachmittag sonst noch interessant und wichtig ist, hören Sie gleich auch um 5 in den Radio Brocken Nachrichten.

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0: Sommerfeeling in der besten Musik für Sachsen-Anhalt. Hier ist Radio Brocken. Ich begleite Sie durch diesen späten Nachmittag. Mit Wham, die spiele ich Ihnen nach 17 Uhr. Pat Benatar auch dabei, We Belong und zu den besten 80ern das Beste von heute. Bisschen was zum Runterkommen von Lola Young.
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2: Baden wie auf Wolke 7. Das geht in Schönebeck im Ortsteil Bad Salzämen. Seit 800 Jahren wird hier Salz gewonnen und das weiße Gold verleiht dem Ortsteil auch seinen Ruhm. Im Jahr 1802 wurde hier das erste Sohle-Heilbad Deutschlands eröffnet. Beim Baden in der Sohle kann man sich wunderbar erholen und man fühlt sich völlig schwerelos.
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6: So schön blau dieser Himmel über Sachsen-Anhalt gerade. Bei 21 Grad in Molmerswende, bei Mansfeld 22 in Stendal. Das sieht doch super aus auf dem Radiobrockenwetterradar. Am Abend auch weiter klarer Himmel, genauso wie in der Nacht. Da gehen die Temperaturen nochmal ordentlich runter. Im Vergleich zu letzter Nacht deutlich kühler. 7 Grad ist so der Tiefstwert. Mache ich lieber das Fenster zu heute Abend. Der Wettertrend für Sachsen-Anhalt. Morgen auch wieder schön sonnig, höchstens ein paar Dekowolken dabei bei bis 24 Grad. Und am Freitag wieder deutlich wärmer, bis 29 Grad. Abends dann auch mal mit Schauern oder Gewittern.
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8: Es ist 17 Uhr. Ich bin Elisa Engel. Guten Tag. Die Luftfahrt- und Tourismusbranche tritt Spekulationen entgegen, dass in der Hauptreisesaison das Kerosin knapp werden könnte. Von TUI, dem Frankfurter Flughafen und der Lufthansa heißt es, dafür gibt es momentan keine Anzeichen. Die Lufthansa sagt, die fehlenden Lieferungen aus der Straße von Hormuz werden durch andere Importe ausgeglichen. Außerdem produzieren europäische Raffinerien mehr. Und sollte unerwartet doch ein Engpass auftreten, bleiben Fluggäste nicht auf den Kosten sitzen. Sie werden umgebucht oder bekommen den vollen Preis erstattet. Die Spritpreise sinken weiter, aber dem ADAC geht das viel zu langsam. E10 kostet diese Woche 2,7 Cent weniger als vorige Woche, diese sogar 4,5 Cent weniger. Der ADAC kritisiert aber, es ginge mehr, weil der Ölpreis absackt, aber die Mineralölkonzerne geben das nur verzögert weiter. Steigende Ölpreise kommen dagegen sofort an der Zapfsäule an. Und trotz allem sind beide Kraftstoffe noch gut 20 Cent teurer als vor dem Iran-Krieg. Große Streaming-Dienste sollen mithelfen müssen, wieder mehr Filme made in Germany zu produzieren und zu filmen. Die Bundesregierung hat eine Investitionspflicht auf den Weg gebracht. Bundestag und Bundesrat müssen noch zustimmen. Die Anbieter sollen verpflichtet werden, einen Teil ihres Jahresumsatzes in deutsche Produktionen zu stecken. Zuletzt waren die deutschen Studios wie Babelsberg und Bavaria nicht voll ausgelastet, auch wegen starker Konkurrenz aus Europa. Außerdem hat der Bund eine neue Filmförderung. Zuletzt waren die deutschen Studios wie Babelsberg und Bavaria nicht voll ausgelastet, auch wegen starker Konkurrenz aus Europa. Außerdem hat

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2: Stop and go auf der A2 Richtung Hannover zwischen dem Kreuz Magdeburg und Allerengersleben in der Baustelle. 5 Kilometer sind's, eine Viertelstunde brauchen Sie dadurch länger. Und es gibt eine Vollsperrung auf der B180 im Burgenlandkreis am Ortsausgang von Zeitz Richtung Meuselwitz nach einem Unfall direkt auf der Krankenhauskreuzung. Blitzer stehen noch auf der B80 bei Halle Richtung Eisleben zwischen dem Rennbahnkreuz und der Abfahrt Feuerwache. B91 Ortsumfahrung Weißenfels Richtung Merseburg kurz vor der Abfahrt nach Borau. Auf der B107 in Sandau blitzen sie Richtung Havelberg am Stadtpark. B248 zwischen Ahlum und Rohrberg und zwischen Görzig und Weißhand-Gölzau blitzen sie am Bahnhof. Melden Sie Staus und Blitzer kostenlos unter 08000 52 58 52.
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2: Den ganzen Tag in der Sonne geschuftet, klitschnass geschwitzt. Erstmal eine kühle Dusche, oder? Auch da haben Sie die beste Musik für Sachsen-Anhalt zum Mitsingen dabei. Geben Sie es zu. Wir singen doch alle beim Duschen, oder? Der perfekte Song dafür gleich von Wham. Wake me up before you go go. Paul von Dyk spielen wir ihn zusammen mit Heppner. Und los geht's mit diesem 80er von Pat Benatar. We belong hier bei Radio Brocken.

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0: Radio Brocken ist hier für Sie. Mal raus aus dem Alltag, mal nicht erreichbar sein. Dafür lieben wir doch einfach unseren Urlaub. Aber was passiert, wenn ein Kollege diesen Urlaub viel nötiger hat als Sie? Nicht zum Erholen, sondern weil seine Tochter schwer krank ist und er einfach für sie da sein muss. In Frankreich haben Kollegen genau da geholfen. Sie haben dem Mann ihre eigenen Urlaubstage geschenkt, freiwillig, ohne zu zögern. Und da kam fast ein ganzes Jahr am Ende zusammen. Würden Sie sowas auch machen? Sie melden sich fleißig in die Show per WhatsApp-Sprachnachricht an die 0345 20 44 300.
1: Hallo Radio Brocken, mein Name ist Kevin. Ich arbeite in der Pflege. Also tatsächlich würde ich es für einen Kollegen oder Kollegin in einem super Team machen, ja, für so eine Aktion wie für krankes Kind oder so, gar kein Problem. Für meinen Arbeitgeber nicht. Der Arbeitgeber hat den Anspruch, dass ich arbeiten komme, also habe ich auch den Anspruch, dass ich Urlaub habe. Okay, wünsche euch einen sonnigen Tag und liebe Grüße und macht weiter so.
0: Klar, wenn einfach nur Not an Mann ist, dann würde ich es auch nicht tun, aber wenn jemand so Hilfe braucht, ne, dann würde ich es, wie du eben auch, sagen, okay, ja, dann tue ich was Gutes. Ich habe auch natürlich mal geguckt, ob das rechtlich überhaupt geht, also sozusagen dann eben auch realistisch, den Urlaub einfach so abzugeben. Im Bundesurlaubsgesetz da steht, man muss mindestens 20 Tage Urlaub nehmen. Ist ja auch wichtig für die Erholung, aber alles, was drüber ist, das müssen wir dann einfach mit dem Arbeitgeber abklären, ob es dann in solchen Fällen wie da eben in Frankreich Lösungen gibt, dass man den dann verschenkt an die Kollegen. Machen Sie sich einen schönen Feierabend mit Radio Brocken.

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Wir unterbrechen für eine Sofortmeldung aus der Verkehrszentrale. Eine Person läuft auf der B86 im Kreis Mansfeld-Südharz zwischen Sangerhausen-Rosarium und der Kreuzung zur Riestädter Straße. Nochmal, eine Person auf der B86 im Kreis Mansfeld-Südharz zwischen Sangerhausen-Rosarium und der Kreuzung zur Riestädter Straße. Mit Radio Brocken immer sofort informiert, wenn was passiert.

0: So sommerlicher Marimba-Sound passt hervorragend bei dem Wetter. Machen Sie sich einen schönen Feierabend. Radio Brocken an Ihrer Seite mit der besten Musik für Sachsen-Anhalt. Die besten 80er zum Beispiel mit ELO. When the beat drops out. Robin Gippern war dabei, 90er Mucke von Eagle Eye Cherry und das Beste von heute kommt gleich nach 5:30 von Michael Schulte und Austies.
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0: Schön, dass Sie den Feierabend mit uns verbringen. Hier ist die Radio Brocken Morning. Morgenshow hätte ich fast gesagt. Nachmittagsshow um 17.26 Uhr.
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5: In Gerbstedt findet man einen sogenannten Menhir oder auch Hinkelstein. Ein Stein, der von Menschen aufgerichtet wurde, mit einem auffällig großen Loch in der Mitte. Es gibt sogar eine Sage der Gebrüder Grimm über diesen Stein.
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12: Das Wetter für Sachsen-Anhalt bleibt auch am Abend noch so schön sonnig. Wir haben immer noch über 20 Grad.
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18: An der Hochschule Harz können Interessierte heute einen echten Zeitzeugen der Computergeschichte erleben. Professor Dr. Horst Zuse hält heute um 19 Uhr einen Vortrag im Audimax in Wernigerode. Er ist der älteste Sohn des Computerpioniers Konrad Zuse. In seiner Präsentation schlägt er die Brücke von den Anfängen der Computergeschichte bis zur KI. Um KI geht's auch beim sogenannten 24-Stunden-Hackathon der Hochschule, der gerade läuft. Er soll vor allem klären, wie sich mit KI im medizinischen Praxisalltag Zeit sparen lässt. Sebastian Berger, Radio Brocken, Wernigerode.
19: Wer beim Waldspaziergang ein verlassen wirkendes Rehkitz oder einen Hasen sieht, der sollte die Tiere lieber in Ruhe lassen. Sie mitzunehmen schadet oft mehr, als dass es hilft. Darauf weist jetzt die Magdeburger Stadtverwaltung hin. Gerade bei Rehkitzen, Hasen und vielen Vogelarten ist es nämlich ganz normal, dass die Jungtiere scheinbar allein sind, die Eltern kommen aber fast immer zurück. Hilfe und Infos gibt es zum Beispiel über die App Wildtier-SOS der Tierärztlichen Hochschule Hannover. Da sind auch Notfallanlaufstellen in der Region aufgelistet. Dirk Rosenberg, Radio Brocken, Magdeburg.
20: Das ist die gute Nachricht aus Sachsen-Anhalt. Kinder im Hort der Grundschule Mühlanger im Kreis Wittenberg bekommen mehr Platz. Dafür gab es jetzt den Förderbescheid. Das Geld fließt in zusätzliche Räume und den barrierefreien Ausbau. Davon profitieren auch Kinder mit Behinderung, die den Hort künftig leichter nutzen können. Franziska Mühlhause, Radio Brocken, Mühlanger.
12: Mehr Nachrichten von unseren Sachsen-Anhalt-Reportern um 6:30.
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12: Stau auf der A2 Richtung Hannover zwischen dem Kreuz Magdeburg und Allerengersleben in der Baustelle. Nur noch 10 Minuten, die Sie länger brauchen. Vollsperrung auf der B180 im Burgenlandkreis am Ortsausgang Zeitz Richtung Meuselwitz. Nach einem Unfall direkt auf der Krankenhauskreuzung hat es gekracht. Über Gleiner können Sie ausweichen. Und wir schauen nach Halle. Da staut es sich eigentlich jeden Tag auf der B80 im Bereich der Saalebrücke. Aber heute, das ist besonders krass, da ist diese einspurige Baustelle mit Reißverschlussverfahren. Richtung Neustadt brauchen Sie mindestens eine Stunde länger. Und auch in der Gegenrichtung klemmt es. Eine Viertelstunde ist es hier. Blitzer noch. Auf der B80 bei Halle Richtung Eisleben zwischen dem Rennbahnkreuz und der Abfahrt Feuerwache. B91 Ortsumfahrung Weißenfels Richtung Merseburg kurz vor der Abfahrt nach Borau. B107 in Sandau Richtung Havelberg am Stadtpark. B248 zwischen Ahlum und Rohrberg. Zwischen Görzig und Weißland-Gölzau blitzen Sie am Bahnhof. 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
12: Überall diese weißgrauen Puschel von den Bäumen, die durch die Gegend fliegen. Was ist das für ein Zeug? Und löst es Allergien aus? Sie hören es in einer Viertelstunde.

Die Gewinner von Germany's Next Topmodel sind jetzt schon bekannt, obwohl morgen erst das Finale ist. Hier ist Radio Brocken. Eigentlich gibt es weniger, was mir egaler sein könnte als Germany's Next Topmodel. Aber diese Story, die hat mich wirklich auch umgehauen. Schuld an diesem Fauxpas ist ein Magazin. Die haben ihre aktuelle Ausgabe jetzt schon vor der Ausstrahlung rausgeschickt mit den Fotos der Gewinner drauf. Und jetzt weiß es ganz Deutschland. Die haben nämlich diese Folge aufgenommen, voraufgezeichnet. Und wenn Sie es jetzt immer noch nicht wissen, wer es ist, heute über den Tag nicht mitbekommen haben, dann spoilere ich jetzt auch einfach nicht. Na? Dann gibt es vielleicht doch noch ein paar Glückliche, die heute Abend sich überraschen lassen, wer Germany's Next Topmodel wird. Sowohl Mann als auch Frau, gibt ja mittlerweile beides. Vorher bringe ich Sie mit viel Musik durch den Feierabend. Lily Allen, Not Fair, spiele ich Ihnen direkt nach Robin Gibb mit Juliet. Jetzt.

Schönen Feierabend mit Radio Brocken. Fliegt bei Ihnen auch gerade ständig dieses weiße, plüschige Pollenzeug von den Bäumen rum? Hier in der Redaktion ist es, bei mir auf dem Balkon, bei einem Kollegen im Treppenhaus, überall. Und wenn so ein Windstoß kommt, dann sieht das immer so ein bisschen aus, als würde es schneien. Hat mich mal interessiert, was das ist. Wusste ich bisher auch nicht. Pappelwolle von den Pappelbäumen, habe ich rausgefunden. Und diese plüschigen Teile da, dieses Pollenzeug, das sind Fasern, die die Samen von den Pappeln umhüllen. Haben sie jetzt auch was zum Angeben, wenn sie das nächste Mal am Wochenende unterwegs sind und wieder so ein Windstoß haufenweise Pappelwolle von den Bäumen weht. Gute Nachricht aber für Allergiker, die lösen keine allergischen Reaktionen aus wie andere Pollen. Schönen Nachmittag, Radio Brocken ist bei Ihnen.

0: 80 geworden vor ein paar Tagen, Cher. Das ist Wahnsinn. Sieht man ihr nicht an, hört man ihr nicht an, merkt man ihr nicht an. Hier ist Radio Brocken mit der besten Musik für Sachsen-Anhalt, auch nach 18 Uhr. Ich spiele den coolen 80er-Sound, Synthi-Sound von Alphaville. Dann ist Kim Wilde noch mit dabei mit You Keep Me Hanging On. Und zu den besten 80ern das Beste von heute. Kamera, der hat immer so lockere, unbeschwerte, gute Laune-Nummern. Das ist seine aktuelle. Macht richtig Spaß. Spiele ich ihn auch gleich.
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2: Internet nutzen wir heute selbstverständlicher und häufiger als fließend Wasser aus dem Wasserhahn. Und die Nutzung und der Bedarf steigen weiter. 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Digitalministerin Lydia Hüskens.
3: Ich glaube, es hat nie einen besseren Zeitpunkt gegeben als jetzt, wenn man sein Gebäude an Glasfaser anschließen wollte. Wir haben eine große Zahl von Unternehmen, die im Land unterwegs sind, die ausbauen. 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Kriegen sie nicht mehr.
2: Und wie leicht ist das?
3: Ja, für viele Haushalte in Sachsen-Anhalt ist es tatsächlich sehr, sehr einfach. 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
0: Mit einem T-Shirt auf der Terrasse, draußen sitzen, geht sogar noch im Schatten bei 21 Grad in Weddersleben bei Thale. 23 sind sogar noch in Jessen. Kühlt aber ganz schön ab. In der Nacht dann Temperaturen, die bis auf 7 Grad runtergehen. Der Wettertrend für Sachsen-Anhalt. Morgen auch wieder schön sonnig, bis 24 Grad. Paar Wölkchen auch mit dabei, bringen aber keinen Regen. Der kommt erst am Freitagabend. Teilweise sogar Gewitter, denn da wird es richtig schwül mit bis 29 Grad.
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9: Es ist 18 Uhr, ich bin Joshua Heise, guten Abend. Das Bundeskabinett hat eine Neufassung des Baugesetzbuchs beschlossen. Planungsverfahren sollen digitalisiert, verkürzt und für Bürgerinnen und Bürger durchsichtiger werden. Außerdem sollen Kommunen mehr Handhabe gegen sogenannte Schrottimmobilien bekommen. Wenn Eigentümer Gebäude verwahrlosen lassen, können sie im schlimmsten Fall sogar enteignet werden. Der Geiseltalsee ist inzwischen komplett freigegeben und soll weiter für den Tourismus ausgebaut werden. Dafür gibt es jetzt mehr als 13 Millionen Euro aus dem Strukturwandelfonds von Bund und Land. Am nördlichen Ufer bei Neumark wird der Strand umgestaltet. Dazu kommen barrierefreie Zugänge und Parkmöglichkeiten. Der Ausbau ist auch Voraussetzung, um noch mehr touristische Angebote am See zu etablieren. Außerdem hat sich das Kabinett mit Parkinson beschäftigt. Die unheilbare Nervenkrankheit kann durch Pestizide verursacht werden, deshalb wird sie jetzt per Verordnung in die Liste der Berufskrankheiten aufgenommen. Ein Ärzteausschuss hatte den Schritt empfohlen. Der Deutsche Bauernverband war gegen die Einstufung, unter anderem weil höhere Pestizide verursacht werden, deshalb wird sie jetzt per Verordnung in die Liste der Berufskrankheiten aufgenommen. Ein Ärzteausschuss

0: Umfeld von Merz hat die Berichte scharf zurückgewiesen. Griechenland zittert vor der nächsten Touri-Welle. Laut griechischer Zentralbank kamen letztes Jahr fast 38 Millionen Touristen nach Griechenland. Das ist fast das 3,5-fache der Bevölkerung. Nicht nur die bekannten Urlaubsinseln, sondern auch die kleineren Eilande kommen laut einer Studie mit ihrer Infrastruktur an ihre Grenzen. Die griechische Regierung hatte kürzlich Maßnahmen gegen Massentourismus angekündigt. 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
2: Stau auf der A2 Richtung Hannover zwischen dem Kreuz Magdeburg und Allerengersleben in der Baustelle. 10 Minuten brauchen Sie gerade länger. Unfall auf der B180 im Burgenlandkreis am Ortsausgang Zeitz Richtung Meuselwitz. Da hat es direkt auf der Krankenhauskreuzung gekracht. Dann liegt noch ein Autorad auf der B189 Richtung Stendal zwischen Barleben und Elboy. Besperrung gibt es in Wernigerode auf dem Vettenstädter Weg zwischen beiden Kreisverkehren nach dem Unfall. Und dann noch ein Unfall zwischen Gernrode und dem Abzweig nach Mägdesprung. Da gibt es gerade eine Vollsperrung. Blitzer noch. B91, Ortsumfahrung Weißenfels Richtung Merseburg, kurz vor der Abfahrt nach Borau. In Halle am Dorf blitzen Sie in der Merseburger Straße stadtauswärts, hat Martin gerade durchgegeben. Danke dir. Und zwischen Quedlinburg und Wedderstedt an der A36-Brücke. Maria hat Bescheid gesagt. 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
2: Die Spätschicht wuppen wir gemeinsam. In der Gastroküche haben sie wahrscheinlich gut zu tun, wenn die Außengastro so voll ist bei dem Wetter. In der Pflege sind sie vielleicht auch noch fleißig. Überall geht's arbeiten einfach besser mit der besten Musik für Sachsen-Anhalt. Kamrat gleich, dann Kim Wilde noch. Und los geht's mit coolem Rocksound. Mando Diao, Dance with Somebody hier bei Radio Brocken.

0: Och, wie süß. Katzenbabys im Internet immer der Renner, wenn die zu sehen sind. Aber auch so, guckt man sich gerne an. Und gerade in Sachsen-Anhalts Tierheim gibt es unfassbar viele Katzenbabys. Die kommen kaum noch hinterher mit der Pflege. Hier ist Radio Brocken. Das Tierheim in Gardelegen, die brauchen gerade dringend Spenden und auch viele andere Tierheime, um sich vernünftig um all die vielen Katzen zu kümmern. Fast 30 kleine Katzenbabys gerade in Gardelegen. Also diese Frühlingsgefühle bei den Katzen, die haben richtig zugeschlagen. Sarah Grenert von Ahn ist die Tierheimchefin in Gardelegen. Nach der Paarungszeit, da gibt es natürlich viele kleine Kitten, so nennt man die Katzenbabys. Aber warum werden denn jetzt wirklich so viele bei euch abgegeben?
1: Weil die Leute es dann doch manchmal zu gut meinen und sobald sie halt ein kleines Kitten sehen, gleich der Meinung sind, sie müssten die einsammeln und uns bringen, anstatt vielleicht erstmal abzuwarten und zu gucken, ob die Mutter vielleicht einfach nur auf Futtersuche ist und gegebenenfalls doch wiederkommt. Das ist immer so das alljährliche Problem, was wir haben. Das
0: sind natürlich dann auch hohe Ausgaben für Katzenaufzuchtsmilch, Nassfutter, Katzenstreu, Tierarztkosten und so. Und genau dafür werden eure Spenden benötigt.
1: Genau, das auf jeden Fall. Und ich kann auch jedem nur ans Herz legen, wer sich eine Katze anschaffen möchte, dies doch bitte über einen Tierschutzverein oder über ein Tierheim zu tun, um einfach dort auch zu unterstützen. Wie gesagt, da kann ich nur appellieren, dass man da einfach guckt, dass man Tiere aus dem Tierschutz adoptiert.
0: Wirklich tolle Arbeit, die ihr da gerade macht in Gardelegen und natürlich in ganz Sachsen-Anhalt in den Tierheimen. Hoffen wir mal auf weniger stressige Zeiten bei euch.
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0: 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Die kriegen Sie hier bei Radio Brocken. Damit geht's durch den Mittwochabend mit ganz viel davon. Nick Kershaw spielen wir ihn aus den 80ern. Jennifer Rush mit dabei. 90er Party-Mucke vom Wham! Do Project, King of My Castle. Und das Beste von heute kommt von Miles Smith nach 5:30.
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7: Im Ort Bismarck liegen 5 Hünengräber. Durch die Größe der Steine glaubte man früher, dass Riesen sie bewegt haben müssen.
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0: Freie Sicht auf den Sonnenuntergang heute Abend bei klarem Himmel. Und weil es so klar ist, wird es auch ganz schön frisch heute Nacht. Bis 7 Grad geht's runter.
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23: Ab sofort leuchtet die Kaiser-Otto-Brücke in Magdeburg jede Woche in einem anderen Licht. Neben Weiß dann auch in Blau-Weiß, Grün-Rot oder Schwarz-Rot-Gold. Währenddessen zeichnen 4 Detektoren an der Brücke auf, wie sich die Beleuchtung auf Fledermäuse auswirkt. Die sogenannten Badcorder registrieren deren Ultraschallrufe. Die Brücke soll künftig Fußball- und Handballfans auf dem Weg ins Stadion und die Arena mit den Vereinsfarben einstimmen. Vorher muss aber jetzt erst noch geklärt werden, ob die geschützten Fledermäuse vom Licht gestört werden. Dirk Rosenberg, Radio Brocken, Magdeburg.
1: Die Bauern in Sachsen-Anhalt sind zuversichtlich. Sie hoffen auf eine gute Ernte in diesem Jahr. Nach dem kalten und trockenen Frühjahr haben Regen und Wärme zuletzt für gute Bedingungen auf den Feldern gesorgt, heißt es beim Landesbauernverband. Konkrete Aussagen zur Ernte sind aber noch nicht möglich. Der Grund, bis die Mähdrescher Ende Juni anrollen, bleibt noch viel Zeit für die Entwicklung der Pflanzen. Franziska Kündiger, Radio Brocken, Irxleben.
2: Das ist die gute Nachricht aus Sachsen-Anhalt. Der Welcome-Treff in Halle bringt seit 11 Jahren Menschen unterschiedlicher Herkunft zusammen mit Deutschkursen, einem Frauencafé, Patenprojekten und Hilfen bei Behördengängen. Vom Land gab es dafür jetzt weitere 120.000 Euro. Für seine Arbeit ist der Welcome-Treff bereits mehrfach ausgezeichnet worden, unter anderem mit dem Deutschen Nachbarschaftspreis. Conny Bohls, Radio Brocken, Halle.
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0: Ein Autorad liegt auf der B189 Richtung Stendal zwischen Barleben und Elbeum. Und im Harz gibt es eine Vollsperrung, diesmal zwischen Gernerode und Haverfeld. Die Umleitung geht hier über Ballenstedt. Blitzer noch auf der B91, Ortsumfahrung Weißenfels Richtung Merseburg, kurz vor der Abfahrt nach Borau. In Halle-Amendorf auf dem Merseburger Weg, hätte ich fast gesagt, auf der Merseburger Straße stadtauswärts. Zwischen Quedlinburg und Wedderstedt wird auch noch geblitzt an der A36-Brücke. 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

0: Schön, dass wir den Mittwochabend zusammen verbringen. Janis Buttenkötter hier, hi. Bei Insta sehe ich gerade schon ganz viele Storys und Beiträge aus dem Urlaub von einigen. Kriegt man selber auch irgendwie schon Bock. Mallorca-Urlaub steht an im Juli. Ist ja auch irgendwie das Highlight des Jahres, der Urlaub. Vor allem der Sommerurlaub, wenn man sich ein bisschen mehr Zeit nimmt. Würden Sie denn Urlaubstage in ganz bestimmten Fällen an Kollegen abgeben? Also, gibt eine Story aus Frankreich, die macht einen wirklich nachdenklich. Da haben sich Kollegen zusammengetan, um einem Mitarbeiter freie Zeit zu ermöglichen, haben ihre Urlaubstage abgegeben, damit der sich um seine kranke Tochter kümmern kann. Das ist natürlich wirklich großartig, was die auf die Beine gestellt haben. Käme das für Sie auch in Frage? Regina aus Staßfurt hat sich per WhatsApp in die Show gemeldet dazu.
1: Hallo Janis, wie ich das gerade gehört habe, die Spende des Urlaubs, was da in Frankreich passiert, also das ist ja so eine große Sache. Also da bleibt einem ja das Herz stehen. Das würde ich natürlich für Kollegen oder auf jeden Fall machen. Weil es gibt nichts Größeres als unsere Kinder und dass damit alles in Ordnung ist. Und da verzichte ich auch auf meinen kompletten Jahresurlaub. Das wäre mir egal.
0: Mensch, sogar den kompletten Jahresurlaub. Hut ab. Ja? Ich meine, wenn sich alle Kollegen zusammentun, muss auch keiner so viel von seinem Urlaub abgeben und hat einem anderen Menschen damit sehr geholfen. Also ich würde für so einen Fall auch eben Urlaubstage hergeben. Und schön, dass es solche Storys gibt, wie die eben aus Frankreich und die Welt doch nicht voller Egoisten ist.

0: Genießen Sie Ihren Feierabend mit Radio Brocken und der besten Musik für Sachsen-Anhalt. Fergal Sharkey gleich für Sie, Steve Winwood mit Valerie, das sind die besten 80er und dazu gibt's das Beste von heute. Frühlingssaft der DJ Beats. Motivieren vielleicht nochmal, um eine Runde laufen zu gehen. Vielleicht schaffe ich das ja heute auch noch. Kommen wir ziehen zusammen durch. Und Ulrike Kirchner zieht hier vom Radio mit Ihnen durch, vom Studio-Mikro. Ist gleich für Sie ab 19 Uhr am Start. Machen Sie sich mit Ihnen einen schönen Abend.
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13: Der Ortsteil Mose der Stadt Wolmirstedt beherbergt ein ganz besonderes Denkmal. Auf dem Gut Mose startete 1933 die Magdeburger Pilotenrakete, und zwar in Vorbereitung des allerersten bemannten Raketenfluges. Das war die Geburtsstunde der modernen Raumfahrt.
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2: Wir schauen aufs Radio Brocken Wetterradar und da bleibt es auch in der Nacht trocken im Land. Das bei Tiefstwerten zwischen 9 und 5 Grad. Morgen dann wieder viel Sonne bei maximal 24 Grad. Der Freitag, der wird wieder ordentlich heiß. Da sind wir dann mit maximal 30 Grad unterwegs. Da ziehen dann gegen Abend aber schon die ersten Schauer und Gewitter mit auf. Und der Start in den Samstag bleibt dann warm, aber wechselhaft.
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2: Es ist 19 Uhr. Ich bin Helen Martin. Guten Abend. Große Streamingdienste wie Netflix, Amazon oder Disney Plus sollen künftig verpflichtend in Deutschland investieren. Das Bundeskabinett hat dazu einen entsprechenden Gesetzentwurf beschlossen. David Riemer berichtet aus Berlin.
12: Hintergrund ist die kriselnde deutsche Filmbranche. Große Produktionen wurden zuletzt oft im Ausland gedreht. Laut Gesetzentwurf sollen Streamingdienste künftig mindestens 8% ihrer Jahreseinnahmen aus Werbung und Abos in den Filmstandort Deutschland stecken. Dazu gehören aber auch Sender wie RTL, ProSieben, Sat.1 sowie ARD und ZDF. Kulturstaatsminister Weimar spricht von einem Filmbooster.
2: Zwar sinken die Spritpreise wieder, aber zu langsam. Zumindest findet das der ADAC. Super E10 hat zuletzt im Schnitt knapp 1,98 Euro gekostet, Diesel rund 1,95 Euro. Damit sind beide Kraftstoffe laut dem ADAC trotzdem weiter deutlich teurer als vor dem Iran-Krieg. Die Mineralölkonzerne würden niedrigere Ölpreise nur verzögert an die Verbraucher weitergeben, heißt es. Wer sparen will, sollte möglichst kurz vor Mittag tanken. Das Landgericht Verden hat die frühere RAF-Terroristin Daniela Klette zu 13 Jahren Haft verurteilt, unter anderem wegen versuchten schweren Raubes und Verstößen gegen Waffengesetze. Das Gericht sah es als erwiesen an, dass die 67-Jährige mit ihren mutmaßlichen Komplizen Burkhard Garweg und Ernst Volker Staub Geldtransporter und Supermärkte in mehreren Städten überfallen hat. Die Erdbeersaison ist gestartet, aber die Bauern stehen unter Druck. Bis zu 60% der Produktionskosten gehen allein in die Löhne, weil jede Erdbeere von Hand gepflückt wird. Importware aus Ländern mit niedrigeren Löhnen macht es heimischen Bauern schwer, sagt der Obstbauverband Sachsen und Sachsen-Anhalt. Dazu kommen Wetterextreme, Bürokratie und Trockenheit. Die Anbaufläche hat sich in den vergangenen Jahren deshalb auch deutlich verkleinert. 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
2: Wir sind mittendrin in der kurzen Arbeitswoche. Ich wünsche Ihnen einen schönen Mittwochabend, einen schönen Feierabend. Den genießen wir jetzt zusammen. Das mit Maggie Reilly, Every Time We Touch. Viel Spaß.
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2: Wir jetzt zusammen. Das mit Maggie Reilly, Every Time We Touch. Viel Spaß.

0: Ich liebe die Nummer von Shania Twain. Forever and for always. Hier gehört bei Radio Brocken. Ja, Shania Twain gibt, soweit ich weiß, noch nicht als Playmobil-Figur, aber eine andere Musiklegende. Ein Hallenser-Original sozusagen darf bald bei Ihnen ins Kinderzimmer oder auch in die Sammlervitrine einziehen, ne? Händel gibt's ab jetzt als Playmobil-Figur im Rahmen der Händel-Festspiele in diesem Jahr. Ist eine limitierte Auflage und wir haben die Hallenser mal gefragt, würden die Kids die Figur denn quasi als Neueinzug zu Hause akzeptieren?
1: Für ein Kind ist das wahrscheinlich einfach ein Mann mit langen weißen Haaren und noch Federn in der Hand, aber naja.
2: Auf jeden Fall. So Piraten würden, glaube ich, die Kinder eher sagen. So sieht er aus und würden dann halt damit spielen, ja klar.
0: Ja, ich glaube, der kommt gut an, ne? Also mein Sohn, der würde den auf jeden Fall auch sofort adoptieren. Preis passt auch, 6,99 Euro kostet der Mini-Händel. Und wer weiß, was die Figur mal irgendwann wert ist, ne? Radio Brocken ist hier. Einen schönen Mittwochabend Ihnen. Das jetzt mit Fergal Sharkey. I suppose they could.

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0: Einen schönen Mittwochabend, hier ist Radio Brocken. Ich hoffe, Sie haben es gerade gemütlich, vielleicht in der Küche beim Armbrot vorbereiten. Von uns dazu gleich italienisches Feeling bei diesem tollen Wetter in Sachsen-Anhalt. Eros Ramazzotti gleich, dazu was Aktuelles von Hunter X Golden. Gleich hier bei uns um kurz nach 7:30.
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0: Wir schauen aufs Wetter in Sachsen-Anhalt und es geht trocken und mild durch die Nacht. Heute mit 9 bis 5 Grad Tiefstemperaturen. Morgen dann am Donnerstag nochmal richtig schön Sonne bei angenehmen 24 Grad maximal. Am Freitag knacken wir dann wieder die 30 Grad und dann ziehen auch schon gegen Abend schöne Sommergewitter auf über Sachsen-Anhalt. Dazu kann es dann nass werden und auch das Wochenende bleibt eher unbeständig.
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Italienisches Sommerfeeling. Eros Ramazzotti klingt einfach bei über 20 Grad in Sachsen-Anhalt noch mal ein bisschen besser. Hier ist Radio Brocken, ja, und das ist die Zeit, in der Spätschicht endlich wieder ein bisschen mehr Spaß macht, ne? Tagsüber am See chillen oder auf dem Balkon liegen, während alle anderen im Büro schwitzen und sitzen. Und abends, wenn es sich abgekühlt hat, geht dann ihre Schicht los. Dazu natürlich ihre Lieblingsmusik hier bei Radio Brocken. Jetzt was Aktuelles. Ride It, Regard, das ist die beste Musik für Sachsen-Anhalt.

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richtig schöner 80er von Robin Beck. First time hier für Sie bei Radio Brocken, damit einen entspannten Abend Ihnen. Ja, und bei uns bekommen Sie ja Ihre Lieblingsmusik frei Haus rund um die Uhr und auch ganz nach Ihrem Geschmack. Ne? Klicken Sie sich dafür gerne mal bei uns in die Radio Brocken App oder auch auf radiobrocken.de. Da finden Sie wirklich jede Menge Streams, wenn Ihr Herz zum Beispiel heute Abend ruft, ach, ich brauche noch so ein paar 90er für die Spätschicht. Finden Sie natürlich auch in unserem 90er-Stream, der klingt dann ungefähr so. Na klar, absolutes 90er-Ding. Ne? Man in Black, Will Smith ist nur einer von vielen, vielen Lieblings-90ern von Ihnen bei uns im Stream. Also klicken Sie sich gerne mal durch, lassen Sie sich ein bisschen inspirieren oder bleiben Sie gerne weiter bei uns. Wir wechseln jetzt zu Ihren aktuellen Lieblingshits hier bei Radio Brocken, Alex Warren Ordinary. 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

0: Genießen Sie den zweiten offiziellen Feierabend in dieser kurzen Arbeitswoche. Das war damit Ihre Lieblingsmusik hier bei Radio Brocken. Gleich ein toller 80er mit dabei von Eric Carmen. Bekommt man sofort Lust auf Wassermelone, oder? Ne? Aus dem Dirty Dancing Soundtrack Hungry Eyes, Freddie Mercury gleich auch mit dabei und was Aktuelles gleich von Topic und Fireboy. Body hören Sie gleich in voller Länge hier bei uns um kurz nach 8.
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2: Gemeindereferentin in Bitterfeld. Eines Abends erzählte ein alter Indianer seinem Enkelsohn am Lagerfeuer von einem Kampf, der in jedem Menschen tobt. Er sagte: Mein Sohn, der Kampf wird von zwei Wölfen ausgefochten, die in jedem von uns wohnen. Einer ist böse, er ist der Zorn, der Neid, die Eifersucht, die Gier, die Arroganz, die Vorurteile, aber auch die Minderwertigkeitsgefühle, die Lügen, der falsche Stolz und das Ego. Der andere Wolf ist gut. Es ist die Freude, der Friede, die Liebe, die Hoffnung, das Wohlwollen, die Aufrichtigkeit, das Mitgefühl. Der Enkel dachte einige Zeit über die Worte seines Großvaters nach und fragte dann, welcher der beiden Wölfe gewinnt? Der alte Indianer antwortete, der, den du fütterst.
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0: Wir schauen aufs Wetter in Sachsen-Anhalt und das bringt uns eine klare Nacht bei Tiefstwerten zwischen 9 und 5 Grad und es bleibt weiter warm in Richtung Wochenende. Morgen Sonne und 24 Grad maximal, am Freitag dann nochmal richtig heiße 30 Grad in der Spitze, dann kleiner Sommerknick gegen Abend, dann zum Start ins Wochenende Regen und Gewitter über Sachsen-Anhalt.
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3: Es ist 20 Uhr. Ich bin Helen Martin. Guten Abend. Ein besserer Schutz vor Cyberangriffen. Das ist das Ziel der Bundesregierung und die hat dazu einen entsprechenden Gesetzentwurf beschlossen. Geplant ist, dass zum Beispiel die Polizei und das BKA künftig mehr Befugnisse bekommen. Claudia Wächter mit den Details.
4: Ganz konkret bedeutet das, gefährliche IT-Systeme können abgeschaltet, Daten umgeleitet oder auch komplett gelöscht werden. Vor allem Behörden und wichtige Einrichtungen will man damit besser schützen. Grund, so heißt es, Deutschland als große Wirtschaftsnation stehe verstärkt im Fokus von Cyberattacken. Auch hybride Bedrohungen nehmen zu.
3: Der Geiseltalsee ist inzwischen komplett freigegeben und soll weiter für den Tourismus ausgebaut werden. Dafür gibt es jetzt mehr als 13 Millionen Euro aus dem Strukturwandelfonds von Bund und Land. Am nördlichen Ufer bei Neumark und soll weiter für den Tourismus ausgebaut werden. Dafür gibt es jetzt mehr als 13 Millionen Euro aus dem Strukturwandelfonds.

0: einen möglichen Austausch von Merz diskutiert wird. Beide Medien berufen sich dabei auf führende Politiker bei den Christdemokraten. Ein möglicher Nachfolger könnte demnach NRW-Ministerpräsident Wüst sein. Das Umfeld von Merz weist alle Spekulationen scharf zurück. In Leipzig steigt jetzt am Abend das Finale der Fußball-Conference League. Crystal Palace aus London trifft auf Rayo Vallecano aus Madrid. Für die Spanier wäre es der erste Titel in der Vereinsgeschichte. Anstoß in der Leipziger Arena ist um 21 Uhr. 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
2: Ja, in so einer kurzen Arbeitswoche kommt man schon mal mit den Wochentagen durcheinander, ne? Heute ist übrigens Mittwoch. Ich wünsche Ihnen einen schönen Abend. Das jetzt mit Topic und Fireboy bei dir hier bei Radio.

Jeder Song aus seinem Mund klingt einfach wie eine Hymne. Freddie Mercury, I was born to love you. Hier für Sie bei Radio Brocken haben Sie einen schönen Abend. Ja, vielleicht hören Sie uns ja auch gerade im Auto, ne? Und alle Berufspendler hier bei uns im Land kennen das Problem. Teilweise der Stress im Stau, dann der Sprit, der irgendwie unbezahlbar geworden ist. An der Uni Magdeburg startet jetzt ab Juni ein neues Jahr-Mitfahrprojekt, das dort von Studierenden und Mitarbeitern der Uni genutzt werden kann. Über eine App, Mofa heißt die, da kann man sich dann untereinander vernetzen und sich dann Fahrtwege teilen. Das läuft da erstmal an, soll es dann aber auch bald an anderen Hochschulen und Unternehmen hier in Sachsen-Anhalt geben. Ich finde das ja super, ne? So lernt man ja vielleicht auch nochmal neue Leute kennen. Aber auch wenn man da jetzt nicht so Lust drauf hat, im Auto mit einem Fremden quatschen zu müssen auf dem Weg zur Arbeit, gibt es ja zum Glück uns von Radio Brocken auch im Auto bei Ihnen immer mit am Start mit der besten Musik für Sachsen-Anhalt. Jetzt Fable Robert Miles.

0: Hier ist Radio Brocken. Machen Sie sich einen schönen Mittwochabend nach wieder einem tollen Sommertag hier in Sachsen-Anhalt. Und die gute Nachricht, es geht ja richtig schön warm und sommerlich weiter hier bei uns im Land. Und wir genießen dazu natürlich Ihre Lieblingsmusik. Gleich ich und ich vom selben Stern und Samantha Fox aus den 80ern auch mit dabei. Gleich hier bei uns um kurz nach 8:30.
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0: Wir schauen aufs Radiobrocken-Wetterradar und das bringt uns in der Nacht Tiefstwerte zwischen 9 und 5 Grad. Bleibt trocken und so geht es auch morgen weiter. Am Donnerstag Sonne und 24 Grad maximal. Und am Freitag erhöhen wir nochmal auf 30 Grad in der Spitze. Gegen Abend dann Regen und Gewitter. Und auch der Samstag bleibt wechselhaft im Land bei warmen 26 Grad maximal.
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haben sie es schön mit uns von Radio Brocken. Ja, kurze Woche, ne? Dank Feiertag am Montag und die harte Wahrheit, ich musste auch erstmal schlucken, der nächste Feiertag ist dann der 3. Oktober und das ist natürlich, na klar, ein Samstag. Aber noch stecken wir ja in der kurzen Woche, also heißt es genießen und das mit ganz viel Lieblingsmusik gibt's hier für Sie bei Radio Brocken jetzt R.E.M. Losing My Religion.

Don't worry, Leonie, hier für Sie bei Radio Brocken an Ihrem Mittwochabend. Die urlaubt ja gerade, habe ich gerade auf Ihrem Instagram-Account gesehen, mit Ihrem kleinen Hund in Stockholm in Schweden. Und was soll ich sagen, wettertechnisch liegen wir hier in Sachsen-Anhalt vor den Schweden, ne, mit über 20 Grad in dieser Woche. Und die sind da jetzt irgendwo heute und morgen bei 15, 16 Grad gewesen. Tja, man muss nicht immer weit weg fürs Urlaubsgefühl. Dazu noch Ihre Lieblingsmusik von uns, Mike and the Mechanics, jetzt hier für Sie, The Living Years. Haben Sie einen schönen Abend mit der besten Musik für Sachsen-Anhalt.

0: Mit Radio Brocken geht's durch ihren Mittwochabend und ich freue mich gleich auf ein bisschen Entspannungsmusik, die liefert uns gleich Inja. So schön, ein bisschen Party gibt's aber gleich auch hier bei uns von ATC Around the World und was Aktuelles gleich mit dabei von Michael Schulte. Live, den gönnen wir uns gleich hier in voller Länge. Das ab 9 bei Radio Brocken. Das ist die beste Musik für Sachsen-Anhalt.
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0: Wir schauen aufs Radio Brocken Wetterradar und da bleibt es auch in der Nacht trocken im Land. Das bei Tiefstwerten zwischen 9 und 5 Grad. Morgen dann wieder viel Sonne bei maximal 24 Grad. Der Freitag, der wird wieder ordentlich heiß. Da sind wir dann mit maximal 30 Grad unterwegs. Da ziehen dann gegen Abend aber schon die ersten Schauer und Gewitter mit auf. Und der Start in den Samstag bleibt dann warm, aber wechselhaft.
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5: Es ist 21 Uhr. Ich bin Helen Martin. Guten Abend. Die Spritpreise sinken zwar weiter, aber laut dem ADAC zu langsam. So hat Super E10 zuletzt im Schnitt knapp 1,98 Euro pro Liter gekostet, Diesel rund 1,95 Euro. Mehr dazu von Ronny Thorau.
6: Sowohl Diesel als auch Super E10 liegen mittlerweile im bundesweiten Tagesdurchschnitt unter 2 Euro. Allerdings sind beide immer noch gut 20 Cent teurer als vor Ausbruch des Irankrieges. Und das trotz des Tankrabatts der Regierung von rund 17 Cent und obwohl der Ölpreis zuletzt deutlich nachgegeben hat. Für den ADAC ist das aktuelle Preisniveau der Beweis, dass die Mineralölkonzerne günstigere Ölpreise nur sehr verlangsamt an die Kunden weitergeben.
5: Der Wohnungsbau in Deutschland soll schneller vorangehen. Um das zu erreichen, hat das Bundeskabinett eine Änderung des Baurechts beschlossen. Dabei geht es vor allem darum, Planungsverfahren zu verkürzen. Außerdem sollen die Auflagen für Umwelt- und Denkmalschutz weniger streng angewendet werden. Und Eigentümer, die ihre Immobilien verfallen lassen, sollen härter bestraft werden. Die Erdbeersaison ist gestartet, aber die Bauern stehen unter Druck. Bis zu 60% der Produktionskosten gehen allein in die Löhne, weil jede Erdbeere von Hand gepflückt wird. Importware aus Ländern mit niedrigeren Löhnen macht es heimischen Bauern schwer, sagt der Obstbauverband Sachsen und Sachsen-Anhalt. Dazu kommen Wetterextreme, Bürokratie und Trockenheit. Die Anbaufläche hat sich in den vergangenen Jahren deshalb auch deutlich verkleinert. Noch gut 2 Wochen, dann startet die Fußball-WM in den USA, Kanada und Mexiko. Für die deutsche Nationalmannschaft hat heute die Vorbereitung begonnen. Bundestrainer Julian Nagelsmann versammelt in Herzogenaurach seinen Kader für das Turnier. Das erste Training für die DFB-Auswahl steht morgen an. Heute gab es erstmal ein Teammeeting und Werbeaufnahmen. 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
0: Haben Sie einen entspannten Mittwochabend, ne? Auch wenn Sie den jetzt noch in der Spätschicht verbringen, sind wir sehr gerne mit an Ihrer Seite. Das jetzt mit einer entspannten Nummer von Enya.

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0: Around the World ATC hier bei Radio Brocken. Macht ja gleich so ein bisschen Urlaubsstimmung, ne? Und vielleicht planen sie ja auch schon fleißig für ihren Sommer oder sind jetzt auch schon durch mit der Planung. Ist ja jetzt auch schon fast Juni und sind schon in Vorfreude. Aber wie heilig ist denn Ihr Urlaub Ihnen? Würden Sie den zum Beispiel auch verschenken, ne? War heute Nachmittag großes Thema hier bei Radio Brocken und diese Story hat auch ganz viele berührt. Ein Mann aus Frankreich muss seine schwerkranke Tochter pflegen und damit das möglich ist, haben seine Kollegen ihre Urlaubstage zusammengeschmissen. Am Ende kam da fast ein ganzes Jahr für ihn raus und ja, Sie haben sich auch fleißig bei uns gemeldet. Würden Sie denn Ihren Urlaub auch abgeben?
1: Also ich würde auf jeden Fall meinen Urlaub verzichten für einen Kollegen, wo das Kind krank ist. Wie der Fall aus Frankreich. Also ich muss sagen, Kinder geht über alles.
2: Also ich würde sowas machen. Kommt natürlich auch darauf an, was für Kollege es ist. Wenn es jemand ist, jemanden gar nicht leiden kann, was ja auch mal vorkommen kann, dann natürlich nicht.
3: Wie ich das gerade gehört habe, die Spende des Urlaubs, was da in Frankreich passiert, also das ist ja so eine große Sache. Also da bleibt einem ja das Herz stehen. Das würde ich natürlich für Kollegen oder auf jeden Fall machen. Weil es gibt nichts Größeres als unsere Kinder und dass damit alles in Ordnung ist. Und da verzichte ich auch auf meinen kompletten Jahresurlaub. Das wäre mir egal.
0: Ach ja, ne? Und ich denke dann mir immer, wenn man selbst mal in so eine Situation kommt, wie schön ist das dann, wenn man da auch wirklich richtig viel Unterstützung bekommt. Ich hoffe, Sie kommen jetzt weiter gut durch Ihren Mittwochabend mit uns und der besten Musik für Sachsen-Anhalt. Jetzt aus den 80ern, Survivor, Eye of the Tiger.

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0: einen schönen Mittwoch Feierabend. Ja, da haben wir die Woche gerade begonnen. Jetzt ist sie irgendwie auch schon halb wieder rum. Soll uns recht sein. Hier ist Radio Brocken. Ich freue mich gleich mit Ihnen auf was ganz Aktuelles von Sombra Undressed. Hören wir gleich hier bei Radio Brocken um kurz nach 9:30.
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0: Wir schauen aufs Wetter in Sachsen-Anhalt und es geht trocken und mild durch die Nacht. Heute mit 9 bis 5 Grad Tiefsttemperaturen. Morgen dann am Donnerstag nochmal richtig schön Sonne bei angenehmen 24 Grad maximal. Am Freitag knacken wir dann wieder die 30 Grad und dann ziehen auch schon gegen Abend schöne Sommergewitter auf über Sachsen-Anhalt. Dazu kann es dann nass werden und auch das Wochenende bleibt eher unbeständig.
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Einen entspannten Mittwochabend, hier ist Radio Brocken. Ja, und alle Gartenfans in Sachsen-Anhalt dürfen sich ja wirklich mal eine entspannte Zeit machen. Im Mai ist ja mähfreie Zeit angesagt, um die Insekten so ein bisschen bei der Nahrungssuche zu unterstützen. Also zurücklehnen, Garten genießen und vor allen Dingen auch den Feierabend. Das mit ihrer Lieblingsmusik hier bei uns bei Radio Brocken. Jetzt Avicii, Hey Brother. 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

Private Dancer Tina Turner an ihrem Mittwochabend hier bei uns bei Radio Brocken. Haben Sie es schön und vielleicht sagen Sie sich jetzt auch mit den Kollegen oder beim Aufräumen zu Hause in der Küche, ach ja, jetzt können wir nochmal richtig aufdrehen, so kurz vor 10. Ne? 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Also stöbern Sie gerne mal durch unsere Streams oder bleiben Sie auch gerne bei uns für Ihren entspannten Mittwochabend, wo immer Sie gerade unterwegs sind. Jetzt Disturbed Sound of Silence hier bei Radio Brocken. Hello.

0: Ich hoffe, Sie sind gut in Ihrem Mittwochfeierabend angekommen oder kämpfen sich jetzt auch noch durch den Spätdienst. Dann sind wir auch weiter an Ihrer Seite mit ganz viel Lieblingsmusik. Hier bei Radio Brocken gleich mit dabei. Coole 80er von Bonnie Tyler. Holding Out for Hero hören wir gleich. Elton John, freue ich mich auch schon drauf. Und was Aktuelles, auch wirklich sehr, sehr cool, Isaac. Always on the run, das hören wir gleich zusammen in voller Länge. Das ab 10 hier bei Radio Brocken, das ist die beste Musik für Sachsen-Anhalt.
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0: Wir schauen aufs Wetter in Sachsen-Anhalt und das bringt uns eine klare Nacht bei Tiefstwerten zwischen 9 und 5 Grad und es bleibt weiter warm in Richtung Wochenende. Morgen Sonne und 24 Grad maximal. Am Freitag dann nochmal richtig heiße 30 Grad in der Spitze. Dann kleiner Sommerknick gegen Abend, dann zum Start ins Wochenende Regen und Gewitter über Sachsen-Anhalt.
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5: Es ist 22 Uhr. Ich bin Hendrik Daum. Es fehlt immer mehr an Wohnungen in Deutschland. Deshalb soll der Wohnungsbau jetzt beschleunigt werden. Dazu hat das Bundeskabinett eine Änderung des Baurechts beschlossen. Es geht unter anderem darum, Planungsverfahren zu verkürzen und transparenter zu machen. David Riemer berichtet.
6: Städte und Gemeinden sollen auch leichter gegen sogenannte Schrottimmobilien vorgehen können. In extremen Fällen könnte dann sogar eine Enteignung möglich sein. Neu ist außerdem, Kommunen mit angespanntem Wohnungsmarkt können künftig ein überragendes öffentliches Interesse für Wohnungsbau erklären. Dadurch soll die Bauplanung statt auf 5 bis 15 Jahren künftig in etwa 2 Jahren abgeschlossen werden können.
5: Der Geiseltalsee ist inzwischen komplett freigegeben und soll weiter für den Tourismus ausgebaut werden. Dafür gibt es jetzt mehr als 13 Millionen Euro aus dem Strukturwandelfonds von Bund und Land. Am nördlichen Ufer bei Neumark wird der Strand umgestaltet. Dazu kommen barrierefreie Zugänge und auch Parkmöglichkeiten. Der Ausbau ist auch Voraussetzung, um noch mehr touristische Angebote am See zu etablieren. Die Umfragewerte für Bundeskanzler Merz sind im Keller und auch in den eigenen Reihen scheint der Rückhalt zu schwinden. Die Bild und der Stern berichten, dass es innerhalb der Union Spekulationen über einen möglichen Kanzlerwechsel gibt. Als möglicher Nachfolger wird in Führungskreisen demnach NRW-Ministerpräsident Wüst gehandelt. Das Umfeld von Merz hat diese Berichte allerdings scharf zurückgewiesen. Noch nie waren in Deutschland so viele Menschen Teilzeit beschäftigt wie im letzten Jahr. Laut dem Statistischen Bundesamt haben rund 32% der Erwerbstätigen nur in Teilzeit gearbeitet. Doch es gibt geschlechtsspezifische Unterschiede. So war 2025 jede zweite Frau in Teilzeit, während es nur jeder siebte Mann war. 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
0: Ja, bestes Sommerwetter, ne? In dieser Woche in Sachsen-Anhalt und die Abende dann auch noch richtig schön zum Abkühlen. Ich hoffe, das machen Sie jetzt gerade noch. Dazu Ihre Lieblingsmusik, jetzt was Aktuelles von allen.

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Darf man sagen, dass das Elton Johns schönste Nummer ist? Can You Feel the Love Tonight hier bei Radio Brocken? Nee, also weiß nicht. Da gibt es schon noch einige andere Perlen von ihm, aber der Song, der ist wirklich einfach toll. Und ja, ihre Lieblingsmusik bekommen sie ja hier bei uns, genauso wie die kleinen Service-Tipps, ne, die ihren Alltag erleichtern. Ich habe heute mal meinen Badezimmerschrank ausgemistet. Besser gesagt, war ich auf der Suche nach Sonnencreme, um ehrlich zu sein, weil ich nur eine neue gekauft habe. Die liegt jetzt bei meinem Sohn im Kita-Rucksack. So, ich habe tatsächlich noch eine alte Tube gefunden, wusste aber nicht, darf man sich eigentlich noch mit Sonnencreme aus der letzten Saison einschmieren. Damit Sie nicht googeln müssen, haben wir es getan. Also ungeöffnete Sonnencreme, die hält sich tatsächlich noch 2 bis 3 Jahre nach dem Kauf. Wurde die jedoch schon geöffnet, dann liegt die Haltbarkeit nur noch bei 6 bis 12 Monaten und danach sollte man sich damit wirklich nicht mehr einschmieren. Also weg mit der geöffneten Creme von 2025. Jetzt weiß ich definitiv, was ich morgen kaufen muss und Sie ja jetzt vielleicht auch. Einen schönen Mittwochabend Ihnen noch. Hier ist Radio Brocken mit der besten Musik für Sachsen-Anhalt. Jetzt ein toller 80er von Billy Idol, Flash for Fantasy.

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0: Haben Sie einen schönen Mittwochabend. Radio Brocken ist hier. Ja, vielleicht sind Sie jetzt auch noch unterwegs zurück aus der Spätschicht oder stecken auch noch in der Spätschicht. Sind wir sehr gerne an Ihrer Seite. Das gleich mit den Plain White Tees und die Bengals aus den 80ern auch mit dabei. Manic Monday hören wir gleich zusammen hier bei Radio Brocken um kurz nach 10:30. Wir schauen aufs Radio Brocken Wetterradar und das bringt uns in der Nacht Tiefstwerte zwischen 9 und 5 Grad. Bleibt trocken und so geht es auch morgen weiter. Am Donnerstag Sonne und 24 Grad maximal. Und am Freitag erhöhen wir nochmal auf 30 Grad in der Spitze. Gegen Abend dann Regen und Gewitter und auch der Samstag bleibt wechselhaft im Land bei warm 26 Grad maximal.
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Haben Sie es schön mit uns von Radio Brocken in dieser kurzen Woche, dank dem Pfingstmontag. Ne, genießen wir wirklich nur 4 Tage Arbeit. Und die harte Wahrheit ist tatsächlich, der nächste Feiertag ist dann erst der 3. Oktober. Und das ist natürlich ein Samstag. Aber das vergessen wir jetzt ganz schnell wieder, diese Info. Wir stecken ja noch in der kurzen Woche. Also genießen. Und das mit Ihrer Lieblingsmusik hier bei Radio Brocken, jetzt mit Your If I Was. 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

Pickup von Estes. Kommen Sie gut hinein in die Mittwochnacht mit uns von Radio Brocken. Und ja, vielleicht sind Sie auch schon in Vorfreude auf ganz viel Sonne wieder morgen zum Donnerstag. Und tatsächlich auch ein bisschen Schnee, nämlich der sogenannte Pappelschnee. Das ist dieser weiße Flaum, der gerade überall rumschwirrt. Wenn der sich zum Beispiel so über eine Wiese legt, ne, dann sieht das wirklich aus wie richtig schöner Schnee, Sommerschnee. Ne? Dieser Flaum stammt tatsächlich von der Pappel. Und das Schöne, ausnahmsweise mal, macht das keine Allergie, sondern sieht tatsächlich einfach nur ganz nett aus. Also halten Sie morgen gerne mal Ausschau nach dem Sommerschnee hier bei uns in Sachsen-Anhalt. Ihnen noch eine gute Nacht und die verbringen Sie natürlich auch weiter mit Ihrer Lieblingsmusik hier bei Radio Brocken. Jetzt Lenny Kravitz, Fly Away.

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4: Es ist 23 Uhr. Ich bin Hendrik Daum. Die Spritpreise sinken zwar weiter, aber laut dem ADAC zu langsam. So hat Super E10 zuletzt im Schnitt knapp 1,98 Euro pro Liter gekostet. Diesel rund 1,95 Euro. Mehr von Ronny Thorau.
5: Sowohl Diesel als auch Super E10 liegen mittlerweile im bundesweiten Tagesdurchschnitt unter 2 Euro. Allerdings sind beide immer noch gut 20 Cent teurer als vor Ausbruch des Irankrieges. Und das trotz des Tankrabatts der Regierung von rund 17 Cent und obwohl der Ölpreis zuletzt deutlich nachgegeben hat. Für den ADAC ist das aktuelle Preisniveau der Beweis, dass die Mineralölkonzerne günstigere Ölpreise nur sehr verlangsamt an die Kunden weitergeben.
4: Noch nie waren in Deutschland so viele Menschen Teilzeit beschäftigt wie im letzten Jahr. Laut dem Statistischen Bundesamt haben rund 32% der Erwerbstätigen nur in Teilzeit gearbeitet. Doch es gibt geschlechtsspezifische Unterschiede. So war 2025 jede zweite Frau in Teilzeit, während es nur jeder siebte Mann war. In New York soll im Juli das Skelett von einem Tyrannosaurus Rex versteigert werden und das könnte bis zu 30 Millionen Dollar einbringen. Laut dem Auktionshaus Sotheby's handelt es sich um eines der größten und komplettesten T-Rex-Skelette, die jemals gefunden worden sind. Es wurde im US-Bundesstaat South Dakota ausgegraben und ist rund 67 Millionen Jahre alt. Noch gut 2 Wochen, dann startet sie, die Fußball-WM in den USA, Kanada und Mexiko. Für die deutsche Nationalmannschaft hat heute die Vorbereitung begonnen. Bundestrainer Julian Nagelsmann versammelte in Herzogenaurach seinen Kader für das Turnier. Das erste Training für die DFB-Auswahl steht morgen an. Heute gab es erstmal ein Teammeeting und Werbeaufnahmen. 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
1: Es ist 0 Uhr, ich bin Hendrik Daum. In Deutschland fehlt es an allen Ecken und Enden an Wohnungen. Deshalb soll der Wohnungsbau jetzt beschleunigt werden. Dazu hat das Bundeskabinett eine Änderung des Baurechts beschlossen. Es geht unter anderem darum, Planungsverfahren zu verkürzen und transparenter zu machen. David Riemer berichtet.
2: Städte und Gemeinden sollen noch leichter gegen sogenannte Schrottimmobilien vorgehen können. In extremen Fällen könnte dann sogar eine Enteignung möglich sein. Neu ist außerdem, Kommunen mit angespanntem Wohnungsmarkt können künftig ein überragendes öffentliches Interesse für Wohnungsbau erklären. Dadurch soll die Bauplanung statt auf 5 bis 15 Jahren künftig in etwa 2 Jahren abgeschlossen werden können.
1: Die Sicherheitsbehörden sollen mehr Befugnisse für die Abwehr von Cyberangriffen erhalten. Das Bundeskabinett hat einen entsprechenden Gesetzentwurf gebilligt. So soll es dem Bundeskriminalamt und der Bundespolizei künftig zum Beispiel möglich sein, Datenverkehr umzuleiten oder zu blockieren oder in schweren Fällen Daten auch zu löschen. Die Umfragewerte für Bundeskanzler Merz, sie sind im Keller und auch in den eigenen Reihen scheint der Rückhalt jetzt zu schwinden. Die Bild und der Stern berichten, dass es innerhalb der Union Spekulationen um einen möglichen Kanzlerwechsel gibt. Als möglicher Nachfolger wird in Führungskreisen demnach NRW-Ministerpräsident Wüst gehandelt. Das Umfeld von Merz hat die Berichte scharf zurückgewiesen. Bei den French Open in Paris hat Alexander Zverev die 3. Runde erreicht. Der beste deutsche Tennisprofi gewann am Abend komplett ungefährdet in 3 Sätzen gegen den Tschechen Tomáš Machač. Zverev, aktuell Weltranglisten-Dritter, zeigte sich während der gesamten Partie hochkonzentriert und schlug insgesamt 19 Asse. 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
4: Es ist 1 Uhr, ich bin Hendrik Daum. Die Spritpreise sinken zwar weiter, aber laut dem ADAC zu langsam. So hat Super E10 zuletzt im Schnitt knapp 1,98 Euro pro Liter gekostet. Diesel rund 1,95 Euro. Mehr von Ronny Thorau.
5: Sowohl Diesel als auch Super E10 liegen mittlerweile im bundesweiten Tagesdurchschnitt unter 2 Euro. Allerdings sind beide immer noch gut 20 Cent teurer als vor Ausbruch des Irankrieges. Und das trotz des Tankrabatts der Regierung von rund 17 Cent und obwohl der Ölpreis zuletzt deutlich nachgegeben hat. Für den ADAC ist das aktuelle Preisniveau der Beweis, dass die Mineralölkonzerne günstigere Ölpreise nur sehr verlangsamt an die Kunden weitergeben.
4: Die Sicherheitsbehörden sollen mehr Befugnisse für die Abwehr von Cyberangriffen erhalten. Das Bundeskabinett hat einen entsprechenden Gesetzentwurf gebilligt. So soll es dem Bundeskriminalamt und der Bundespolizei künftig zum Beispiel möglich sein, Datenverkehr umzuleiten oder zu blockieren oder in schweren Fällen Daten auch zu löschen. In New York soll im Juli das Skelett von einem Tyrannosaurus Rex versteigert werden und das könnte bis zu 30 Millionen Dollar einbringen. Laut dem Auktionshaus Sotheby's handelt es sich um eines der größten und komplettesten T-Rex-Skelette, die jemals gefunden worden sind. Es wurde im US-Bundesstaat South Dakota ausgegraben und ist rund 67 Millionen Jahre alt. Bei den French Open in Paris hat Alexander Zverev die dritte Runde erreicht. Der beste deutsche Tennisprofi gewann am Abend komplett ungefährdet in 3 Sätzen gegen den Tschechen Tomáš Machac. 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
4: Es ist 2 Uhr. Ich bin Hendrik Daum. Der Präsident des Deutschen Roten Kreuzes Gröhe fordert deutlich mehr Taschengeld im freiwilligen sozialen Jahr. Dem Redaktionsnetzwerk Deutschland sagte Gröhe, die Absolventen sollten mindestens den BAföG-Höchstsatz von rund 990 Euro bekommen. Derzeit erhalten sie zwischen 350 und etwa 650 Euro. Bei so einem geringen Taschengeld können es sich laut Gröhe nicht alle jungen Menschen leisten, einen Freiwilligendienst zu absolvieren. Wer sich heute in einer Postbankfiliale persönlich beraten lassen will oder auch über ein Postbank-Callcenter am Telefon, der muss länger warten als sonst. Die Gewerkschaft Verdi hat die Beschäftigten zum Warnstreik aufgerufen. Damit soll der Druck in den laufenden Tarifgesprächen erhöht werden, wie Lea Matschulat berichtet.
5: Für die etwa 9.000 Beschäftigten bei der Postbank verlangt Verdi 8% mehr Geld, mindestens aber 300 Euro pro Monat. Und um den Druck zu erhöhen, werden Postbankbeschäftigte heute auch bei der Hauptversammlung der Deutschen Bank in Frankfurt-Main protestieren. Die Postbank gehört zur Deutschen Bank.
4: Die Umfragewerte für Bundeskanzler Merz, sie sind im Keller und auch in den eigenen Reihen scheint der Rückhalt jetzt zu schwinden. Die Bild und der Stern berichten, dass es innerhalb der Union Spekulationen über einen möglichen Kanzlerwechsel gibt. Als möglicher Nachfolger wird demnach NRW-Ministerpräsident Wüst gehandelt. Das Umfeld von Merz hat die Berichte aber scharf zurückgewiesen. Noch gut 2 Wochen, dann startet die Fußball-WM in den USA, Kanada und Mexiko. Für die deutsche Nationalmannschaft hat die Vorbereitung begonnen. Bundestrainer Nagelsmann versammelte in Herzogenaurach seinen Kader für das Turnier. Heute steht das erste Training für die DFB-Auswahl an. 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